0: angekündigten Abwehrsysteme endlich an allen großen Airports einzubauen. Mehrere Flughäfen warten noch immer auf diese Technik. Währenddessen versuchen die Ermittler herauszufinden, wer die Drohne nach Leipzig gebracht hat und welches Ziel dahinter steckte. Gefunden wurde sie auf einer Start- und Landebahn, ganz in der Nähe einer ukrainischen Transportmaschine. Zoe Tassovali, Redaktion.
1: Bundesverkehrsminister Bilger hat sich besorgt über die niedrigen Pegelstände im Rhein und anderen Flüssen gezeigt und eine rasche Reaktion in Aussicht gestellt. Das Niedrigwasser stelle die Binnenschifffahrt, die Industrie und damit die gesamte Logistikkette vor große Herausforderungen, sagte Bilger dem Kölner Stadtanzeiger. Bei einem Treffen mit Spitzenvertretern der Wirtschaft wolle man die aktuelle Lage bewerten und kurzfristig dort handeln, wo Handlungsbedarf bestehe, so Bilger. Im Prozess gegen die rechtsextreme Terrorgruppe Letzte Verteidigungswelle sind die Urteile gefallen. Das hanseatische Oberlandesgericht hat 8 Angeklagte unter anderem wegen versuchten Mordes und Brandstiftung zu Haftstrafen zwischen 1,5 und 5 Jahren verurteilt.
2: Das Gericht ist überzeugt, dass die Gruppe Brand- und Sprengstoffanschläge auf Asylbewerberheime und linke Einrichtungen verübt und geplant hat. Dabei hinterließen die Mitglieder an den Fassaden unter anderem auch Hakenkreuze und rassistische Parolen. Außerdem soll die Gruppe sogenanntes Pedo-Hunting gemacht haben, also Jagd auf Menschen, die sie für Pädophile hielten. Weil die Angeklagten zur Tatzeit zwischen 14 und 21 Jahre alt waren, wurden sie nach Jugendstrafrecht verurteilt. Gegen weitere Mitglieder der Gruppe sollen noch Ermittlungen laufen. Fiona Reinhardt, Nachrichtenredaktion.
1: Wegen letzter Arbeiten wird die frisch sanierte Bahnstrecke Berlin-Hamburg in mehreren Nächten im August und September noch einmal gesperrt. Auf der gesamten Strecke würden Restmängel beseitigt, die nach einigen Wochen des Vollbetriebs festgestellt worden seien und Optimierungen vorgenommen, teilte ein Bahnsprecher mit. Vor Hamburg und Berlin laufe überdies die Abnahme der neuen Infrastruktur und Signaltechnik für den Hochgeschwindigkeitsbetrieb.
3: Das Wetter.
4: In der Nacht ist es klar bis leicht bewölkt und es bleibt trocken. Dazu endlich wieder etwas kühlere Temperaturen, 17 bis 14 Grad. Am Tag gibt es dann einen Mix aus Sonne und Wolken und 23 bis 26 Grad.
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6: A57 Krefeld-Köln. Zwischen Dormagen und Köln-Worringen 1 Kilometer Stau. Wir wünschen allen unterwegs gute Fahrt.
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7: Hey zusammen, kommt gut durch diese Nacht mit uns. Johanna Tänzer ist hier, bin bei euch. Ey, wusstet ihr, dass der neue Spider-Man-Film so krass viele Rekorde gebrochen hat? Ich lese mal kurz vor, ja? Bester 5-Tage-Start des laufenden Jahrzehnts in Deutschland. Bester Kinostart des Jahres 2026. Bester Kinostart eines Spider-Man-Films aller Zeiten. Bester weltweiter Kinostart und die weltweite Nummer 1 der Kinocharts. Crazy? Aber es gibt halt auch noch andere Filme, die jetzt neu im Kino sind. Stellen wir euch gleich vor. Kinder Grace ist das. Mit Strangers.

0: Und? Wart ihr schon drin?
1: Ich bin nicht nur Peter Parker. Ich bin Spider-Man.
0: Der neue Spider-Man-Film. Fast 2 Millionen Kinogänger in nur einer Woche. Ja, so viele sind Spidey bei uns schon ins Netz gegangen. Das ist nach Corona-Rekord und es dürften noch viel mehr werden in den nächsten Tagen. Und ich muss ihn auch unbedingt noch sehen. Mann, steht auch auf meiner To-Do-Liste. Aber es gibt halt auch in dieser Woche noch was anderes, was Neues im Kino. Es wird nur wahrscheinlich keine Konkurrenz für Spider-Man sein. Filmexperte Jörg Albrecht, wer tritt denn gegen die freundliche Spinne aus der Nachbarschaft an?
2: 6 Hundewelpen und ein Kind versuchen ihr Glück. Nämlich Rocky, Sky, Marshall, Chase, Rubble, Zuma und der junge Ryder. Alle, die unter 15 sind oder diejenigen, die Kids unter 15 haben, werden die 6 garantiert kennen. Es gibt ein drittes Kinoabenteuer von Paw Patrol.
3: Die Dino-Insel, die gigantischste Entdeckung der Welt. Ich bin Rex, ich zeige euch alles.
2: Da sich Jurassic Park bzw. Jurassic World auch nach über 30 Jahren noch wie geschnitten Brot verkauft, die Filme aber nichts für Kinder sind, haben sich die Paw Patrol-Macher gedacht, Dinos, die können wir auch, haben sie auch bereits in der 7. Staffel der Serie bewiesen. Jetzt gibt's dasselbe Setting nochmal als knallbuntes Kinoabenteuer.
0: Oh, Paw Patrol. Der neue Film, weiß ich ja schon, was ich mit meinem Patenkind machen muss. Und nach den Hunden kommt jetzt eine Henne, ne? Weil die Hauptdarstellerin, Jörg, im nächsten Film ist wirklich eine Henne, ne?
2: Ja, aber keine animierte, sondern eine echte Henne. Deren Heimat ist Griechenland und die erlebt, wie gerade auch Odysseus, eine Odyssee. Auf dem Weg zum Schlachthof büxt die Henne nämlich aus. Aber das ist erst der Beginn ihres Überlebenskampfs. Überall warten Gefahren. Füchse, Hunde, Autos. Nicht zu vergessen die Menschen, die gern Hühnchen essen. Lebensansichten eines Huhns heißt dieser Film, den ich allen empfehlen kann, die mal was anderes, was Außergewöhnliches im Kino sehen wollen.
0: Ja, es also klingt wirklich sehr witzig. Ich glaube aber, ich gucke mir dann doch zuerst den Spider-Man an.
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0: Das Wetter.
1: Jetzt in der Nacht ist es endlich ein bisschen erträglicher geworden bei 17 bis 14 Grad in den Tiefstwerten. Dazu gibt es nur so ein paar harmlose Wolken am Himmel. Es bleibt aber trocken. Im Verlauf des Tages kriegen wir dann Sonne und Wolken im Wechsel und bis zu 26 Grad.
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2: A57 Krefeld-Köln zwischen Dormagen und Köln-Worringen. 1 Kilometer Stau. Wir wünschen allen unterwegs gute Fahrt.
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1: Hallo zusammen, Johanna Tänzer hier. Ich wünsche euch eine ganz schöne Nacht mit uns. Ich spiele euch jetzt hier den Typen, der mit 62 immer noch so aussieht wie mit, keine Ahnung, Anfang 30. Krass, wirklich. Krasser Typ und auch krasse Musik. Lenny Kravitz, das ist The Gang. Schönen frühen Donnerstag euch.

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Alex Warren in der Nacht mit Ordinary. Hallo zusammen. Leute, ihr habt es mitbekommen, oder? Also heute ist es jetzt in der Nacht schon deutlich frischer als sonst. Und auch tagsüber werden es nur so maximal, ich glaube, 26, 28 Grad. Es ist ja, muss man sagen, ist ja fast kalt. Sommer ist natürlich trotzdem. Und das müssen wir auch hören.

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1: Ich bin Tanja Wagner. Eine Drohne mit Sprengvorrichtung ist am Flughafen Leipzig-Halle entdeckt worden. Bundesinnenminister Dobrindt sieht in dem Drohnenvorfall am Flughafen ein hybrides Anschlagsszenario. Drohnensichtungen kenne man bereits, aber dass eine mit Sprengstoff ausgestattete Drohne im Bereich eines Flughafens entdeckt werde, sei eine ganz neue Gefahrenqualität.
2: Bei professioneller Technik muss man davon ausgehen, dass möglicherweise der und die Täter auch die Abwehrmaßnahmen bereits kennen und darauf aufbauend Technologien verwenden, die durch bestehende Abwehrtechnik nicht identifiziert werden kann.
1: Außerdem sei davon auszugehen, dass es sich bei dem verwendeten Sprengstoff um militärischen Sprengstoff handele. Das extreme Niedrigwasser auf Rhein, Donau und anderen Flüssen beschäftigt jetzt auch die Politik. Die Verkehrsminister der Länder wollen dem Bund nach Informationen der Rheinischen Post zu neuen Maßnahmen drängen. Ziel ist es, den Güterverkehr trotz der niedrigen Pegelstände am Laufen zu halten.
3: Viele Frachtschiffe können im Moment längst nicht so viel laden wie normalerweise. Das bringt Lieferketten durcheinander und verteuert Transporte. Die Länder fordern deshalb unter anderem mehr Schiffe, die auch bei wenig Wasser fahren können, und einen schnelleren Ausbau der Wasserstraßen. Immerhin gibt es bei der Energieversorgung bislang Entwarnung. Kraftwerke laufen laut dem Bundeswirtschaftsministerium weiter normal. Auch bei Öl und Kraftstoffen gibt es aktuell keine Engpässe. Zoe Tassovali, Redaktion.
1: Aus Sicht des KBV-Chefs Andreas Gassen steht Deutschland bei der Vorbeugung von Krankheiten im internationalen Vergleich gar nicht gut da. Im Vergleich seien die Deutschen häufig dicker, rauchten mehr und trieben weniger Sport, sagte Gassen der Neuen Osnabrücker Zeitung. Gleichzeitig verlangte er einen Neustart der Prävention. Auch forderte Gassen höhere Preise für Alkohol und Tabak. Im Sommer dürfte das Baden in Meer, in Seen oder Flüssen für viele Menschen einfach dazugehören. Wie viele Menschen bisher im laufenden Jahr in und am Wasser starben, weiß die Deutsche Lebensrettungsgesellschaft. Am Vormittag ziehen die Lebensretter eine Zwischenbilanz in Düsseldorf. Bundesweit rund 100 Menschen, das waren so viele wie seit über 20 Jahren in keinem Juni mehr.
4: Das Wetter.
5: Geht fast wolkenlos durch die Nacht, also gering bewölkt bis klar und trocken. Werte im Moment so zwischen 17 und 14 Grad noch dazu. Der Donnerstag macht dann sommerlich weiter und das auch mit angenehmen Temperaturen. Da geht's hoch auf maximal 26 Grad, dann ist Schluss. Dazu oft sonnig oder mal ein paar Wolken mit dabei und es bleibt die meiste Zeit trocken.
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6: A42 Dortmund-Kamp-Lindfort zwischen Oberhausen-Zentrum und Oberhausen-Busch. Buschhausen, 1 Kilometer Stau und A57 Krefeld-Köln zwischen Dormagen und Köln-Worringen, 1 Kilometer stockender Verkehr. Wir wünschen allen unterwegs gute Fahrt.
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5: Naja, so eine kleine Nachtstrecke, ne, haben wir noch vor uns. Kriegen wir aber auch rum mit Musik jetzt von den Backstreet Boys. Hier sind sie mit I Want It That Way. Ich bin Andreas Grunwald. Hallo zusammen.

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0: 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Ja, nochmal Hallo hier mit Musik von Michael Patrick Kelly und Roundabouts. Es ist immer noch Urlaubszeit, ne? Und das bedeutet auch, es geht um den Titel. Also hier um den Wer bekommt die beste Liga am Pool-Titel? Weil das wird ja immer verrückter.
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4: So viele von uns sind ja jetzt im Urlaub. Die schönsten Wochen des Jahres. Und anstatt du dir entspannt an den Eiern rumspielst, das müssen ja nicht die eigenen sein, klemmst du dir 2 Hotelhandtücher und deinen Fitzek unterm Arm und flitzt morgens um 5:30 runter zum Pool, um deinen Traum vom Liegen an der ersten Poolreihe zu erfüllen. Hier die Bild schreibt: Es wird immer krasser. Racheaktion. Juckpulver für Liegenbesetzer. Klassenkämpfe. Wahnsinn, ne? Es geht um die Hackordnung. Wenn du erste Reihe am Pool liegst, vielleicht sogar direkt an der Badeleiter, dann bist du für den Rest des Tages King Kotelett. Und die Hormone deiner Perle schwappen spätestens ab dem ersten Aperol über die Bordwand deines von der Sonne geküssten Körpers. Ja, ab 14 Uhr wird unter Wasser der erste EKG angesetzt. Freunde und Freundinnen, ruhig bleiben. Hier kommt mein Tipp. Spart euch doch das Rattenrennen am Morgen. Einfach am Abend vorher zum Bademeister lässig rübergehen und sagen: Hör mal, Don Fußpilz, ich lade dich mal auf ein Bier und einen Raki ein. Ja, dann lässt du ihn noch schön im Kniffel gewinnen. Und wenn am nächsten Morgen alle anderen übersäuert mit Laktatwerten wie ein Panda-Bär die letzten Meter zur Liege hecheln, stehen da schon 2 schön dekorierte Premium-Liegen für dich bereit. Ja, so wird's gemacht. Schönen Urlaub. Danke, bitte.
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0: Das Wetter.
1: Jetzt in der Nacht Wolken, kein Thema. Es ist fast klar und trocken, dazu 17 bis 14 Grad. Der Donnerstag wird dann auch wieder sehr schön, geht oft sonnig durch den Donnerstag. Und das auch bei angenehmen 26 Grad.
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2: A57 Krefeld-Köln zwischen Dormagen und Köln-Worringen, 1 Kilometer Stau. Wir wünschen allen unterwegs gute Fahrt.

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1: So, und auch in dieser Nacht packen wir euch ein bisschen Musik aufs Ohr. Jetzt zum Beispiel von Nelly Furtado. Hier ist sie mit Say It Right. Ich bin Andreas Grunwald, euch eine schöne

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1: Ich bin Tanja Wagner. Nach dem Drohnenvorfall am Flughafen Leipzig-Halle laufen jetzt Terrorermittlungen. Bundesinnenminister Dobrindt sieht darin ein hybrides Anschlagsszenario.
2: Der Flughafenverband fordert, die angekündigten Abwehrsysteme endlich an allen großen Airports einzubauen. Mehrere Flughäfen warten noch immer auf diese Technik. Währenddessen versuchen die Ermittler herauszufinden, wer die Drohne nach Leipzig gebracht hat und welches Ziel dahinter steckte. Gefunden wurde sie auf einer Start- und Landebahn, ganz in der Nähe einer ukrainischen Transportmaschine. Zoe Tassovali, Redaktion.
1: Bundesverkehrsminister Bilger hat sich besorgt über die niedrigen Pegelstände im Rhein und anderen Flüssen gezeigt und eine rasche Reaktion in Aussicht gestellt. Das Niedrigwasser stelle die Binnenschifffahrt, die Industrie und damit die gesamte Logistikkette vor große Herausforderungen, sagte Bilger dem Kölner Stadtanzeiger. Bei einem Treffen mit Spitzenvertretern der Wirtschaft wolle man die aktuelle Lage bewerten und kurzfristig dort handeln, wo Handlungsbedarf bestehe, so Bilger. Im Prozess gegen die rechtsextreme Terrorgruppe Letzte Verteidigungswelle sind die Urteile gefallen. Das hanseatische Oberlandesgericht hat 8 Angeklagte unter anderem wegen versuchten Mordes und Brandstiftung zu Haftstrafen zwischen 1,5 und 5 Jahren verurteilt.
3: Das Gericht ist überzeugt, dass die Gruppe Brand- und Sprengstoffanschläge auf Asylbewerberheime und linke Einrichtungen verübt und geplant hat. Dabei hinterließen die Mitglieder an den Fassaden unter anderem auch Hakenkreuze und rassistische Parolen. Außerdem soll die Gruppe sogenanntes Pedo-Hunting gemacht haben, also Jagd auf Menschen, die sie für Pädophile hielten. Weil die Angeklagten zur Tatzeit zwischen 14 und 21 Jahre alt waren, wurden sie nach Jugendstrafrecht verurteilt. Gegen weitere Mitglieder der Gruppe sollen noch Ermittlungen laufen. Reinhardt, Nachrichtenredaktion.
1: Wegen letzter Arbeiten wird die frisch sanierte Bahnstrecke Berlin-Hamburg in mehreren Nächten im August und September noch einmal gesperrt. Auf der gesamten Strecke würden Restmängel beseitigt, die nach einigen Wochen des Vollbetriebs festgestellt worden seien und Optimierungen vorgenommen, teilte ein Bahnsprecher mit. Vor Hamburg und Berlin laufe überdies die Abnahme der neuen Infrastruktur und Signaltechnik für den Hochgeschwindigkeitsbetrieb.
4: Das Wetter. Jetzt in der Nacht Wolken, kein Thema. Es ist fast klar und trocken, dazu 17 bis 14 Grad. Der Donnerstag wird dann auch wieder sehr schön, geht oft sonnig durch den Donnerstag. Und das auch bei angenehmen 26 Grad.
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5: A57 Krefeld-Köln, zwischen Dormagen und Köln-Worringen 1 Kilometer Stau. Wir wünschen allen unterwegs gute Fahrt.
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4: Ja, hallo zusammen. Ich glaube, es hat sich mittlerweile herumgesprochen. Im Herbst, da geht die Comedy Camp Tour wieder an den Start. Könnt euch gerne noch Tickets sichern, die gibt's bei uns auf der Homepage. Dann seid ihr dabei, wenn Atze Schröder oder Toni Bauer oder auch Mirja Bös loslegen. Ich habe mir jetzt für gleich mal einen Ausschnitt geschnappt von jemandem, der auch schon dabei war, und zwar von Markus Krebs. Wir hören gleich mal rein. Ich bin Andreas Grunwald, angenehme

0: Dann nochmal Hallo an diesem sehr frühen Donnerstagmorgen. Es wird Zeit jetzt für die ersten guten Gags des Tages.
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3: Unser Wirt, der wollte gar kein Wirt werden. Der war auf irgendeiner Auktion, hat einen gegrüßt, war er Höchstbietender. Er hat eine Kneipe gehabt. Die hieß Im Büro, konntest nicht lügen. Wenn deine Frau dich angerufen hat, wo bist du? Im Büro, alles klar. Da waren Leute wie Mirko. Mirko ist ein Typ, so wie Apfelsaft, so naturtrüb. Der hat mal beim Kniffel die Chance gestrichen. Der wurde als Baby in eine Babyklappe gelegt, allerdings von innen. Ne? Ich habe mal angerufen, ich habe gesagt, pass auf, bei Aldi haben die einen Säulengrill im Angebot. Bitte ruf da mal für mich ein, dass die mir einen zurücklegen. Alles klar. Ich rufe ihn abends an und frage, und hat geklappt? Nee, er hätte die Sondernummer angerufen, da geht keiner dran. Ich sage, wie Sondernummer? Ja, hier 0800 22 00. Sag, du Vollidiot, das sind die Öffnungszeiten.
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0: Das Wetter.
1: Geht fast wolkenlos durch die Nacht, also gering bewölkt bis klar und trocken. Werte im Moment so zwischen 17 und 14 Grad noch dazu. Der Donnerstag macht dann sommerlich weiter und das auch mit angenehmen Temperaturen. Da geht es hoch auf maximal 26 Grad, dann ist Schluss. Dazu oft sonnig oder mal ein paar Wolken mit dabei und es bleibt die meiste Zeit trocken.
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2: A57 Krefeld-Köln zwischen Dormagen und Köln-Worringen. 1 Kilometer Stau. Wir wünschen allen unterwegs gute Fahrt.
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1: Tja, und bevor Eminem

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1: Ich bin Tanja Wagner. Eine Drohne mit Sprengvorrichtung ist am Flughafen Leipzig-Halle entdeckt worden. Bundesinnenminister Dobrindt sieht in dem Drohnenvorfall am Flughafen ein hybrides Anschlagsszenario. Drohnensichtungen kenne man bereits, aber dass eine mit Sprengstoff ausgestattete Drohne im Bereich eines Flughafens entdeckt werde, sei eine ganz neue Gefahrenqualität.
2: Bei professioneller Technik muss man davon ausgehen, dass möglicherweise der und die Täter auch die Abwehrmaßnahmen bereits kennen und darauf aufbauend Technologien verwenden, die durch bestehende Abwehrtechnik nicht identifiziert werden kann.
1: Außerdem sei davon auszugehen, dass es sich bei dem verwendeten Sprengstoff um militärischen Sprengstoff handele. Das extreme Niedrigwasser auf Rhein, Donau und anderen Flüssen beschäftigt jetzt auch die Politik. Die Verkehrsminister der Länder wollen dem Bund nach Informationen der Rheinischen Post zu neuen Maßnahmen drängen. Ziel ist es, den Güterverkehr trotz der niedrigen Pegelstände am Laufen zu halten.
3: Viele Frachtschiffe können im Moment längst nicht so viel laden wie normalerweise. Das bringt Lieferketten durcheinander und verteuert Transporte. Die Länder fordern deshalb unter anderem mehr Schiffe, die auch bei wenig Wasser fahren können, und einen schnelleren Ausbau der Wasserstraßen. Immerhin gibt es bei der Energieversorgung bislang Entwarnung. Kraftwerke laufen laut dem Bundeswirtschaftsministerium weiter normal. Auch bei Öl und Kraftstoffen gibt es aktuell keine Engpässe. Zoe Tassovali, Redaktion.
1: Aus Sicht des KBV-Chefs Andreas Gassen steht Deutschland bei der Vorbeugung von Krankheiten im internationalen Vergleich gar nicht gut da. Im Vergleich seien die Deutschen häufig dicker, rauchten mehr und trieben weniger Sport, sagte Gassen der Neuen Osnabrücker Zeitung. Gleichzeitig verlangte er einen Neustart der Prävention. Auch forderte Gassen höhere Preise für Alkohol und Tabak. Im Sommer dürfte das Baden im Meer, in Seen oder Flüssen für viele Menschen einfach dazugehören. Wie viele Menschen bisher im laufenden Jahr in und am Wasser starben, weiß die Deutsche Lebensrettungsgesellschaft. Am Vormittag ziehen die Lebensretter eine Zwischenbilanz in Düsseldorf. Bundesweit rund 100 Menschen, das waren so viele wie seit über 20 Jahren in keinem Juni mehr.
4: Das Wetter.
5: Ja, und da geht der Sommer heute in die nächste Runde. Das auch sehr angenehm mit maximal 26 Grad. Danach ist Schluss. Dazu mal sonnig, mal wolkig, aber überwiegend trocken. Und Richtung Wochenende wird es dann schon wieder heißer.
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6: A3 Köln-Frankfurt zwischen Kreuzbonn, Siegburg und Siebengebirge. 1 Kilometer Stau. Und A57 Krefeld-Köln zwischen Dormagen und Köln-Worringen. 1 Kilometer stockender Verkehr. Wir wünschen allen unterwegs gute Fahrt.
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5: Naja, und irgendwie müssen wir euch ja wach kriegen. Deswegen wird es gleich mal ein bisschen lauter bei uns mit den Hosen. Und nur nach vorn. Vorher versuchen wir es nochmal auf die softe Tour.

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0: Ja, kannst du ruhig zugeben, war dir zu laut, ne? Oder?
1: Du bist ein Spinner.
2: Was ist heute wichtig?
0: Das ist schön, wenn man mit Spinner begrüßt wird. Schönen guten Morgen, Natascha.
1: Guten Morgen.
0: Das begleitet uns ja weiter, das extreme Niedrigwasser in unseren Gewässern. Natascha Wittmark ist bei mir. Später am Vormittag ist eine Niedrigwasserkonferenz sogar mit Bundesverkehrsminister Steffen Bilger angesetzt, ne?
1: Ja, denn das Niedrigwasser hat ja starke Auswirkungen auf die Umwelt und auch auf die Wirtschaft bei uns. Die Transportkosten, die steigen, da die Schiffe teilweise nur ein Fünftel ihrer üblichen Ladung aufnehmen können. Dadurch müssen mehr Schiffe eingesetzt werden als sonst, beziehungsweise sie müssen öfter fahren. Und es kann auch Auswirkungen auf die Preisentwicklung von Produkten wie zum Beispiel Getreidebaustoffen oder Benzin haben.
0: Ja, wir haben die Niedrigwasserkonferenz natürlich für euch im Blick, genauso wie den Sommerhit des Jahres. Mhm. Der wird später auch bekannt gegeben. Und ich sag mal so, ich habe auch schon eine Ahnung, wer es werden könnte.
3: Du bist gut gelaufen.
1: Das bist du auch, Kuh. Juli, das bist du. Ja, der lief ja rauf und runter und auch auf Social Media hat jede Marke gefühlt mal mit dem geworben, mit so einer eigenen Version davon zumindest. Aber vielleicht wird's auch Shakira. Zusammen mit Burna Boy, Die Die, ich meine, ist der offizielle Song der WM. Sehr sommerlich, auch überall zu hören gewesen diesen Sommer und auch immer noch, ne? Auch hier bei uns im besten Mix natürlich. Aber wir werden dann später sehen, wer es wird, wenn der offizielle Sommersong 2026 bekannt gegeben wird von der GfK.
0: Das sind wir gespannt, genau. Und wir sind ja auch noch weiter mit dem Rad unterwegs in unserer Fahrradwoche. Mhm. Es dreht sich ja gerade bei uns alles ums Rad, also ums Radfahren. Und wir stellen euch die schönsten Radtouren hier bei uns in NRW vor.
1: Ja, genau. Und heute, da schauen wir den Bergischen Panoramaradweg uns genau an. Klingt schon toll, oder?
0: Bergischer, ja, aber absolut.
1: Der geht vom Ruhrgebiet durchs Bergische Land in Sauerland, über 100 Kilometer lang, auf unserer Homepage. Da könnt ihr euch die Strecke genau anschauen.
0: Ja, den du jetzt fährst, weil deswegen bist du morgen nicht da, ne? Deswegen hast du dir
1: ganz
0: frei.
1: Genau,
0: so
1: natürlich.
0: Vielen Dank, Natascha Wittmark, für den Überblick.
1: Gerne.
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0: Heute hat es sich da doch mal ein bisschen abgekühlt. Über Nacht so um die 17 Grad bekommen wir heute früh. 23 sind dann in der Spitze drin, werden ganz angenehme Temperaturen. Dazu ein Mix aus Sonne und Wolken und so geht's auch morgen weiter. Es gibt einen kleinen Stau auf der A1 mit zur Richtung Köln zwischen KM-Zentrum und Schwerte. 1 Kilometer Stau, da seid ihr in 5 Minuten durch. Und es wird geblitzt in Lünen auf der Kappenberger Straße und der Bibelstraße. Gute Fahrt!
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2: Schönen guten Morgen, jetzt um 5:45. Musik habe ich dabei von Roxette. Die touren ja gerade wieder fleißig durch Europa, haben diese Woche in Bonn gespielt. Jetzt gibt es noch 2 Konzerte, die können gar nicht weiter auseinander liegen. Ein Termin in Finnland und der andere in der Schweiz. Ja gut, dann doch jetzt lieber hier im Radio. Hier sind sie mit Fading Like a Flower.

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0: Ja, nochmal einen schönen guten Morgen an diesem Donnerstag in einer Schule mitten im Regenwald Argentiniens. Da lernen Kinder nicht nur lesen und schreiben, sondern auch ihre eigene Sprache und Kultur kennen. Warum Vielfalt ein Geschenk ist und Wurzeln Menschen stärken, erzählt uns jetzt Katrin Schirmer von der Evangelischen Kirche.
1: Augenblick mal. Zwei Sprachen in einem Klassenzimmer. Das fällt mir sofort auf, als ich die Grundschule Tacuapi in der argentinischen Provinz Misiones betrete. Hier wird auf Spanisch und Guarani unterrichtet. Die Schule liegt mitten im Regenwald. In der ersten Klasse hängen viele bunte Tafeln an den Wänden. Ein Buchstabe, dazu ein einheimisches Tier und das passende Wort der indigenen Sprache. Die Kinder kommen aus den umliegenden Dörfern und gehören zum Volk der Mbeya Guarani. Sie lernen lesen, schreiben und rechnen, wie alle anderen auch. Und sie lernen ihre eigene Sprache und Kultur kennen. Unterrichtet werden sie von zwei Lehrkräften, einer Lehrerin mit spanischer Muttersprache und einem Lehrer ihres Volkes. Lieder, Geschichten und Traditionen, alles hat seinen festen Platz. Kein Kind muss vergessen, woher es kommt, um Neues zu lernen. Das hat mich beeindruckt. Zur Schule gehört auch eine Küche. Dort kocht die Köchin am offenen Feuer das Frühstück, heute Milchreis und später das Mittagessen. Die Schule ist ein Ort der Gemeinschaft und des interkulturellen Lernens. Unterstützt wird die Schule von der Evangelischen Kirche am Rio de la Plata. Sie setzt sich dafür ein, dass die Kultur der Mbeya Guarani geachtet wird und die Kinder gute Bildung erhalten. Beides gehört zusammen. Jeder Mensch hat Wurzeln, eine Sprache, eine Geschichte, eine Herkunft. Das macht uns reich. Unterschiedliche Sprachen und verschiedene Kulturen sind ein Geschenk Gottes. Sie verdienen Respekt und Achtung. Katrin Schirmer von der Evangelischen Kirche für Augenblick mal.

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1: Mit Marc Weiß. Schönen guten Morgen. Die Pegelstände des Rheins sinken immer weiter, egal ob in Köln, Düsseldorf, Duisburg oder Emmerich. Die Pegel haben inzwischen historische Tiefstände erreicht. Und deshalb will Bundesverkehrsminister Bilger heute in Bonn mit Vertretern von Wirtschaftsverbänden über Lösungen beraten. Danny Hoppe aus dem Just-Team. Das Niedrigwasser belastet die Wirtschaft und es wirkt sich auf die Spritpreise inzwischen aus.
2: Genau, denn wegen der niedrigen Wasserstände am Rhein oder auch auf anderen Wasserstraßen können Transportschiffe nur noch sehr wenig Ladung aufnehmen, damit sie nicht auf Grund laufen. Sie müssen häufiger fahren oder Waren werden über die Schienen transportiert und beides sorgt für höhere Kosten. Bei dem Treffen heute will sich Bilger mit Vertretern von Industrie, Häfen und Binnenschifffahrt austauschen, wie die aktuelle Lage so ist, wie man kurzfristig handeln kann und wie man die Wasserstraßen, vor allem den Rhein, widerstandsfähiger machen kann. Denn durch den Klimawandel dürfte Niedrigwasser in Zukunft häufiger zum Problem werden. Auch die Verkehrsminister der Länder schalten sich heute zu einer Sonderkonferenz per Video zusammen. Da ist schon ein bisschen was durchgesickert. Gefordert wird unter anderem ein nationales oder europäisches Flottenförderprogramm. Heißt übersetzt, dass Schiffe so gebaut oder modernisiert werden sollen, dass sie auch bei niedrigem Wasserstand fahren und mehr Ladung transportieren können.
1: Infos von Danny Hoppe. Vielen Dank. Und jetzt die weiteren Themen in der Zusammenfassung. Nach dem Fund einer Sprengstoffdrohne am Flughafen Leipzig-Halle spricht Bundesinnenminister Dobrindt von einem hybriden Anschlagsszenario. Dabei schließe er auch fremde Mächte als Drahtzieher nicht aus, sagte er am Abend. Die Drohne mit einer Sprengvorrichtung war in der Nacht zum Mittwoch in der Nähe einer ukrainischen Transportmaschine gefunden worden. In Guatemala hat sich der sogenannte Feuervulkan beruhigt. Nach 50 Stunden erhöhter Aktivität erklärten die Behörden des Landes die Ausbruchsphase für beendet. Der Vulkan war Anfang der Woche ausgebrochen. Wegen der austretenden Lavaströme, Gas- und Aschewolken mussten mehrere tausend Menschen in Sicherheit gebracht werden. Der sogenannte Enkeltrick, falsche Polizisten und ähnliche Betrugsmaschen haben offenbar immer mehr Erfolg. Der Schaden aus solchen Delikten ist zuletzt deutlich gestiegen, meldet das Bundeskriminalamt. Allein mit der Masche falscher Polizist richteten Betrüger im vergangenen Jahr einen Schaden von fast 50 Millionen Euro an. Fast die gleiche Summe kam durch den Enkeltrick zusammen. Warum so viele Menschen trotz intensiver Warnungen auf solche Betrügereien hereinfallen und wildfremden Menschen Geld geben, nur weil die sich als Polizist oder eigenes Enkelkind ausgeben, weiß das BKA nicht. Es könne daran liegen, dass die Methoden der Täter immer besser werden, heißt es. Bei telefonischem Betrug spielten zum Beispiel sehr echt klingende KI-Stimmen eine immer größere Rolle, sagen die Behörden. Und das waren die Nachrichten mit Marc Weiß.
3: Es fällt etwas schwer, sich auf die Temperaturen einzustellen momentan. Jetzt ist es mal 2 Tage ein bisschen kühler, dann wird es wieder heiß, zwischendurch ein Tief. Wir gucken einfach mal auf heute. 23 Grad bekommen wir da in der Spitze. Ist eine sehr angenehme Luft, auch heute früh schon. 15 Grad aktuell in Unna, 16 in Lünen. Dabei scheint die Sonne den Tag über. Immer mal wieder schieben sich so ein paar Wolken davor, bleibt aber trocken. Und genauso geht's dann morgen auch erstmal weiter. Es wird geblitzt in Lünen auf der Kappenberger Straße und auf der Bebelstraße. Ansonsten ist aber alles frei. Habt eine gute Fahrt.
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3: Ja, da haben wir die Woche doch schon fast wieder geschafft. Und das, wo die bei der Hitze ja auch wirklich anstrengend war teilweise, wird einfacher jetzt. Und es ist schon Donnerstag. Sina Engler hier für euch. Kurz

0: Paradise von Sophie and the Giants und Purple Disco Machine hier bei Antenne Una. 10:50 jetzt gleich. Nur noch einmal. Das habe ich mir heute Morgen am Aufstehen auch gesagt. Noch einmal dieses frühe Aufstehen, einmal einen Wecker stellen und dann haben wir es ja auch schon wieder geschafft. Also der Donnerstag gehört ja eigentlich schon fast zum Wochenende. Wenn wir jetzt eh schon wach sind, dann haben wir das quasi schon hinter uns die Woche. Und zumindest nach Feierabend heute können wir uns schon mal so ein bisschen drauf einstellen. Deshalb schauen wir da genau jetzt schon mal drauf. In Schwerte gibt es zum, ich sag mal, Vorstart ins Wochenende heute den Feierabendmarkt. Fenja Langbein aus dem Antenne-Unna-Team. Ab 16 Uhr können wir da heute vorbeischauen.
1: Genau, denn da verwandelt sich der Schwerter Marktplatz wieder zum Treffpunkt für alle Feierabendfans. Bis 22 Uhr könnt ihr entspannt bummeln, euch eine schöne Zeit machen. Es gibt dazu dann noch regionale Spezialitäten, Streetfood, erfrischende Drinks und auch Handgemachtes. Ja, und um den Abend abzurunden, sogar Live-Musik.
0: So ein paar Feierabendmärkte gab es jetzt auch schon so in den vergangenen Wochen in Schwerte. Da tritt dann jedes Mal jemand anderes auf. Also es ist immer so eine kleine Überraschung, wer da am Ende auf der Bühne steht.
1: Ja, es kann auch wirklich alles sein. DJ, Sänger oder auch gleich ein ganzes Programm, was da aufgeführt wird. Und was auch noch besonders ist, es ist schon der vorletzte Feierabendmarkt für dieses Jahr. Der letzte, der ist am 3. September und dann ist erstmal Winterpause.
0: Ja, da merkt man schon, der Sommer geht schon langsam wieder vorbei, ne? Also krass, aber noch haben wir ja ein bisschen was vor uns. Es ist Anfang August, also wir wollen jetzt noch nicht alles begraben hier. Noch können wir eben hin. Also Live-Musik, Streetfood, das klingt ja eigentlich nach einem guten Plan für so einen Donnerstagabend.
1: Ja, finde ich auch. Und dann noch so ein Glas Wein, also, ne? Mhm. Finde ich. Da kriegt man den Feierabend gut rum.
0: Ja, und den Freitag nehmen wir dann vielleicht morgen nicht mehr ganz so wahr, wenn wir heute ein bisschen Wein mehr trinken. Also macht euch einen schönen Abend von 16 bis 22 Uhr. Ist heute in Schwerte der Feierabendmarkt. Die Infos dazu, die hatten wir für euch hier bei Antenne Una.

Wie lange sich sowas ziehen kann, das ist schon heftig. Ende Juni, da hatten die Gemeinschaftsstadtwerke Calmberg, Kam und Böhlen mit einem Cyberangriff zu kämpfen. Und die Folgen, die haben ganz schön angedauert. Aber jetzt erholen die GSW sich so nach und nach. Und ab heute könnt ihr auch wieder vor Ort mit Karte zahlen. Da singen die letzten Wochen im Sesekebad und im Holpenbad nicht. Ab heute geht es aber wieder voran. Also sowohl an den Kassen als auch an der Gastro könnt ihr ganz normal die Karte wieder nutzen. Auch Gutscheine gehen wieder. Also der einzige Nachteil, es gelten wieder die normalen Preise. Das waren jetzt, die letzten Wochen war es ein bisschen anders. Da war es ein bisschen günstiger, weil so bestimmte Geldwertrabatte da nicht abgezogen werden konnten. Aber jetzt eben wieder die normalen Preise. Dafür wieder alles mit Karte. In Böen könnt ihr übrigens ab Sonntag auch wieder schwimmen und ab Montag in die Sauna. Da läuft aktuell noch die Revision, da wird einmal alles aufgehübscht. Aber auch da funktioniert dann alles wieder mit Karte. Alex Rowan jetzt mit Fever Dream bei Antenne Una. 20 nach 6 haben wir's.

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0: Es ist jetzt 6:30.
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2: Mit Viktoria Michelt, einen schönen guten Morgen zusammen. In Lünen haben Polizisten gestern Abend eine leblose Frau aus der Lippe gezogen. Zeugen sahen sie dort treiben und alarmierten die Einsatzkräfte. Nach der Rettung wurde die Seniorin reanimiert. Mit einem Rettungswagen kam sie ins Krankenhaus. Mindestens einer der Polizisten stieg auch ins Wasser. Dabei verletzte er sich am Fuß. Die Polizei ermittelt nun, warum die Frau im Wasser schwamm. Möglich wäre ein Badeunfall. Erst Ende Juni wurde ein 47-jähriger Angler tot aus der Lippe in Lünen geborgen. Da ging die Polizei von einem Unglück aus. Für die Parkplatzprobleme an der Buchenstraße in Unna gibt es eine Lösung. Die UKBS, die die Wohnungen dort vermietet, will den Anwohnern abschließbare Parkplätze zur Verfügung stellen. Das berichtet eine Anwohnerin. Sie hatte sich mit dem Problem auch bei uns gemeldet. Denn die Stadt hatte in der Buchenstraße das absolute Halteverbot ausgeweitet. Das war nötig, damit Kinder dort sicher zum Spielplatz kommen. Gleichzeitig hatten Anwohner Angst, bald keine Parkplätze mehr zu finden. Einzige Möglichkeit war damals eine Tiefgarage der UKBS, die jedoch 10 Minuten zu Fuß entfernt war. Nun hat die UKBS den Anwohnern aber zugesichert, abschließbare Parkplätze einzurichten. Die müssen zwar bezahlt werden, das finden die Anwohner aber okay. Wer ab heute in die Bäder der GSW geht, kann wieder mit Karte bezahlen. Denn nach dem Cyberangriff bei den Gemeinschaftsstadtwerken sind die Kassensysteme wieder einsetzbar. Auch Gutscheine können wieder gekauft und eingelöst werden. Das hat die GSW mitgeteilt, fast 6 Wochen nach dem Angriff. Ende Juni musste deswegen alle Systeme vom Netz genommen werden. Auch das Online-Kundencenter funktionierte nicht. Es wurden keine Abschläge abgebucht. Nach und nach gingen alle Systeme wieder online. Aktuelle Kundendaten wurden bei dem Angriff wohl nicht geklaut. Mit der Kartenzahlung fällt jetzt auch die letzte Einschränkung für Kunden nach dem Cyberangriff weg.
3: Dankeschön, Viktoria. Heute Morgen können wir doch nochmal bei einer Jacke nachdenken. Ist eine frische, aber ziemlich angenehme Luft. 16 Grad aktuell in Schwerte und Holzwickede. Mehr als 23 sind heute auch nicht drin. Dabei bekommen wir einen Mix aus Sonne und Wolken. Auch morgen geht das so weiter. Auf den Straßen ist es entspannt heute früh, wird nur geblitzt in Lünen auf der Kappenberger Straße und auf der Bebelstraße. Falls ihr noch was entdeckt, dann meldet es gerne kostenlos unter der 0800 5 3x die 7 988.
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3: Es hinterlässt irgendwie ein mulmiges Gefühl. Am Leipziger Flughafen wurde gestern eine Drohne mit einer Sprengvorrichtung entdeckt. Innenminister Alexander Dobrindt nimmt die Situation sehr ernst.
4: Ich spreche nicht umsonst von hybrider Bedrohungslage. Und ich habe nicht umsonst die Spitzen aller Sicherheitsbehörden hier zusammengezogen, um sich mit dieser Thematik auseinanderzusetzen.
3: Gestern Abend gab es eine Pressekonferenz zu dem Vorfall. Die aktuellen Infos bekommt ihr gleich hier bei mir. Ich bin Sina Engler. Guten Morgen.

0: 20 vor 7, der Donnerstagmorgen mit Antenne Unna. Eine Drohne mit Sprengvorrichtung entdeckt an einem deutschen Flughafen. Das hat gestern, ja verständlicherweise, für ziemliche Aufregung in Leipzig-Halle gesorgt. Die Ermittlungen, die laufen, und es stellt sich natürlich auch die Frage, wie gut sind die Flughäfen bei uns gegen solche Bedrohungen geschützt? Gestern Abend hat es zu dem Vorfall eine Pressekonferenz gegeben. Antenne Unna-Reporterin Fiona Reinhardt, vielleicht fassen wir erst nochmal zusammen, was genau da gestern passiert ist.
1: Kurz vor Mitternacht wurde am Leipziger Flughafen in der Nähe einer ukrainischen Transportmaschine eine Drohne entdeckt und die war mit einer Sprengvorrichtung ausgestattet. Die Bundespolizei war dann schnell vor Ort und hat den Zünder der Sprengvorrichtung entfernt. Mutmaßlich war da noch ein zweites unbekanntes Flugobjekt unterwegs. Das soll mit einem Frachtflugzeug zusammengestoßen sein. Jetzt laufen die Ermittlungen auf Hochtouren, weil natürlich die Frage im Raum steht, ob diese beiden Vorfälle irgendwie zusammenhängen. Dazu können die Ermittler aber noch nichts sagen.
0: Da wurde jetzt ja glücklicherweise niemand bei verletzt. Es bestand wohl auch keine Gefahr. Trotzdem ist der Vorfall natürlich ernst zu nehmen. Gibt es dann schon Ideen, wer dahinter stecken könnte?
1: Also der Botschafter der Ukraine in Deutschland ist überzeugt, dass Russland dahinter steckt. Er wüsste nicht, wer das sonst sein könnte. Die Ermittler von der Generalstaatsanwaltschaft und vom LKA haben sich dazu aber bisher noch nicht geäußert. Die stecken ja auch noch mitten in den Ermittlungen.
0: Sobald es da neue Details gibt, hört ihr das natürlich hier bei Antenne Unna.

0: In Unna gibt's seit gestern was Neues.
1: Das Ding sieht aus wie so ein, ich würde jetzt fast sagen, wie eine Dusche oder wie ein Heizstrahlerpilz, angemalt in Blau und da kommt wunderschöner Wassernebel raus.
0: So hat Marlena Wehmer aus dem Antenne-Unna-Team das gestern beschrieben. Dieser Wassernebel wurde gestern vorgestellt. In Nähe der Sparkasse steht er unten in der Stadt. Da kommen so ganz feine Tropfen raus. Man wird also wirklich nicht komplett nass, aber es ist eben eine schöne Erfrischung. Ein bisschen kühlere Luft. Bis zum Stadtfest könnt ihr da vorbeischauen. Ab 24 Grad läuft der Nebel tagsüber. Außerdem bindet der auch noch zum Beispiel Pollen aus der Luft. Also die ist dann da überall so ein bisschen frischer. Nicht wundern, wenn ihr die nächsten Tage da vorbeikommt, da könnt ihr euch am Wochenende erfrischen, wenn es jetzt auch wieder wärmer wird. Antenne Unna hier mit Sina Engler, 10 vor 7 jetzt. Das ist Tina Turner, the best. Habt einen schönen Start in den Donnerstag.

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1: Mit Marc Weiß. Schönen guten Morgen. Eine Drohne mit Sprengstoff und Zünder wird am Leipziger Flughafen gefunden, ganz in der Nähe einer ukrainischen Transportmaschine. Für Bundesinnenminister Dobrindt ist das, was gestern am Flughafen in Leipzig passiert ist, eine neue Qualität an Gefahr. Er geht davon aus, dass es sich bei dem Vorfall um ein, Zitat, hybrides Anschlagsszenario handelt. Das sagte er am Abend auf einer Pressekonferenz in Leipzig. Mehr zum Thema von Christian Böder aus dem News-Team.
2: Für Dobrindt scheint klar zu sein, hinter dem Drohnenanschlag steckt ein hochprofessioneller Täter. Eine Drohne mit Sprengmitteln und Zünder zu präparieren, dafür brauche man viel Erfahrung mit Technik und mit Sprengstoffen, sagte er. Der Täter verwendete wohl auch militärischen Sprengstoff und der Täter könnte angeheuert oder beauftragt worden sein. Dobrindt sprach davon, dass er fremde Mächte als Drahtzieher nicht ausschließe. Zu einer ähnlichen Lageeinschätzung kommt der Luftverkehrsexperte Fricke der Technischen Universität Dresden. Er sieht eine neue Dimension der Bedrohung kritischer Infrastruktur, sagte er der deutschen Presseagentur. Bisher gab es nur die Gefahr, dass Flugzeuge mit Drohnen zusammenstießen. Jetzt geht es um Explosionen. Die Sprengdrohne war in der Nacht zum Mittwoch nahe einer ukrainischen Transportmaschine am Leipziger Flughafen entdeckt und später entschärft worden. Ein wegen des Vorfalls umgeleiteter Frachtflieger sei dann mit einem zweiten unbekannten Flugobjekt zusammengeprallt. Die Ermittlungen laufen.
1: Christian Böder mit Infos. Vielen Dank. Und jetzt die weiteren Themen in der Zusammenfassung. Bundesverkehrsminister Bilger hat für heute Vertreter von Schifffahrt, Häfen und Wirtschaft zu einem Krisentreffen nach Bonn eingeladen. Es geht um die dramatisch niedrigen Pegelstände auf deutschen Wasserstraßen. Die Bundesverbände der Industrie und der deutschen Binnenschifffahrt fordern vom Bund konkrete Schritte, um die Verkehrsinfrastruktur der Flüsse zu verbessern. Der Iran und der Oman haben sich wohl auf eine neue Passage durch die Straße von Hormus geeinigt, die zwischen beiden Ländern liegt. Eine gemeinsame Erklärung sei so gut wie fertig, allerdings dürfe keine externe Partei mehr in diesen Prozess eingreifen, das sagte ein iranischer Außenamtssprecher. Die Abmachung bedeutet allerdings offenbar keine vollständige Wiederöffnung der Meerenge. In Deutschland sind zu viele Menschen nicht fit genug, warnt die Bundesvereinigung der Kassenärzte. Vor allem im internationalen Vergleich schneiden wir schlecht ab. Der Deutsche sei im Schnitt dicker, trinke mehr Alkohol, rauche mehr und treibe weniger Sport als die Menschen in anderen Ländern, so sagte es Kassenärztechef Gassen in der Neuen Osnabrücker Zeitung. Und genau hier warte eine Aufgabe auf den neuen Gesundheitsminister Linnemann. Der müsse bei der Prävention ganz neu ansetzen, findet Gassen. Notwendig sei es, viel stärker in Kitas und Schulen zu gehen, damit Kinder früh lernten, sich gesund zu ernähren und sich viel zu bewegen. Dafür müsste dann auch der öffentliche Gesundheitsdienst gestärkt werden, sagt Gassen. Genau das habe die Politik nach Corona auch versprochen, aber bis heute nicht eingelöst. Und das waren die Nachrichten mit Marc Weiß.
3: Das ist die Luft, auf die wir gestern schon gehofft hatten, oder? So schön frisch, angenehm, mal ein bisschen durchatmen. Das können wir heute und morgen auf jeden Fall, bevor die Temperaturen dann zum Wochenende wieder steigen. 16 Grad aktuell in Werne und Bergkamen, 23 sind noch drin. Dabei kommt die Sonne gut raus, immer wieder schieben sich ein paar Wolken davor. So geht's auch morgen weiter. Auf den Straßen ist es entspannt, bis auf die beiden Blitzer in Lünen auf der Kappenberger Straße und auf der Bebelstraße habe ich nichts für euch. Kommt gut durch.
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3: Na, selbst meine Smartwatch ist heute Morgen mal stolz. Sie hat die letzten Tage immer mit mir gemeckert, weil die Nächte nicht ganz so erholsam waren. Kein Wunder bei den Temperaturen, aber heute ging es. Konnten wir endlich mal so ein paar Stunden am Stück schlafen, oder? Ich hoffe, ihr kommt erholt in den Donnerstag. Sina Engler hier. Guten Morgen.

0: Die Klassenzimmer sind leer, auf den Fluren Stille. Irgendwo hängt noch so ein einzelner, verlassener Sportbeutel an der Garderobe. Ja, so sehen die meisten Schulen bei uns im Kreis Unna aktuell aus. Es sind ja immer noch Sommerferien. Heißt jetzt aber nicht, dass an den Schulen überall komplett Stillstand ist. Einige nutzen die Zeit nämlich, um da mal alles ein bisschen hübsch zu machen, alles auf Vordermann zu bringen. Wenn ja Langbein aus dem Antenne Unna ziehen, zum Beispiel die Josefschule in Kam.
1: Ja, da wurden jetzt zum Beispiel die Klassenzimmer für die neuen Erstklässler komplett neu gestrichen. Die Aula, die hat eine Zwischenwand bekommen, damit die OGS sie besser nutzen kann. Auch die denkmalgeschützten Fenster wurden ausgebessert, haben einen Anstrich bekommen. Und zuletzt gab es noch eine Photovoltaikanlage fürs Dach.
0: Also da kommen die Schüler aus den Ferien wieder und denken sich, was ist hier passiert. Also eine ganze Menge da los. In Schwerte wird auch gleich an mehreren Schulen ein bisschen gebaut. Die größte Baustelle ist wohl an der Theodor-Fleitmann-Gesamtschule.
1: Ja, da wird der Innenbereich der Sporthalle erneuert und zwar für rund 4,58 Millionen Euro. Also eine ganze Menge. Parallel laufen noch Tiefbauarbeiten für eine zweite Containeranlage. Die kostet dann auch so 1 Million Euro ungefähr. Eine Containeranlage gibt es schon, bei der steht jetzt der Umzug an, also bisher wurde die noch nicht genutzt. Da muss also auch alles vorbereitet werden und ja, da sollen dann Anfang des neuen Schuljahres auch schon Unterricht stattfinden.
0: Die zweite Containeranlage soll dann bis zu den Herbstferien fertig sein, dann die Sporthalle im Februar 2027 abgeschlossen. Und dann haben wir noch die Gesamtschule Gänsewinkel. Auch die bekommt ein bisschen was Neues.
1: Ja, und zwar auch einen neuen Anbau. Laut Stadt soll der Anfang des neuen Schuljahres auch genutzt werden, also in 3 Wochen schon. Daneben wird auch viel gestrichen, umgebaut. Die Außenanlagen und auch Stellplätze, die sollen bis Ende des Jahres fertig sein. Die Aula bis November, also überall wird irgendwo etwas gemacht gerade.
0: Also es geht voran an den Schulen. Falls ihr da irgendwie in der Nähe wohnt, euch wundert, dass da was los ist jetzt in den Ferien. Das ist alles so, wie es sein soll. Das sind dann wahrscheinlich nicht und die Bauarbeiter oder vielleicht auch eine OGS, die da mal unterwegs ist. Also nicht direkt im Kopf machen, wenn da ein bisschen Bewegung in den Schulen aktuell in den Ferien los ist. Im Kreis Unna wird nämlich gerade fleißig renoviert. Die Infos hatten wir für euch hier bei Antenne Unna.

Das muss ein ziemlich gruseliger Anblick gewesen sein. In Lünen haben Polizisten gestern Abend eine leblose Frau aus der Lippe gezogen. War wohl eine Seniorin. Zeugen hatten die im Wasser treiben sehen. Die konnte dann erstmal noch reanimiert werden und wurde jetzt erstmal ins Krankenhaus gebracht. Wie genau das passiert ist, das ist aber noch unklar. Eventuell war es ein Badeunfall. Die Polizei ermittelt auf jeden Fall noch. Mehr zu dem Vorfall lest ihr auch auf antenneonaht.de.

0: Auch schon 20 Jahre alter Song. Man kann nicht so auf dem Schirm, dass Rihanna auch schon so lange mit dabei ist. Unfaithful war das hier bei Antenne Unna.
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0: Es ist jetzt halb acht.
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0: Mit Viktoria Michelt, einen schönen guten Morgen zusammen. In Lünen haben Polizisten gestern Abend eine leblose Frau aus der Lippe gezogen. Zeugen sahen sie dort treiben und alarmierten die Einsatzkräfte. Nach der Rettung wurde die Seniorin reanimiert und kam ins Krankenhaus. Mindestens einer der Polizisten stieg bei der Rettung auch ins Wasser. Er verletzte sich am Fuß. Die Polizei ermittelt nun, warum die Frau im Wasser schwamm. Möglich wäre zum Beispiel ein Badeunfall. Erst Ende Juni wurde ein 47-jähriger Angler tot aus der Lippe in Lünen geborgen. Da ging die Polizei von einem Unglück aus. Für die Parkplatzprobleme an der Buchenstraße in Unna gibt es eine Lösung. Die UKBS, die Wohnungen dort vermietet, will den Anwohnern abschließbare Parkplätze zur Verfügung stellen. Das berichtet eine Anwohnerin. Sie hatte sich mit dem Problem auch bei uns bei Antenne Unna gemeldet. Denn die Stadt hatte in der Buchenstraße das absolute Halteverbot ausgeweitet. Das war nötig, damit Kinder dort sicher zum Spielplatz kommen. Gleichzeitig hatten Anwohner aber Angst, bald keine Parkplätze mehr zu finden. Einzige Möglichkeit waren damals Tiefgaragen der UKBS. Doch die waren 10 Minuten zu Fuß entfernt. Nun soll es für sie aber nähere abschließbare Parkplätze geben. Wer ab heute in den Bädern der GSW schwimmen geht, kann wieder mit Karte zahlen. Denn nach dem Cyberangriff bei den Gemeinschaftsstadtwerken sind die Kassensysteme wieder einsetzbar. Auch Gutscheine könnt ihr wieder kaufen und einlösen. Das hat die GSW mitgeteilt, fast 6 Wochen nach dem Angriff. Ende Juni mussten deswegen alle Systeme vom Netz genommen werden. Auch das Online-Kundencenter funktionierte nicht und es wurden keine Abschläge abgebucht. Nach und nach gingen dann alle Systeme wieder online. Mit der Kartenzahlung jetzt fällt dann auch die letzte Einschränkung für Kunden nach dem Cyberangriff weg.
2: Dankeschön, Viktoria. Die erste Nacht diese Woche, in der es ja nicht gestört hat, wenn die Decke mal so ein Stück über dem Fuß gelandet ist, weil man nicht direkt durchgeschwitzt war, wenn man so ein bisschen zugedeckt war. Die nächsten Nächte werden auch entspannter. Es hat sich nämlich ein bisschen abgekühlt. 17 Grad aktuell in Selm und in Kamen. 23 bekommen wir heute maximal. Dabei wechseln sich Sonne und Wolken ab. Morgen geht's genauso weiter. Auf der Kappenberger Straße in Lünen wird geblitzt. So, und auf der Bebelstraße genauso. Und am Querweg in Fröntenberg, oh Gott, muss meinen Gedanken sortieren hier. Am Querweg in Fröntenberg, da stehen sie auch. Dankeschön an Andreas und Jörg dafür's Durchgeben. Und es staut sich noch auf der A45 Hagen Richtung Dortmund zwischen dem Kreuz Hagen und dem Westhofener Kreuz auf 2 Kilometern. Da braucht ihr 6 Minuten länger. Gute Fahrt.
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2: Gerade noch gesagt, die Nacht war so erholsam und trotzdem irgendwie ein bisschen durcheinander gewesen im Verkehr. Ich hoffe, ihr habt einen guten Start in den Donnerstag mit Antenne Unna. Ich bin Sina Engler. Schönen guten Morgen.

0: 20 vor 8. Wir feiern Fahrradwoche hier bei Antenne Unna. Seit Montag beschäftigen wir uns immer wieder mit dem Thema, sammeln Tipps für euch, gucken, wo im Kreis Unna man besonders schöne Strecken findet. Und auch Atze Schröder hat sich natürlich damit beschäftigt.
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3: Ja, nee, ist klar. Es ist die große Frage in diesen Tagen. Fahrradhelm, ja oder nein? Und da muss ich sagen, ja, bin ich dafür. Sieht ja auch gut aus. Man darf ihn nur nicht aufsetzen. Was sind also die Vorteile vom Fahrradfahren? Liegt ja auf der Hand. Du musst an der roten Ampel nicht halten. Kannst direkt durch die Fußgängerzone oder auch mal durch den Karstadt abkürzen, wenn er geöffnet hat. Und mit dem Rad ist es ja durchaus erwünscht, mit Ständer zu fahren. Ja, besonders in der weißen Radlerhose. Da kann man sich das Hallo sparen, wenn man beim Eiscafé vorfährt. Ja, die Radlerhose, berühmt-berüchtigt. So nach dem Motto, Klingelingeling, hier kommt der Eiermann. Beziehungsweise Ding-Dong, da steht ein Pferd auf dem Flur. Ihr merkt schon, ich bin ein großer Freund des Fahrradfahrens. Ist doch schön, man ist draußen und du tust was für dich. Ja, die Rechnung ist doch ganz einfach. Pro 5 Kilometer Radfahren verbrennt der Körper ein Spaghetti-Eis. Und trinken musst du ja auch noch was. Ist ja kein Zufall, dass er Radler heißt, oder? Also, es gibt keinen Grund, sich nicht sofort in den Sattel zu schwingen. Runter vom Sofa, rauf aufs Rad.
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0: Also einige Bäume können das gut ab. Das sind so Allwetterlebewesen. Aber es gibt auch die, die aus Protest jetzt schon mal den Herbst eingeläutet haben. Braune Blätter, das Laub teilweise abgeworfen. Die denken sich auch bei dem Wetter. Nee, Freunde. Die Hitze, die hat nicht nur uns mitgenommen im Kreis Unna, sondern eben auch die Bäume. In Cham hat die Stadt schon dazu aufgerufen, denen so ein bisschen zu helfen und auch mal zu gießen. Und das macht jetzt auch die Stadt Selm. Gerade die jungen Bäume brauchen da ein bisschen unsere Unterstützung. Also wenn ihr morgens oder abends ein bisschen Zeit habt, geht da einfach mal zum Gießen vorbei. Die Stadt Selm, die gibt auch den Tipp, am besten seltener gießen, wenn dann aber richtig viel. Erst so bei 50 bis 100 Litern erreicht das Wasser wirklich die Wurzeln. Aber dann sind die Bäume auch erstmal versorgt. Gilt natürlich auch für unsere Bäume zu Hause. Antenne Unna hier. Schönen guten Morgen.
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1: Mit Marc Weiß. Schönen guten Morgen. Die großen Technologiekonzerne liefern sich seit längerem ein Wettrennen bei der Entwicklung künstlicher Intelligenz. Allerdings kommt es dabei immer häufiger auch zu Vorfällen, bei denen die KI-Modelle völlig aus dem Ruder laufen. Größere Schäden haben sie bisher nicht angerichtet, aber die Angst davor wächst. Und jetzt hat auch der Facebook-Mutterkonzern Meta eingestanden. Auch die KI dort, also die Meta-KI, hat einen selbstständigen Hackerangriff gestartet. Mehr Infos dazu von Christian Böder.
2: Meta hielt sich mit näheren Informationen zum Vorfall zurück. Das Problem lag demnach in einer Fehlkonfiguration des Systems beim Testpartner, der auch schon KIs der Konkurrenten OpenAI und Anthropic getestet hatte. Das sagte Meta unter anderem dem US-Sender CNN. Die KI-Modelle bekamen durch eine Fehleinstellung Zugang zum Internet, was eigentlich gar nicht vorgesehen war, fanden eine Schwachstelle im System eines anderen Unternehmens und hackten sich rein. Welche Firma betroffen war, hat Meta nicht gesagt. Der Angriff der Meta-KI reiht sich in eine ganze Reihe ähnlicher Vorfälle ein, bei denen KIs getestet werden sollten, sich dann selbstständig machten und unvorhergesehen massiv zu schummeln begannen und aus dem Testumfeld ausbrachen. Experten bezeichneten einige dieser Vorfälle als beängstigend.
1: Infos von Christian Böder, vielen Dank. Jetzt die weiteren Themen in der Zusammenfassung. Bundesverkehrsminister Bilger hat für heute Vertreter von Schifffahrt, Häfen und Wirtschaft zu einem Krisentreffen nach Bonn geladen. Es geht um die dramatisch niedrigen Pegelstände auf deutschen Wasserstraßen. Die Bundesverbände der Industrie und der deutschen Binnenschifffahrt fordern vom Bund konkrete Schritte, um die Verkehrsinfrastruktur der Flüsse zu verbessern oder aufrechtzuerhalten. Der Vorfall mit einer Sprengstoffdrohne am Flughafen Leipzig-Halle war aus Sicht von Bundesinnenminister Dobrindt ein Anschlagsversuch. Dobrindt will nicht ausschließen, dass fremde Mächte dahinter stecken, so hat er es formuliert. In den meisten früheren ähnlichen Fällen war damit immer Russland gemeint. Der Präsident des Münchner IFO-Instituts macht einen heiklen Vorschlag, der nicht überall gut ankommen dürfte. Clemens Fuest fordert, den ermäßigten Mehrwertsteuersatz von 7% komplett abzuschaffen und alle Waren einheitlich mit 19% zu besteuern. Dadurch würden vor allem Lebensmittel zum Teil deutlich teurer, das gibt Fuest auch zu. Deshalb sollten Haushalte mit geringen Einkommen jährliche Gutschriften vom Staat bekommen, schlägt der IFO-Chef vor. Die Höhe sieht Fuest bei 360 Euro pro Jahr. Keinen Ausgleich, dafür nur die deutliche Mehrbelastung, hätte etwa die Hälfte der Bevölkerung in Deutschland zu tragen, ab einem Bruttoeinkommen über 55.000 Euro. Die Mehreinnahmen für den Staat schätzt Fuß durch seinen Vorschlag auf etwa 36 Milliarden Euro pro Jahr. Und das waren die Nachrichten mit Marc Weiß.
3: 2 Tage durchatmen, das tut gut. Hatten wir eigentlich gestern schon drauf gehofft. Heute sind die Temperaturen aber wirklich angenehm. 18 Grad aktuell schon in Böhnen und Fröndenberg. Mehr als 23 sind aber heute nicht drin. Also es ist immer noch warm, aber nicht mehr so drückend. Und auch die Sonne kommt wieder raus. Da setzen sich nur zwischendurch mal so ein paar Wolken vor. Es wird geblitzt in Fröndenberg am Querweg, in Lünen auf der Kappenberger Straße und auf der Bebelstraße. Dann staut es sich ein bisschen auf der A45 Hagen Richtung Dortmund. Zwischen dem Kreuz Hagen und dem Westhofener Kreuz 3 Kilometer Stau. Da seid ihr in 7 Minuten aber schon durch. Falls ihr noch was entdeckt, dann meldet es gerne kostenlos unter der 0800 5 3 mal die 7 988.
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3: Die Reaktion von Thomas auf unsere Antenne ohne Eis, die ist schon vielversprechend.
4: Ja, das ist halt für das Wetter genau passend. Das klingt spannend und auf jeden Fall erfrischend.
3: Ja, das war die erste Reaktion, als wir mit ihm über die Vorschläge gesprochen haben, die ihr uns geschickt habt. Und heute früh geht's in die Produktion. Wir schalten gleich rüber zum Eiszauber Lünen. Da stellen wir nämlich heute früh das Antenne ohne Eis her. Hört ihr? Gegen 10 nach 8. Sina Engler hier. Schönen guten Morgen.

0: Marzipan, Salted Caramel, Drachenfrucht mit Schoko. Alles so an sich ja einzelne leckere Eissorten, aber schmecken die auch als Mischung? Das waren ein paar eurer Ideen für das Antenne Unna Eis. Die ganze Woche über haben wir fleißig Vorschläge gesammelt. Und heute früh geht's jetzt endlich in die Produktion. Finja Langbein aus dem Antenne Unna Team ist deshalb für uns beim Eiszauber in Lünen jetzt gerade. Finja, wie sieht das denn hinter den Kulissen im Eiscafé aus? Wie kann ich mir das vorstellen?
1: Es ist auf jeden Fall ganz anders, als wie ich mir das vorgestellt habe. Also es ist recht eng, aber es gibt so viel, was man sich angucken kann. Also direkt, wo ich reingekommen bin, hier so in der einen Ecke, da sind, weiß ich nicht, 30, 40 von diesen leeren Eiskanistern. Also die, wo man dann seine Eiskugel immer rausbekommt. Hier sind große Maschinen, die mixen das. Hier sind große Kühlschränke. Riesige Regalbretter voll mit den verschiedensten Sirups und Toppings und Flavern. Also da bekommt man wirklich Lust auf Eis.
0: Also ein kleines Paradies für Eisliebhaber, so klingt das. Und wie sieht's jetzt aus mit dem Antenne Unna Eis? Wir wollen das heute früh herstellen. Habt ihr dafür jetzt alles bereitstehen oder wie geht ihr vor? Wie läuft das jetzt ab?
1: Also Camilla, du hast ja schon vorbereitet. Vor uns ist hier einfach so ein, nicht mehr leerer Tisch. Und hier ist jetzt alles, was rein muss. Was steht denn hier?
2: Also, wir haben unseren Fruchtpüree, den wir jetzt natürlich nicht verraten werden, was es für Eissorten sind, aber den Fruchtpüree haben wir halt schon hier hingestellt. Dann natürlich schon abgewogen haben wir Zucker, Dextrose und Bindemittel, etwas Säure, um den Geschmack noch so ein bisschen rauszukitzeln. Und dann kommt nur noch Wasser drauf und dann kann es eigentlich gleich losgehen.
1: Also. Und der erste Schritt, hast du mir schon erzählt, ist das Abwiegen. Also hier ist auch eine sehr, sehr große Waage, sehr viel größer als was ich zu Hause an Küchenwaagen habe. Hier ist schon so ein großer Eimer, wie so ein Milcheimer, ne? Und da mischen wir gleich alles rein.
2: Genau, da mischen wir gleich alles rein und dann geht's schon zum Mixen.
1: Und ich sehe schon, hier ist auch ein kleiner Spickzettel. Also ich weiß schon, was reinkommt, aber ihr müsst noch gespannt sein.
0: Ja, wir lassen uns auf jeden Fall noch ein bisschen überraschen. Wie viele Sachen stehen denn da jetzt rum? Also ich kann mir jetzt gerade gar nicht vorstellen, wie viele Zutaten braucht man so an Mengen, um jetzt irgendwie so ein Bottich quasi Eis herzustellen? Also sind das jetzt 10 Packungen Zucker oder ist das eine? Wie viel steht da so rum bei dir?
1: Also es ist schon alles in so einer Schüssel. Ich würde sagen, wie viel Gramm Zucker sind das von den Mengen her?
2: Dürfen wir es verraten?
1: Ja.
2: Okay, es ist 1200 Gramm.
1: Okay, also es geht noch. Also so, wenn man jetzt zu Hause irgendwie so einen Thermomix hat, sieht jetzt nicht ganz verrückt aus hier. Und beim Fruchtpüree, das sind so kleine Packungen, sieht an sich aus wie so eine Eisverpackung, die man auch im Tiefkühlschrank zu Hause hat, so von der Größe. Und da ist dann der Püree drin. Also es ist noch überschaubar. Es sieht jetzt nicht ganz verrückt wie in so einem Labor aus. Noch nicht.
0: Okay, noch nicht ist ein guter Hinweis, denn wir wollen jetzt gleich ans Mixen gehen. Da gehen wir gleich nochmal zu euch rüber. Erstmal gibt es jetzt ein bisschen Musik und gleich schalten wir wieder rüber zum Eiszauber, wenn es dann in die Produktion vom Antenne Unna Eis geht. Ah.

0: Produktion vom Antenne ohne Eis. Wir sind heute früh in der, ja, ich sag jetzt mal Eisküche vom Eiszauber in Lünen. Haben uns gerade schon mal die ganzen Zutaten angeschaut, die da bereitstehen. Denn heute Nachmittag wollen wir das Antenne ohne Eis ja mit euch zusammen probieren. Und dafür müssen wir das erstmal herstellen. Deshalb ist Fenja Langbein aus dem Antenne ohne Team da. Die Zutaten stehen bereit, haben wir gerade gesagt. Fenja, wie geht's jetzt weiter oder beziehungsweise wie fangt ihr jetzt an?
1: Also erstmal Camilla Handschuhe anziehen und ich würde sagen, wir fangen direkt an. Was machen wir denn jetzt?
2: Also wir wiegen erstmal unseren Fruchtpüree ab, damit wir die richtige Menge drin haben.
1: Deswegen, schmeiß mal rein.
2: Genau, fangen wir mal mit dem ersten an.
1: Okay, also der Eimer ist echt groß. Also das ist jetzt wirklich gerade mal Sina der Boden bedeckt. Von der Farbe kann ich sagen, es sieht ganz gut aus.
2: Ja, es riecht auch sehr gut. Merkst du das?
1: Ja. Oh, das riecht wirklich gut. Okay, das waren jetzt 500 Gramm. Dann kommen jetzt nochmal 1000 Gramm. Da geht auch alles rein.
0: Habt ihr das jetzt alles in einer großen Schüssel und kippt das direkt zusammen? Oder
1: ja,
0: wie läuft das ab?
1: Kommt alles in eine Schüssel. Also so ein bisschen wie beim Kuchenbacken ist das so, dass jetzt nach und nach die ganzen Zutaten reinkommen. Also in dem Fall jetzt erst der Püree und dann die ganzen, Zucker und Co., also die Mischung, die Camilla da schon vorbereitet hat. Und, also Sina, von der Farbe sieht es wirklich gut aus. Also es ist jetzt nicht so ein knalliges Rot. Das liegt aber daran, Camilla, das hast du mir auch schon erzählt, dass ihr jetzt keine zusätzlichen Farbstoffe reinmacht. Das ist alles natürlich und deswegen natürlich nicht so knallig.
2: Genau, also wir, natürlich gibt es ein paar Kindereissorten, wo Farbstoffe drin sind, aber wir arbeiten eigentlich immer ohne Farbstoff, ganz natürlich. Also ich glaube, das ist schon ganz wichtig, dass man das auch macht. Und ich glaube, dass die Menschen das auch lieber möchten, als vollgeknallt alles mit Farbstoff zu haben.
1: Ja, das glaube ich auch. Also Sina, wenn du das sehen könntest, es ist jetzt so ein Drittel vom Eimer ist jetzt voll mit dem Püree. Und jetzt kommen die ganzen staubigen Zutaten, sage ich mal. Da müssen wir vorsichtig sein. Bei mir zu Hause kippt das Mehl immer so an der Seite vorbei.
2: Ja, ich muss hier mit meinem Regal noch ein bisschen aufpassen. So, alles drin. Dann kommt noch Wasser drauf. Und dann können wir schon mixen.
1: Und das wird wahrscheinlich laut.
2: Das wird richtig laut. Also das ist wirklich ein Geräuschpegel, der nicht so ganz schön ist. Aber es muss halt sein.
1: Ja, Sina, ich weiß nicht, möchtest du das noch hören?
0: Ich würde sagen, ihr könnt ja starten und ich mache dann irgendwann Musik drüber, wenn es dann hier zu laut wird. Also von daher drück gerne auf den Knopf und dann, wenn es losgeht, dann machen wir hier Musik, dass wir uns das jetzt nicht noch 10 Minuten anhören. Und dann gucken wir gleich mal, wie es aussieht, wenn es fertig ist.
1: Okay, es fängt an.
0: Ah, okay,
1: an.
0: Es läuft hoch, ich höre es.
1: Oh.
0: Okay, es wird laut. Beim Eiszauber in Lünen, das Antenne ohne Eis wird hergestellt. Wir schauen gleich mal, wie lange das so dauert, bis das fertig ist. Und bis dahin gibt's hier Musik, und zwar den Antenne ohne Extra-Hit, passend dazu Foreigner mit Cold as Ice. Einen schönen Donnerstag euch.

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2: Mit Viktoria Michelt, einen schönen guten Morgen euch. Zwei sehr couragierte Polizeibeamte haben gestern Abend vielleicht einer Frau in Lünen das Leben gerettet. Die 87-jährige Demenzkranke trieb gegen 19.50 Uhr leblos in der Lippe. Trotz der starken Strömung in dem Fluss zögerten die beiden nicht lange. Die Beamten sprangen auf Höhe der Seifortbrücke ins Wasser und holten die Seniorin raus. Sie musste reanimiert werden und liegt nun im Krankenhaus. Ihr Zustand sei laut Polizei kritisch, aber sie habe dank des schnellen Eingreifens erstmal überlebt. Einer der Polizeibeamten wurde bei der Rettung auch leicht verletzt. Wie und warum die Frau ins Wasser fiel, das wird jetzt ermittelt. Die Dortmunder Stadtwerke bekommen gerade heftigen Gegenwind. Die neu bestellten Stadtbahnen ohne Klimaanlage sind bundesweit im Gespräch. Die DSW 21 verteidigt jetzt ihre Entscheidung. Man werde prüfen, ob man die Stadtbahnen im Sommer kühl halten könne. Die neuen Waggons hätten aber immerhin Lüftungsanlagen, Dämmung und Spezialfenster. Auf Klimaanlagen musste aber verzichtet werden, denn das hätte 70 Millionen Euro mehr gekostet. Mit dem Geld habe man lieber mehr Bahnen bestellt. Außerdem sagt die DSW 21, die meisten Kunden fahren nur wenige Haltestellen und wenn sich die Türen im Minutentakt öffnen, sei ein Runterkühlen mit der Klimaanlage schwierig. Für die Parkplatzprobleme an der Buchenstraße in Unna gibt es eine Lösung. Die OKBS, die Wohnungen dort vermietet, will den Anwohnern abschließbare Parkplätze zur Verfügung stellen. Das berichtet eine Anwohnerin. Sie hatte sich mit dem Problem auch bei uns bei Antenne Unna gemeldet. Denn die Stadt hatte in der Buchenstraße das absolute Halteverbot ausgeweitet. Das war nötig, damit Kinder dort sicher spielen können. Gleichzeitig hatten Anwohner Angst, bald keinen Parkplatz mehr zu finden. Die einzige Möglichkeit damals waren Tiefgaragen der OKBS. Doch die waren 10 Minuten zu Fuß entfernt. Nun hat die UKBS den Anwohnern nähere abschließbare Parkplätze zugesichert.
0: Dankeschön, Viktoria. Draußen in der Sonne sitzen, ohne direkt komplett zu schwitzen. Das war die letzten Tage unmöglich. Heute geht das aber. Die Sonne, die scheint weiterhin schön. Zwischendurch schieben sich so ein paar Wolken davor, aber es ist vor allem etwas kühler. 18 Grad aktuell in Unna und Lünen. 23 bekommen wir maximal. Ähnlich geht's auch morgen weiter. Es wird geblitzt in Frontenberg am Querweg und in Lünen auf der Kappenberger Straße und der Bebelstraße. Dann staut es sich ein bisschen auf der A45 Hagen Richtung Dortmund zwischen dem Kreuz Hagen und dem Westhofener Kreuz. 3 Kilometer Stau, da seid ihr in 7 Minuten aber durch. Habt eine gute Fahrt.
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0: Keksstücke, Marzipan, Erdbeersoße, vielleicht Schokolade. Klingt auch nicht schlecht. Auch eine Möglichkeit fürs Antenne ohne Eis. Aber jetzt sind wir schon in der Produktion. Heute früh schauen wir hinter die Kulissen beim Eiszauber in Lünen. Da wird

0: Diese Wassereisförmchen, die habe ich auch noch zu Hause, wo man einfach irgendwas an Flüssigkeit reinpackt, ins Eisfach legt und dann wird Eis draus. Aber das wäre ja zu einfach. Wir wollen richtiges Eis herstellen heute früh, und zwar das Antenne-Unna-Eis. Die ganze Woche über haben wir eure Vorschläge gesammelt, was damit rein soll. Und jetzt haben wir uns mit dem Eiscafé Eiszauber in Lünen zusammengetan und sind mittendrin in der Produktion. Man hört es gerade schon so ein bisschen im Hintergrund, da wird gearbeitet an den Maschinen. Fenja Langbein aus dem Antenne-Unna-Team ist für uns vor Ort. Bei welchem Schritt seid ihr denn jetzt gerade, Fenja?
1: Also an sich, das Eis ist schon in der Eismaschine. Aber das wird vorher immer probiert, bevor es da reinkommt, um zu gucken, ob es auch schmeckt. Den Schritt haben wir gerade natürlich gemacht, aber ich habe mir extra was abgefüllt. Und deswegen würde ich sagen, gucken wir jetzt mal, wie das flüssig schmeckt, oder Sina?
0: Also du hast alles quasi zusammengemischt, und bevor da jetzt Eis raus wird, kannst du das jetzt vorher einmal testen, wie der Geschmack so ist.
1: Genau. Okay. Also das ist jetzt eigentlich wie das, was immer beim Eisbecher drin bleibt, also so dieses Flüssige. Also das ist jetzt gerade, ich probiere einmal. Es sieht gut aus, es ist ein bisschen hell.
0: Ist es auch kalt?
1: Nee, das nicht. Und es schmeckt sehr fruchtig. Haben wir ja schon gesagt, es sind Fruchtsorbets drin. Und es schmeckt sehr gut, aber es ist jetzt nicht nur eine Sache, die ich rausschmecke. Also so viel kann ich sagen.
0: Aber du schmeckst verschiedene Komponenten schon irgendwie. Also du merkst, dass da verschiedene Sachen drin sind.
1: Genau, man schmeckt zwei Sachen, und gerade in dem Moment hat es hier auch gepiept und das Eis kommt hier gerade aus der Eismaschine. Camilla, du hast jetzt so einen großen Eimer runtergestellt, das ging jetzt ganz schnell im Hintergrund.
2: Genau, ich habe die Eisschale jetzt runtergestellt, die wir immer vorkühlen. Damit das Eis, wenn es dann natürlich reinkommt in die Schale, dass es nicht sofort schmilzt. Deswegen ist es ganz wichtig, dass die Schale vorgekühlt ist. Und jetzt kommt es raus aus der Maschine.
1: Also Sina, es sieht jetzt ganz anders aus. Ich hatte gerade wirklich das, also ne, wie so ein Saft fast, ne, aus den Pürees, die wir da zusammen gemixt haben. Und jetzt sieht das schon aus, wie was man dann später auch im Eisladen sieht, wo man dann eben mit der Keller reingeht, sich so eine Eiskugel rausholt. Und es ist jetzt aber nicht bei den Pürees geblieben, sondern es wird gerade auch noch was anderes zugemischt. Also es sind einige Geschmäcker, die da zusammenkommen.
0: Okay, aber ihr müsst jetzt noch ein bisschen mischen, das heißt, ganz fertig ist das Eis noch nicht?
1: Nee, das noch nicht. Also die Maschine arbeitet auch noch, das ist hier wirklich so ein ganz großes Ding. Und da ist so eine Öffnung und da kommt das Eis langsam raus, also so, und dann fällt das unten in die Form und da streicht Camilla das einmal dann glatt, dass das dann auch so schön aussieht, wie man das kennt in den Eisdielen, und mischt die ganze Zeit immer noch was hier unter, also.
0: Okay, dann würde ich sagen, wir lassen euch noch zu Ende arbeiten und gucken gleich, wann das Eis fertig ist, dass du dann nochmal probieren kannst. Das klingt nach einem Plan, oder?
1: Auf jeden Fall, machen wir so.
0: Gut, aber ihr merkt, das Antenne ohne Eis ist in der vollen Produktion und ab 16 Uhr heute könnt ihr das beim Eiszauber in Lünen probieren. Aber wir schauen gleich erstmal, was Fenja dazu sagt, wenn es dann fertig ist. Bis dahin, Musik von Richard Marx. Righty Rating ist das bei Antenne Unna.

0: So, werden die Zutaten zusammengemischt. Alles abgewogen, alles in den großen Topf gekippt. Dann hat die Maschine gerade ganz schön laut rumgerödelt. Dann kam es erst flüssig irgendwie da raus. Das musste einmal probiert werden. Ja, und jetzt mittlerweile ist Eis draus entstanden. So läuft das heute früh ab beim Eiszauber in Lünen. Wir sind da vor Ort in der Küche und produzieren das Antenne Unna Eis. Fenja Langbein aus dem Antenne Unna Team ist für uns da. Und Fenja, du hast gerade schon gesagt, so langsam ist das Eis bereit, dass du es jetzt auch mal probieren kannst?
1: Ja, zum Glück. Also ich habe ja auch lange gewartet. Nein, also das Eis ist jetzt quasi in seinen letzten Zügen. Das ist gerade noch in der Schockfrostung. Da haben wir es jetzt einmal rausgeholt. Und es sieht aber eigentlich, auch wenn es gleich nochmal reinkommt in den Schockfroster, eigentlich schon fertig aus. Also es ist richtig schön so glatt gestrichen oben. Von der Farbe würde ich sagen, es ist nicht so knallig wie das Rot in unserem Logo, aber auf jeden Fall so ein richtig schöner Rosa-Rot-Ton. Camilla, wie viel ist da drin? Also, weil das ist jetzt schon, finde ich, sehr viel Eis.
2: Ungefähr?
3: Wir haben jetzt eine 7-Kilo-Schale gemacht, also das ist schon viel Eis.
1: Okay, also wenn es gut schmeckt, vielleicht musst du später nochmal Neues machen.
3: Ich werde darauf vorbereitet sein.
1: Gut, und Sina, dann würde ich sagen, ich probiere mal mit Camilla, oder?
0: Ja, bitte, jetzt wollen wir auch wissen, wie es schmeckt auf jeden Fall.
1: Okay, wo darf ich denn rein, damit ich das Muster nicht kaputt mache?
2: Ich kann noch ein neues Muster machen, alles gut.
1: Okay, dann gehe ich mal hier hin und nehme, ich habe so einen kleinen Löffel, habe ich jetzt einmal wirklich einen guten Löffel genommen und dann Prost.
2: Prost.
0: Und, wie schmeckt's, Fenja? Ich bin neugierig.
1: Ich habe den ganzen Löffel genommen, das war so viel.
0: Also du hast den Mund noch voll, na toll. Ja. Aber jetzt ist es kalt mittlerweile, ne? Das Flüssige war ja gerade nicht kalt.
1: Es ist kalt und es ist noch tausendmal besser als vorhin, wo
0: echt?
1: Das flüssig war. Es ist, ja, es ist so lecker. Ich habe, muss ich auch sagen, noch nie so eine Kombination gegessen.
0: Mhm.
1: Also es ist schon was, was jetzt nicht in jeder Eisdiele ist. Das Fruchtige, das schmeckt man immer noch, aber es ist jetzt halt noch was anderes reingekommen, was dazu gemischt worden ist. Aber das verraten wir noch nicht. Ich kann nur sagen, es ist wirklich super, super lecker. Es ist frisch für den Sommer. Aber auch die Leute, die jetzt ja auf quasi das Pendant zum Fruchteis stehen, die werden mit dem Eis auch zufrieden sein.
0: Okay, das klingt auf jeden Fall sehr, sehr spannend. Wo ist jetzt nochmal der Unterschied zu dem flüssigen vorher? Also was macht das jetzt nochmal ein bisschen anders?
1: Also das, also zum einen, vorher war das quasi wie wenn man sich so einen Saft eingießt. Also es war wie wenn das Eis geschmolzen ist, wie das Flüssige, was man am Ende dann noch aus der Schüssel trinkt oder mit so einem Löffel nimmt. Und jetzt ist das Eis quasi in seiner vollen Form. Also so vorher war das wirklich in diesem großen Eimer drin. Dann wurde es ja in die Eismaschine einmal gekippt und dann kam es raus und da haben wir dann schon diesen typischen Eisbehälter drunter gehalten. Also es ist jetzt quasi eigentlich, also es sieht schon aus, wie wenn es in den Verkauf gehen könnte. Und es ist wirklich so lecker, Sina. Oh, ich bin so schade, dass du es nicht essen kannst.
0: Ja, ich bin ein bisschen weit weg, aber ab 16 Uhr heute Nachmittag gibt es das Antenne ohne Eis beim Eiszauber in Lünen. Also kommt da sehr, sehr gerne vorbei und ja, schmeckt dann gerne raus, weil dann dürfen wir es ja verraten, welche Sorten es am Ende reingeschafft haben. Fenja ist schon mal ganz begeistert. Ja, und wir hoffen, ihr seid später auch. 16 Uhr, Eiszauber in Lünen, da gibt's das Antenne ohne Eis heute Nachmittag.

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1: Mit Marc Weiß. Schönen guten Morgen. Immer mehr Verbände fordern Maßnahmen der Politik gegen die Folgen von Niedrigwasser unserer Flüsse. Die Industrie befürchtet Gewinneinbußen und Rohstoffengpässe, weil Schiffe nur noch drastisch eingeschränkt fahren. Der Bund für Umwelt- und Naturschutz fordert einen nationalen Plan gegen Wasserknappheit generell. Wegen der dramatisch niedrigen Pegelstände am Rhein und anderen Wasserstraßen hat Verkehrsminister Bilger zum Krisentreffen eingeladen heute. Er trifft sich in Bonn mit Vertretern aus Schifffahrt, Häfen, Wirtschaft und Behörden. Infos von Christian Böder.
2: Der Bund muss für eine verlässliche und widerstandsfähige Infrastruktur auf den deutschen Wasserstraßen sorgen, denn es gäbe für viele Unternehmen kaum Alternativen zur Binnenschifffahrt, heißt es von der Deutschen Industrie- und Handelskammer. Der DIHK-Ressortleiter für Infrastruktur Binding nannte Zahlen. Wenn wegen des Niedrigwassers etwa ein Viertel weniger über den Rhein transportiert werden kann, dann bedeutet das 3 Millionen Tonnen Güter pro Monat weniger. Umgerechnet sind das fast 120.000 Lkw-Ladungen. Damit Schiffe auch bei niedrigen Pegelständen ungehindert fahren können, müssten die Wasserwege auch zur Not angepasst werden, etwa durch tiefere Fahrrinnen und ein modernes Management der Gewässersohle, sagt er. Ähnliche Forderungen kommen auch von den Bundesverbänden der deutschen Industrie und der deutschen Binnenschifffahrt.
1: Christian Böder mit Infos, vielen Dank. Und jetzt weitere Themen in der Zusammenfassung. Der Vorfall mit einer Sprengstoffdrohne am Flughafen Leipzig-Halle war aus Sicht von Bundesinnenminister Dobrindt ein Anschlagsversuch. Dobrindt will nicht ausschließen, dass fremde Mächte dahinter stecken, so hat er es formuliert. In den meisten früheren Fällen bedeutete diese Formulierung Russland oder China. Im mittelamerikanischen Guatemala hat sich der sogenannte Feuervulkan beruhigt. Nach 50 Stunden erhöhter Aktivität erklärten die Behörden den Ausbruch für beendet. Der Vulkan war Anfang der Woche ausgebrochen. Wegen der Lavaströme und der Gas- und Aschewolken mussten mehrere tausend Menschen in Sicherheit gebracht werden. Es klingt unglaublich, ist aber Realität. Es gibt den nächsten Fall einer KI, die sich unerlaubt selbstständig gemacht hat und wie ein Hacker handelte. Nach den Vorfällen bei OpenAI und Anthropic ist es diesmal die KI des Facebook-Mutterkonzerns Meta. Auch sie hat sich bei einem Test nach Angaben des Konzerns in eine fremde Firmensoftware gehackt und nutzte dafür offenbar den freien Zugang zum Internet. Meta behauptet allerdings, dass das Netz gar nicht hätte offen sein dürfen. Der Fehler liege bei der Partnerfirma für den Test. Dort habe man die Testumgebung falsch programmiert und das Netz nicht gesperrt. Die ungeplanten Attacken auch der anderen Entwickler richteten bisher keine bekannten Schäden an, verstärkten aber allgemein die Angst vor Cyberangriffen mit Hilfe von KI. Und das waren die Nachrichten mit Marc Weiß.
3: Dankeschön, Marc. Heute das erste Mal morgens keine Jacke mitgenommen und das erste Mal hätte ich eine gebrauchen können. Schon dumm. Aber so ein bisschen kühlere Luft auf der Haut tut ja auch mal gut. Und kühl ist vielleicht auch übertrieben. 19 Grad bekommen wir aktuell auch schon wieder in Schwerte, 18 in Holzwickede. Aber 23 sind es 19 Grad. Bekommen wir aktuell auch schon wieder in Schwerte, 18 in Holzwickede. Aber 23 sind es heute maximal. Dabei gibt es einen Mix aus Sonne und Wolken. Auf den Straßen ist es entspannt. Heute früh wird dabei geblitzt. Und zwar in Fröndenberg am Querweg, in Dünen auf der Kappenberger Straße und auf der Bebelstraße und in Bergkamen auf der Landwehrstraße. Falls ihr noch was entdeckt, dann meldet es gerne kostenlos unter der 0800 5 3 mal die 7 988.
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3: Wir haben schon alle möglichen Tipps gesammelt in der Antenne Unna Fahrradwoche, was ihr machen könnt, wenn der Hintern wehtut, wo ihr euch Räder leihen könnt. Aber wir haben heute früh auch mal nach Tipps für Fahrradstrecken gefragt. Hört ihr in der nächsten halben Stunde. Ich bin Sina Engler. Morgen.

0: Wir müssen uns erstmal anschnallen, dann gucken, ob noch genug Sprit da ist, einen Parkplatz suchen, eventuell sogar ein Ticket zahlen. Und das nur, weil wir mal eben mit dem Auto in die Stadt wollen. Dabei geht's ja viel einfacher, wir nehmen das Fahrrad. Beschäftigen wir uns diese Woche mit bei der Fahrradwoche hier bei Antenne Unna. Ihr nutzt das Rad aber jetzt nicht nur für Erledigung, sondern habt doch eure Lieblingsstrecken hier.
1: Ich finde die in Mühlhausen ganz gut, da wohnen wir. Da kann man auf jeden Fall ganz gut fahren.
2: Ja, wir sind halt bis Werl gefahren. Ja, ich weiß gar nicht, wie heißt der Fahrradweg von Unna bis dahin. Über die Felder bis Werl. Aber auch Richtung Bergkam, also diese Seesäcker-Radweg, aber auch diese alte Bahntrasse bis dahin.
3: Vor 2 oder 3 Jahren bin ich angefangen bei diesem Stadtrad mitzumachen. Und dann bin ich teilweise bis Nordkirchen gefahren, von Dortmund aus. Nordkirchen, das ist im Münsterland, das waren etwas über 100 Kilometer.
0: Ja, das Stadtradeln war auf jeden Fall schon mal super. Das hatte einige motiviert, öfter mal mit dem Rad zu fahren. Aber ihr könnt auch die Komoot-App empfehlen.
3: Da kriegt man Touren vorgeschlagen, man kann aber auch selber Touren entwickeln. Man kriegt ja grundsätzlich ein Straßenpaket dazu, wenn man das abschließt. Das ist dann kostenfrei. Und man kann, wenn man lange genug wartet, für 20 Euro ein Weltpaket kaufen. Das heißt also, ich kann nach Kreta fahren und kann da Fahrrad fahren. Kriege die Touren vorgeschlagen, alles.
0: Ja, und dabei ist es auch egal, ob ihr mit dem Rennrad, dem Gravelbike oder dem E-Bike unterwegs seid. Einfach mal das Auto vielleicht stehen lassen. Und gerade bei dem Wetter, auch mit Klimaanlage im Auto und so, das ist ja auch, ihr seid ja schon nass geschwitzt, bevor man da über die erste Straßenecke gekommen ist. Also mit dem Fahrrad ist das doch ein bisschen angenehmer. Eine schöne Fahrradwoche mit Antenne Unna.

Es ist irgendwie traurig, dass solche Hinweise nötig sind, aber manchmal geht's anscheinend nicht anders. 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Am Hochschulzerblasum in Werne steht aktuell gerade ja dieses Maislabyrinth. Das hat auch momentan jeden Tag geöffnet, zusammen mit Anjas Hüpfburgenpark da vor Ort. Aber anscheinend gibt's ein paar Leute, die sich nicht so benehmen können. Deshalb hat der Hof jetzt nochmal auf ein paar Benimmregeln hingewiesen. Die schreiben, sie freuen sich, wenn die Kinder und Familien eine gute Zeit haben. Aber der Mais, der wird Ende der Saison noch geerntet und dann zu Tierfutter verarbeitet. Deshalb sollen die Kolben bitte heile gelassen werden. Abgesehen davon sieht es ja auch nicht so schön aus, wenn alles platt getrampelt ist, so für Gäste, die danach kommen. Dann sollen Hunde bitte zu Hause bleiben, genau wie selbstgemachtes Essen oder Getränke. Müll solltet ihr immer mitnehmen. Und wenn ihr unbedingt rauchen müsst, dann bitte auch die Kippen nicht einfach irgendwo hinschnipsen. Und da, wo Stroh ist, darf auch gar nicht geraucht werden. Alles Sachen, die sollten selbstverständlich sein, aber es hat wohl ein paar Vorfälle gegeben. Es haben sich auch schon Leute entschuldigt, aber der Hochschulzerblasum weist jetzt eben nochmal darauf hin. Wenn ihr euch an all das haltet, könnt ihr aber dann zwischen 11 und 18 Uhr auch heute oder die ganze nächste Woche da wieder vorbeischauen.

0: Michael Jackson, ein Klassiker aus den 80ern. Smooth Criminal habt ihr gehört, hier bei Antenne Una. Schönen Donnerstag.
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0: Victoria Michels, einen schönen guten Morgen euch. Zwei sehr couragierte Polizeibeamte haben gestern Abend vielleicht einer Frau in Lünen das Leben gerettet. Die 87-jährige Demenzkranke trieb gegen 19.50 Uhr leblos in der Lippe. Trotz der starken Strömung in dem Fluss zögerten die beiden nicht lange. Sie sprangen auf Höhe der Seifortbrücke ins Wasser und holten die Seniorin raus. Sie musste reanimiert werden und liegt nun im Krankenhaus. Ihr Zustand sei laut Polizei kritisch, aber sie habe dank des schnellen Eingreifens erstmal überlebt. Einer der Polizeibeamten wurde bei der Rettung auch leicht verletzt. Wie und warum die Frau ins Wasser fiel, das wird jetzt ermittelt. Die Dortmunder Stadtwerke bekommen gerade heftigen Gegenwind. Die neu bestellten Stadtbahnen ohne Klimaanlage sind bundesweit im Gespräch. Die DSW verteidigt ihre Entscheidung jetzt. Man werde prüfen, ob man die Stadtbahnen im Sommer kühl halten könne. Das wäre zum Beispiel durch Folien an den Fenstern möglich. Außerdem sagen die Stadtwerke, die neuen Waggons hätten immerhin Lüftungsanlagen, Dämmung und Spezialfenster. Auf Klimaanlagen musste aber verzichtet werden, denn das hätte 70 Millionen Euro mehr gekostet. Mit dem Geld habe man lieber mehr Bahnen bestellt. Außerdem sagt die DSW 21, die meisten Kunden fahren nur wenige Haltestellen. Wenn sich die Türen im Minutentakt öffnen, sei ein Runterkühlen schwierig. Wer ab Montag im Bürgerbüro in Kamen etwas erledigen will, muss dafür woanders hin, denn das Bürgerbüro zieht wegen Renovierungsarbeiten um. 4 bis 5 Wochen lang ist das Team im Sitzungssaal 2 im Rathaus. Weil die Technik und die Möbel auch rüber müssen, bleibt das Bürgerbüro heute und morgen komplett zu. Ab Montag sind die Öffnungszeiten dann aber wie gewohnt. Mitte September sollen die Arbeiten im eigentlichen Bürgerbüro fertig sein, dann zieht alles wieder zurück.
1: Dankeschön, Victoria. Die nächsten beiden Tage darf sich eigentlich niemand, also wirklich niemand, über dieses Wetter beschweren. Weil wenn man so fragt und sich unterhält, welches Wetter man sich im Sommer wünscht, dann ist es genau das, was wir jetzt heute und morgen bekommen. Sonne, ein paar Wolken und so um die 25 Grad. Also mehr geht nicht. Morgen ist es dabei vielleicht noch ein bisschen frischer, aber auch jetzt bekomme ich schon um die 19 Grad in Werne und Bergkamen zum Beispiel. Also das perfekte Sommerwetter, so wie wir es uns die ganze Zeit vorgestellt haben. Auf den Straßen ist es auch so, wie wir uns das morgens vorstellen, alles frei, nur es wird geblitzt. Und zwar in Bergkamen auf der Landwehrstraße und in Lünen auf der Kappenberger Straße und der Bibelstraße. Gute Fahrt!
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1: Es ist eine ganz gute, ich sag mal, Überbrückung zur Simjö. So würde ich die Kranger Kirmes jetzt mal aus Kreis Unna Sicht beschreiben. Ist ja auch eine große Kirmes, aber kann mit Werne natürlich lange nicht mithalten. Trotzdem geht's da heute los, also alle, die hingehen. Viel Spaß auf Krange. Sina Engler hier. Schönen Donnerstag.

1707 quietschgelbe Enten fluten die Seesicke. Und dabei stelle ich mir vor, wie die alle auch noch Geräusche machen, so nach dem Motto. So läuft es am 26. September wieder in Kam ab. Das ist Entenrennen. Und ab sofort könnt ihr euch wieder dafür mit Rennenten ausstatten. Also diese 1707 Enten gibt es insgesamt. Die haben die wieder recycelt aus dem letzten Jahr. Ihr bekommt die zum Beispiel in der Rathausapotheke, in den Knappschaftskliniken, bei Blumenquellenberg und an 4 Samstagen verkauft der Rotary Club die Enten auch selbst. Dabei tut ihr übrigens was für den guten Zweck. Das Geld geht nämlich an die Kamener Grundschulen. Letztes Jahr sind da so um die 2000 Euro zusammengekommen. Also vielleicht deckt ihr euch dann noch mit Enten ein. Macht ja auch Spaß dazu zu gucken, wie die Seesäcke runterschwimmen. 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

Es ist sehr fruchtig und super lecker. Das war so in etwa die Beschreibung von Fenja Langbein aus dem Antenne Unna-Team heute früh. So schmeckt anscheinend unser Antenne Unna-Eis. Wir haben noch nicht so viel verraten. Wir waren ja bei der Produktion heute früh dabei und haben gehört, das ist Fruchtpüree mit drin. Es sind verschiedene Zutaten. Aber den Rest sollt ihr selbst probieren. Und das geht ab 16 Uhr heute Nachmittag. Da sind wir bei Eiszauber in Lünen. Und da könnt ihr das Antenne Unna Eis testen. Also kommt da gerne vorbei. Und dann sprechen wir drüber, wie euch das denn so schmeckt. Und was denn dann drin ist, können wir dann auch endlich auflösen. Ich wünsche euch jetzt auf jeden Fall erstmal einen schönen Nachmittag, einen schönen Donnerstag. Wir hören uns morgen früh wieder hier bei Antenne Unna. Ich bin Sina Engler. Ciao.

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1: Mit Marc Weiß. Schönen guten Morgen. Im Iran-Krieg hat US-Präsident Trump in den letzten Tagen immer wieder neue Friedensgespräche mit dem Iran angekündigt und die Hoffnung so auf eine Waffenruhe geweckt. Passiert ist aber so gut wie nichts. Stattdessen hat sich der Iran jetzt an ganz anderer Stelle umgeschaut und mit dem Oman gesprochen. Der Golfstaat liegt auf der anderen Seite der Straße von Hormus. Beide Länder haben sich nach iranischen Angaben auf eine neue Schifffahrtsroute durch die blockierte Meerenge geeinigt. Mehr dazu von Christian Böder aus dem News-Team.
2: Der Iran und der Oman haben sich auf geografische Koordinaten für die neue Schifffahrtsroute geeinigt. Ein iranischer Außenamtssprecher sagte, eine entsprechende Vereinbarung sei fast fertig. Voraussetzung sei allerdings, dass kein Dritter eingreift oder dazwischen geht. Das meldet die staatliche Nachrichtenagentur IRNA. Die Einigung der beiden Staaten garantiere auch nicht eine sichere Schifffahrt durch die für den Ölhandel kritische Meerenge. Vieles hänge davon ab, ob die US-Marine weiter iranische Häfen blockiere, heißt es. Eine komplette Wiedereröffnung gibt es nach iranischen Angaben aber nicht. Wie sich der Deal zwischen dem Iran und dem Oman auf den weltweiten Ölhandel auswirkt, bleibt abzuwarten, aber die USA waren an dem Deal wohl nicht beteiligt. US-Präsident Trump hatte noch am Dienstag eine Öffnung der Straße von Hormus im Laufe der Woche in Aussicht gestellt. Die iranische Führung hatte in der Vergangenheit aber immer wieder klargemacht, dass sie nicht mit den USA verhandeln will. Teheran will von Schiffen Gebühren kassieren, um die Meerenge zu passieren. Die USA lehnen das vehement ab.
1: Infos von Christian Böder, vielen Dank. Jetzt weitere Themen in der Zusammenfassung. Es gibt den nächsten Fall einer KI, die sich selbstständig gemacht und wie ein Hacker gehandelt hat. Nach den Vorfällen bei OpenAI und Anthropic ist es diesmal die KI des Facebook-Mutterkonzerns Meta. Auch sie hat bei einem Test nach Angaben des Konzerns eine fremde Firmensoftware gehackt. Über Schäden ist nichts bekannt. Deutschlands Industrieunternehmen, vor allem die Maschinenbauer, haben im Juni mehr Aufträge bekommen. Es gab ein Plus von über 3%, meldet das Statistische Bundesamt. Laut Wirtschaftsministerium haben vor allem die staatlichen Beschaffungen für die Bundeswehr und die Infrastruktur die Auftragsbücher gefüllt. Die extreme Hitze Ende Juni hat offenbar deutlich mehr Tote in Deutschland gefordert als bisher angenommen. Das Robert-Koch-Institut hat jetzt alle Zahlen der Bundesländer auf dem Tisch und demnach gab es in der Woche vom 22. bis 28. Juni fast 10.000 hitzebedingte Sterbefälle in Deutschland. Damit sind in diesem Sommer schon jetzt insgesamt fast 12.000 Menschen an den Folgen von Hitze gestorben. Das ist mehr als in jedem einzelnen Gesamtjahr seit 2016. In der besagten Juniwoche lagen die Temperaturen in vielen Regionen um die 40 Grad. Hitze ist vor allem für ältere Menschen gefährlich. Mit gut 6.000 wurden die meisten Todesfälle in der Altersgruppe 85 plus verzeichnet. Knapp 3.000 der Gestorbenen waren zwischen 75 und 84, knapp 1.800 zwischen 65 und 74 Jahren alt. Und das waren die Nachrichten mit Marc Weiß.
3: Das Wetter. Heute können wir endlich ein bisschen durchatmen. Es ist nicht mehr ganz so heiß bei 22 bis maximal 26 Grad. Dazu gibt es Sonne und Wolken im Wechsel. Morgen sieht das genauso aus, bevor es am Wochenende dann wieder heiß wird.
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3: Guten Morgen, Autofahrer. Hier kommen die längsten Staus. Los geht's mit der A4 Aachen Richtung Köln zwischen Kreuz Köln West und Köln Eiffeltor. 4 Kilometer, 17 Minuten plus. Dann A4 Olpe Richtung Köln zwischen Overath und Bergisch Gladbach-Bensberg. Ihr braucht 40 Minuten mehr, 6 Kilometer Stau. A46 Heinsberg Richtung Düsseldorf zwischen Jüchen und Kapellen. 4 Kilometer, 17 Minuten plus. A46 Düsseldorf Richtung Wuppertal zwischen Wuppertal-Barmen und Wuppertal-Oberbarmen. 4 Kilometer, Viertelstunde plus. Und die A61 Mönchengladbach Richtung Koblenz. Die ist zwischen dem Kreuz Jackerath und Bettburg aktuell gesperrt. Da hat es einen Unfall gegeben auf dem linken und mittleren Fahrstreifen. Der Verkehr wird an der Unfallstelle gerade vorbeigeführt. Und deswegen gibt es Stau zwischen dem Dreieck Jackerath und Bettburg. 1 Kilometer. 17 Minuten plus. Gute Fahrt euch.
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3: Tag zusammen. Hallo am Donnerstag. Johanna Tänzer ist hier. Seid ihr auch so erleichtert? Endlich wieder durchschlafen, endlich wieder atmen können. Leute, für mich ist das der größte Segen, dass es endlich mal abgekühlt ist. Und auch hier in der Redaktion sind alle irgendwie sehr, sehr glücklich heute. Also genießt.

0: Olivia Rodrigo mit Drop Dead. Hallo am Donnerstag. Es ist Tag 4 in unserer Fahrradwoche. Diese Woche dreht sich bei uns ja alles ums Rad und heute geht's ums Thema E-Bike. Ganz ehrlich, ich habe mich damit auch schon mal so ein bisschen beschäftigt. Mir ist aufgefallen, wie viele Leute mittlerweile so ein Ding haben. Ich finde es schon krass, weil die sind ja jetzt auch nicht so günstig. Aber wenn man mal drauf achtet, das haben schon echt viele. Und ich bin schon auch interessiert. Ich glaube, das macht schon auch viel Spaß. Mehr vielleicht als mit einem normalen Fahrrad. Aber meine Kollegin Hazel ist da. Und du sagst, man muss auch schon ganz schön aufpassen, ne, wenn man zum ersten Mal mit so einem Ding fährt.
1: Ja, also... Auf jeden Fall. Ich war nämlich auf einem E-Bike und habe mich voll aufs, ja, auf den Purpose gelegt.
0: Ja. Hä, hey, warum ist das Ding einfach irgendwie losgegangen? Wie?
1: Also, pass auf. Ich war in New York.
0: Ja.
1: Und
0: natürlich.
1: Natürlich, hallo. Einmal kurz erwähnen, dass ich in New York ja. war. Und ich bin davor aber 15 Jahre kein Fahrrad gefahren.
0: Okay.
1: Ich frage mich nicht, warum. Es ist nie zustande gekommen. Aber mhm. ich habe seitdem immer eins im Keller gehabt. Und dann hatte meine beste Freundin die glorreiche Idee gehabt, dass wir mit dem E-Bike, keine Ahnung, nach Buxtehude fahren mhm. damit. Und ich habe das voll unterschätzt. Und dann habe ich mich aufs E-Bike geschmissen und ich glaube, die Amis haben es nicht so mit dem TÜV. Und ich bin dann drauf, bin volle Pull in so einen Imbissbuden in so einen Imbisswagen gefahren.
0: So ein Foodtruck, oder
1: ja,
0: was?
1: Ja, so ein Foodtruck, die hat Mangos verkauft, die Arme. Und ich da voll rein und das Erste, was ich gemacht habe, ich so, sieht mich jemand? Und dann habe ich mich voll entschuldigt. Ich hätte kein Englisch gesprochen, hätte mir so leid getan. Überall lagen diese Mangos mit diesen ganzen Gewürzen. Ich habe mich so geschämt.
0: Oh nein.
1: Ja,
0: schöner kleiner Fail.
1: Geschämt.
0: Aber ey, ich fühle das sehr, weil ganz ehrlich, ich bin auch mit so E-Scootern ja schon ja. überfordert. Ganz ja. ehrlich, ich bin ja auch schon irgendwo im Graben gefahren.
1: Ja, da ist mir auch mein Hund hinterhergelaufen abends. Ich habe keine guten Erfahrungen.
0: Hazel, wir beide, wir sollten ohne Helm, glaube ich, nicht das Haus verlassen. Also, wie wir uns aber fürs richtige E-Bike entscheiden, was wir da beachten sollten und so, darüber sprechen wir gleich noch hier. Ob Jonas Blue ein E-Auto fährt, ey, keine Ahnung, weiß ich auch nicht, aber hier ist er mit Fastcar.
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0: und Baumart sei die Lage im Kreis auch unterschiedlich. Während Birken teilweise Blätter verlieren und braun werden, haben die Buchen bei uns im Kreis kaum Probleme. Bei den Gräsern allerdings sehe das anders aus. Denen fehle es extrem an Wasser. Das sei zum einen für Insekten nicht gut. Es ist aber auch gefährlich, weil trockene Gräser bei Waldbränden zu Zunder werden können. Im Hinblick auf den Klimawandel bei uns im Kreis schauen die Förster schon seit Jahren, dass sie langfristig hitzebeständige Wälder bei uns im Kreis etablieren. Zwei sehr couragierte Polizeibeamte haben gestern Abend womöglich einer Frau in Lünen das Leben gerettet. Die 87-jährige Demenzkranke trieb gegen 19.50 Uhr leblos in der Lippe. Trotz der starken Strömung in dem Fluss zögerten die beiden nicht lange. Die Beamten sprangen auf Höhe der Salfortbrücke ins Wasser und holten die Seniorin raus. Sie musste reanimiert werden und liegt nun im Krankenhaus. Ihr Zustand sei laut Polizei kritisch, aber sie habe dank des schnellen Eingreifens wohl überlebt. Einer der Polizeibeamten wurde bei der Rettung auch leicht verletzt. Wie und warum die Frau ins Wasser fiel, das wird jetzt ermittelt. Wer ab Montag etwas im Bürgerbüro in Kamen erledigen will, muss dafür woanders hin, denn das Bürgerbüro zieht wegen Renovierungsarbeiten um. 4 bis 5 Wochen lang ist das Team im Sitzungssaal 2 im Rathaus. Weil die Technik und die Möbel rüber müssen, bleibt das Bürgerbüro heute und morgen komplett zu. Ab Montag sind die Öffnungszeiten dann aber wie gewohnt und Mitte September sollen die Arbeiten im eigentlichen Bürgerbüro dann wieder fertig sein. Wir schauen auf das Wetter bei uns im Kreis und da ist es aktuell noch angenehm kühl, 20 Grad aktuell in Unna und bei euch in Böhnen bis zu 24 Grad sind dann heute auch nur drin. Dazu ein Mix aus Sonne und Wolken und es bleibt auch erstmal trocken bei uns im Kreis, genauso wie morgen. Da haben wir dann sogar nur 22 Grad an der Spitze und dann auch wieder ein Mix aus Sonne und Wolken. Bei uns im Kreis werden mir gerade keine größeren Staus oder Störungen gemeldet, aber es wird geblitzt in Bergkamen auf der Landwehrstraße, außerdem in Lünen auf der Kappenberger Straße und in Lünen auf der Bibelstraße. Da wo es geht, habt eine gute Fahrt.
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2: Hallo zusammen, wünsche euch einen ganz schönen Donnerstag. Johanna Tänzer hier. Für immer jung sein, ne? Das wünschen sich viele. Aber auch alle Longevity-Maßnahmen haben das noch nicht geschafft, dass das wirklich bisher machbar ist. Aber du kannst halt einen Song drüber machen, ne? Forever Young, David Guetta und Alphaville. Jetzt für euch.

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0: Unsere große Fahrradwoche ist, Achtung, in voller Fahrt. Haha, ja kommt, ein Wortwitz muss ja wohl sein. Wir sprechen heute über E-Bikes. Wenn ihr euch auch eins zulegen wollt, dann hat mein Kollege Stefan Jerejek ein paar Tipps für euch. Er hat nämlich unter anderem mit dem ADFC, das ist der ADAC für Fahrräder, gesprochen. Stefan, was muss ich denn beachten, wenn ich mir ein E-Bike anschaffen will?
1: Also theoretisch kannst du einfach eins kaufen und drauf losfahren, brauchst also keinen Führerschein oder so, und auch sonst gelten die gleichen Regeln wie beim normalen Fahrradfahren. Also gibt's auch keine Helmpflicht, ist aber vor allem bei E-Bikes natürlich zu empfehlen. Und zum Thema Kinder sagt der ADFC, erstmal Normalfahrradfahren lernen und frühestens ab 12 dann E-Bike fahren.
0: Okay, ganz ehrlich, früher dachte ich ja immer, so ein E-Bike, das ist nur was für Ältere. Aber die sieht man ja überall und das macht schon echt Bock, mit so einem Teil auch rumzucruisen, ne?
1: Ja klar, aber so ein Elektromotor ist auch nicht ganz ohne. Da sollte man sich sowieso vorher ehrlich fragen, ob man sich das Ganze zutraut. Vor allem ältere Menschen haben da oft Probleme. Viele fahren dann auch mit Angst, dadurch wird man unsicher und dann ist das Unfallrisiko natürlich viel höher. Aber kann man auch alles lernen, hat mir Frau Schwarz vom ADFC erklärt.
2: Für ältere Menschen oder Menschen, die nach längerer Zeit wieder zum ersten Mal im Sattel sitzen, empfehlen wir spezielle E-Bike-Kurse. Gibt es zum Beispiel auch vom ADFC vor Ort oder anderen Anbietern in einigen Städten.
1: Ja, und da lernt man eben das E-Bike von vorn bis hinten richtig kennen und lernt auch das Fahrverhalten. Für diese Kurse braucht man aber meistens schon ein eigenes E-Bike. Wenn ihr also erstmal eine Probefahrt machen wollt, die bietet eigentlich jeder vernünftige Fahrradladen selbst an.
0: Geil, ich glaube, ich muss auch erstmal so einen E-Bike-Führerschein machen, weil ich bin schon mit dem E-Scooter überfordert. Aber hey, sag mal, was muss denn eigentlich so ein E-Bike kosten?
1: Also anständige gibt's schon ab 600, 700 Euro. Nach oben gibt's da wie immer keine Grenzen. Da geht's dann um sowas wie hydraulische Bremsen, einen tauschbaren Akku und so weiter. Was man aber auf jeden Fall dazu kaufen muss, ist ein gutes Schloss.
2: Da sind vor allem Bügel- oder Faltschlösser zu empfehlen aus gehärtetem Stahl. Man kann sich da auch bei den Herstellerskalen für Sicherheit orientieren und sollte definitiv nicht am Geld sparen.
0: Ein guter Punkt. Und auch noch ein kleiner Tipp, wenn euer Akku voll ist, dann nicht noch länger laden und auch einen leeren Akku nicht zu lange leer lassen. Dann hat nämlich der Akku ein deutlich längeres Leben. Dank dir, Stefan.

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1: Mit Marc Weiß. Schönen guten Tag. An den Sonntagen könnten schon bald wieder deutlich mehr Laster über die deutschen Autobahnen rollen, zumindest vorübergehend. Das sagte Bundesverkehrsminister Bilger im Interview mit der Bild. Mit der Aufhebung des Wochenendfahrverbotes für Lkw und einigen anderen Maßnahmen will er möglicherweise die Folgen des Niedrigwassers auf deutschen Flüssen für die Wirtschaft dämpfen. Wegen der niedrigen Pegelstände ist der Schiffsverkehr inzwischen dramatisch eingeschränkt auf vielen Flüssen. Bilger hat dazu zu einem Krisentreffen mit Vertretern aus Schifffahrt, Hafen, Wirtschaft und Behörden heute nach Bonn eingeladen. Mehr Infos dazu von Christian Böder.
2: Auch mehr Gütertransporte auf der Schiene werden geprüft, um Lieferengpässe zu vermeiden, sagt Bilger. Problematisch ist allerdings, dass entlang des Rheinufers derzeit umfangreiche Bauarbeiten und Streckensanierungen laufen. Im Vorfeld des Treffens haben mehrere Verbände gefordert, dass auch langfristig etwas gegen die Gefahren von Niedrigwasserextremen auf deutschen Flüssen getan wird, unter anderem die Deutsche Industrie- und Handelskammer. Der Bund müsse für eine verlässliche und widerstandsfähige Infrastruktur auf den Wasserstraßen sorgen, sagt der IHK-Ressortleiter für Infrastruktur Binding. Aus seiner Sicht gibt es für viele Unternehmen kaum Alternativen zur Binnenschifffahrt. Er nannte auch Zahlen. Wenn wegen des Niedrigwassers etwa ein Viertel weniger über den Rhein transportiert werden kann, dann bedeutet das 3 Millionen Tonnen Güter pro Monat weniger. Umgerechnet sind das fast 120.000 Lasterladungen. Damit Schiffe auch bei niedrigen Pegelständen ungehindert fahren können, müssten die Wasserwege zur Not angepasst werden, etwa durch tiefere und breitere Fahrrinnen und ein modernes Management der Gewässersohle.
1: Infos von Christian Böde aus dem News-Team. Vielen Dank. Jetzt weitere Themen in der Zusammenfassung. Die seit Mittwoch vermisste Dreijährige aus dem schleswig-holsteinischen Preetz ist tot. Einsatzkräfte entdeckten das als vermisst gemeldete autistische Mädchen leblos vorhin, meldet die Polizei in Kiel. Seit gestern hatte ein Großaufgebot nach dem Kind gesucht. Nach dem Vorfall mit einer Sprengstoffdrohne am Flughafen Leipzig-Halle fordern die Grünen Beratungen des Nationalen Sicherheitsrates. Fraktionschefin Dröge sagte, in einer solch ernsten Situation dürften auch Kanzler Merz und Verteidigungsminister Pistorius nicht fehlen. Innenminister Dobrindt hält es für möglich, dass ein anderer Staat hinter dieser Sprengstoffdrohne steckt. Die Deutschen sind, was ihren Körper angeht, offenbar sehr selbstbewusst. Rund 70% können es sich laut Umfrage grundsätzlich vorstellen, sich in erotischen Posen auf OnlyFans zu zeigen. Davon allerdings nur 20% mit vollem Namen. 50% würden es anonym tun, also ohne Namen und ohne das Gesicht zu zeigen. So steht es in einer Umfrage für die Erotikmesse Venus in Berlin. Und die Messe sagt, diese Umfrage sei repräsentativ erhoben worden. Den Sprecher der Messe überrascht das nicht. Erotik sei heute kein Tabu mehr, sondern eine Form von Selbstverwirklichung und sogar Unternehmertum, sagte er. OnlyFans ist eine Bezahlplattform für Erotikinhalte. Gegen Bezahlung gibt es Bilder oder auch Videos der Creator, die daran dann natürlich auch verdienen. Und das waren die Nachrichten mit Marc Weiß.
3: Das Wetter.
4: Heute ist es heiter und trocken und nicht mehr ganz so heiß wie die letzten Tage. Die Temperaturen, die liegen bei 22 bis 26 Grad. Und morgen geht's ganz ähnlich weiter mit Sonne und Wolken im Wechsel und auch bis zu 26 Grad.
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4: Und das hier sind gerade die längsten Staus. A3 Köln Richtung Oberhausen. Zwischen Duisburg-Wedau und Oberhausen-Lierich 3 Kilometer Stau, Viertelstunde plus. A40 Duisburg Richtung Essen. Zwischen Mülheim-Winkhausen und Mülheim-Heimaterde 2 Kilometer, 10 Minuten plus. A59 Duisburg Richtung Dienstlaken. Zwischen Kreuz Duisburg und Kreuz Duisburg Nord 4 Kilometer, Viertelstunde kommt on top. A553 Bliesheim Richtung Brühl. Zwischen Kreuz Bliesheim und Brühl Süd 1 Kilometer, 10 Minuten kommen oben drauf. Und die A565 Meckenheim Richtung Bonn. Zwischen Bonn-Poppelsdorf und Bonn-Endenich 1 Kilometer Stau, 10 Minuten plus. Gute Fahrt euch.
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4: Guten Tag zusammen, hallo, Johanna Tänzer hier für euch am Donnerstag und ich bin ja so ein kleiner Serienjunkie, ne? Also ich liebe wirklich Serien gucken und jetzt im August gibt's für mich viel zu tun, für euch vielleicht auch. Die neue Staffel von Ted Lasso zum Beispiel ist rausgekommen auf Apple TV, dann jetzt auf Netflix die neue Staffel Ich und die Walter Boys, wenn ihr auf so Romantic Comedy und so steht, guckt euch das an. Aber es gibt auch sehr, sehr coole Serien im Free TV. Der Pass zum Beispiel. Was die Serie kann, das verraten wir euch gleich hier im Seriencheck.

0: von dem Freizug? Freiwillig?
1: Es gibt keinen Fall mehr.
2: Mhm. Von wegen. Es gibt sogar gleich mehrere neue Mordfälle in der Serie Der Pass. Auf 3 Staffeln hat es eines der Serienhighlights der letzten Jahre gebracht. Absolute Empfehlung auch von mir, wenn ihr wirklich auf gut gemachte Thriller-Serien steht. So, und die 2. und 3. Staffel, die laufen jetzt auch endlich im Free-TV von Der Pass. Und zwar heute ab 20.15 Uhr bei Nitro. Hier kommt der Seriencheck mit Jörg Albrecht.
3: Ich dachte, wir arbeiten zusammen.
4: Du glaubst wirklich, du hast alles im Griff?
3: Nein, aber ich versuche wenigstens den richtigen Weg zu finden.
4: Es gibt keinen. Der einzige Weg geht am Arsch vorbei.
5: Am Arsch sind sie wirklich gewesen am Ende der 8 Folgen von Der Pass. Die beiden Ermittler Elli Stocker und Gedeon Winter. Zwar war der sogenannte Krampus-Killer tot, die 2 Polizisten aber fast auch. Das heißt, nur von ihr wissen wir bislang, dass sie knapp einen Giftcocktail überlebt hat. Er dagegen wird in der letzten Szene der 1. Staffel von Kugeln getroffen.
3: Wir müssen davon ausgehen, dass der Einbruch nur vorgetäuscht war. Jemand hat den Täter ins Haus gelassen.
5: Die Berchtesgadener Kommissarin Stocker ist also wieder im Dienst, steht allerdings noch gehörig neben sich. Bei einem Einsatz hat sie einen kompletten Aussetzer.
3: Ich habe überreagiert.
6: Sie haben mir eine geladene Waffe ins Gesicht gehalten.
3: Ich hätte niemals abgedrückt.
6: Das ist sehr beruhigend.
5: Was dagegen mit Ösi-Kollege Winter nach den Schüssen passiert ist, bleibt erst einmal offen. Dafür treffen wir auf ein paar Neuzugänge. Darunter ein seltsames Salzburger Brüderpaar aus reichem Haus und eine Anfängerin im Kommissariat. Die Polizistin Jela, deren Vater seit Jahren im Knast sitzt.
7: Ich will nicht mehr die Drecksarbeit machen. Ich kann mehr.
6: Du warst schon ehrgeizig als Kind.
5: Jela, die beobachtet hat, wie Elli Stocker ausgetickt ist, wettert ihre Chance, um bei den aktuellen Ermittlungen endlich aus den Schatten zu treten.
7: Ich wollte mit Ihnen über meine Zukunft sprechen.
3: Aber nicht jetzt. Wir haben ja einen Fall zu lösen.
5: Wieder treibt ein Serienmörder ein blutiges Spiel. Sein erstes Opfer ist eine junge Touristin. Bevor die Geschichte aber so richtig in Fahrt kommt, zieht einen der Pass wieder in den Bann mit seiner düsteren Atmosphäre. Häufig wäre es besser gewesen, wenn man es bei einer Staatenserie, bei einer Staffel belassen hätte. Gut, dass man das bei Der Pass nicht getan hat.
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1: Mit Viktoria Michels, einen schönen guten Tag zusammen. Der Wald bei uns im Kreis leidet unter der aktuellen Hitze. Das sagt Förster Matthias Müller von Wald und Holz NRW. Allerdings sei die Lage nicht katastrophal. Es gäbe bisher bei uns keine größeren

0: Uns im Kreis schauen die Förster schon seit Jahren, dass sie langfristig hitzebeständige Wälder bei uns im Kreis etablieren. Die Dortmunder Stadtwerke bekommen gerade heftigen Gegenwind. Die neu bestellten Stadtbahnen ohne Klimaanlagen sind bundesweit im Gespräch. Die DSW 21 verteidigt jetzt ihre Entscheidung. Man werde prüfen, ob die Stadtbahnen im Sommer kühl gehalten werden können, zum Beispiel durch Folien an den Fenstern. Außerdem sagen die Stadtwerke, die neuen Waggons hätten immerhin Lüftungsanlagen, Dämmung und Spezialfenster. Auf Klimaanlagen musste aber verzichtet werden, denn das hätte 70 Millionen Euro mehr gekostet. Mit dem Geld habe man lieber mehr Bahnen bestellt. Außerdem sagt die DSW 21, die meisten Kunden fahren nur wenige Haltestellen. Wenn sich die Türen im Minutentakt öffnen, sei ein Herunterkühlen schwierig. In Lünen heißt es gerade Endspurt für die Bewerbungsfrist für den Heimatpreis. Noch bis Sonntag könnt ihr engagierte Vereine, Initiativen oder Einzelpersonen vorschlagen. Das geht per Mail oder im Rathaus selbst. Ein Formular findet ihr auf der Internetseite der Stadt. Der Heimatpreis würdigt ehrenamtliches Engagement. Ihn gibt es in fast allen Kommunen bei uns. In Werne geht die Bewerbungsfrist noch bis Ende August. In Holzwickede habt ihr sogar noch bis Anfang Oktober Zeit. In Unna wiederum könnt ihr ab Montag Vorschläge einreichen. Es ist ein schöner Mix aus Sonne und Wolken, den wir heute noch bei uns im Kreis haben. Das Ganze war angenehm. 20 Grad in Werne und in Fröndenberg. 24 Grad sind dann heute noch drin. Morgen dann nur noch 22 Grad an der Spitze. Da auch wieder Sonne und Wolken im Wechsel und auch erstmal trocken bei uns. Es staut sich so ein bisschen auf der A45 Hagen Richtung Dortmund. Zwischen dem Kreuz Hagen und dem Westhofener Kreuz 4 Kilometer Stop and Go, da seid ihr in 6 Minuten durch. Ansonsten steht der Willi in Lünen auf der Bebelstraße und es wird auch noch geblitzt in Lünen auf der Kappenberger Straße. Habt eine gute und vor allem sichere Fahrt.
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3: Aufgepasst! Fans von Kamrad, die sollten gleich ganz gut zuhören. Ich spiele euch nämlich die ganz neue Single, Love Sober. Vorher gibt's aber noch zum Beispiel Leona Lewis mit Bleeding Love. Johanna Tänzer ist hier, wünsche euch einen ganz, ganz schönen Donnerstag.

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0: 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Und schon haben wir alle die Serie Friends vor Augen. Ne? Schönen Donnerstag. So, kleine Englischstunde. Was heißt to be sober? Sober sein. Genau, nüchtern sein. Richtig. So, das kann man jetzt auf den Verzicht von diversen alkoholischen Getränken beziehen. Aber man kann es auch auf die Liebe beziehen. Und so hat es Kamrat gemacht. Das hier hat er uns über seine neue Single Love Sober erzählt.
1: Love Sober sein bedeutet, dass man die Realität sieht. Bei aller Verliebtheit auch mal ganz kurz die Situation so zu betrachten, wie sie ist. Und mal nüchtern zu betrachten und sich zu fragen, kriege ich hier überhaupt die Liebe zurück, die ich auch brauche? Und wenn nicht, dann darf man genau wie in dem Lied auch glücklich sein, dass man das realisiert hat und sich verabschieden. Und wenn doch, dann soll diese wunderschöne Liebe weitergehen.
0: Ja, und Kamrat ist ja mit seiner Jugendliebe zusammen und auf die zwei trifft glücklicherweise Letzteres zu.
1: Ich glaube, dementsprechend bin auch ich Love Sober, aber in der Form von, das ist total geil, dass wir das hier haben und dass man das anerkennen kann.
0: Also eine absolut positive Unaufgeregtheit in Sachen Liebe bei ihm. Die unangenehmen Aufregungen, die holt er sich nämlich woanders, zum Beispiel beim Videodreh zum Song, weil er wollte ja nur im Cabrio in Lissabon über die schöne rote Brücke fahren. Aber so stehend im Auto ist nicht ganz so gut angekommen.
1: Und haben relativ schnell 3 oder 4 Polizisten auf Motorrädern hinter uns gesehen auf dieser Brücke, weil es natürlich absolut verboten ist, sowas da zu machen und nicht nur unangeschnallt zu fahren, sondern quasi auch sich noch auf diesen Beifahrersitz so halb zu stellen. Und mussten dann mit der Polizei runter. Dann mussten wir mit denen lange reden, mit der Ausrede, ja, ich bin aus Deutschland, ich bin Sänger, es tut mir total leid, wir fahren sofort wieder ins Hotel. Konnten wir uns rausreden aus der Nummer, aber da ging einem kurz die Pumpe, dass vielleicht das Musikvideo im Knast endet.
0: Ist zum Glück nicht passiert. Hier ist für euch Kamrat. Neu bei uns mit Love Sober.

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1: Mit Marc Weiß. Schönen guten Tag. Der Polizei in Thüringen ist ein mutmaßlicher Spion ins Netz gegangen. Wie sie jetzt erst öffentlich bekannt gegeben hat, wurde der 33-jährige Mann aus der Ukraine schon am Wochenende gefasst und sitzt seitdem in U-Haft. Der Mann soll einen Rüstungsbetrieb in Bayern ausgespäht haben. Das melden die zuständige Generalstaatsanwaltschaft München und das bayerische LKA. Mehr zum Fall von Christian Böder aus dem News-Team.
2: Der Ukrainer soll für einen nicht näher genannten ausländischen Nachrichtendienst gearbeitet haben. Für den soll er im Juni das Betriebsgelände eines bayerischen Rüstungsunternehmens fotografiert haben und die Daten dann an seinen Auftraggeber weitergeleitet haben. Nach Angaben der Generalstaatsanwaltschaft dienten die Aufnahmen wohl dazu, eine Sabotageaktion gegen das Unternehmen vorzubereiten. Bei dem mutmaßlichen Spion handelt es sich um einen sogenannten Low-Level-Agenten. Das sind Menschen, die von ausländischen Nachrichtendiensten angeworben werden, um relativ einfache Operationen für sie durchzuführen, wie Ausspähen oder einfache Sabotageaktionen. Viele von diesen sogenannten Wegwerfagenten werden über Chats in sozialen Medien oder Messenger-Diensten kontaktiert. Dort tasten die Geheimdienste dann ab, ob eine gewisse kriminelle Energie vorhanden ist und locken dann mit geringen Geldbeträgen, warnt das Bundeskriminalamt auf seiner Homepage.
1: Christian Böder mit Infos, vielen Dank. Jetzt die weiteren Themen in der Zusammenfassung. Die seit Mittwoch vermisste Dreijährige aus dem schleswig-holsteinischen Preetz ist wohl tot. Einsatzkräfte entdeckten das als vermisst gemeldete autistische Mädchen vorhin leblos, meldet die Polizei in Kiel. Seit gestern hatte ein Großaufgebot der Polizei nach dem Kind gesucht. Die extreme Hitze Ende Juni hat offenbar deutlich mehr Tote in Deutschland gefordert als bisher angenommen. Das Robert-Koch-Institut hat jetzt alle Zahlen der Bundesländer auf dem Tisch und demnach gab es in der Woche vom 22. bis zum 28. Juni fast 10.000 hitzebedingte Sterbefälle. Damit sind in diesem Sommer schon jetzt insgesamt fast 12.000 Menschen an den Folgen von Hitze gestorben. Es könnte sein, dass demnächst auch sonntags jede Menge Lkw bei uns fahren. Bundesverkehrsminister Bilger zieht die Aufhebung des Sonntagsfahrverbotes zumindest in Betracht. Als eine Reaktion auf die durch die Trockenheit eingeschränkte Schifffahrt, das sagte er der Bild. Wenn der Verkehr auf Wasserstraßen wie dem Rhein komplett zum Erliegen kommen sollte, dann müsse man schauen, wie man auf die Straße oder die Schiene ausweichen könne. Bilger hat wegen des extremen Niedrigwassers im Rhein und anderen deutschen Flüssen für heute zum Spitzengespräch nach Bonn eingeladen. Teilnehmen sollen Vertreter von Schifffahrt, Häfen und Wirtschaft. Langfristig müsse Deutschland seine Wasserstraßen besser auf trockene Phasen vorbereiten, sagte Bilger. Dazu gehöre unter anderem der Ausbau der Fahrrinnen in den Flüssen. Der Klimawandel finde statt und wir müssten uns daran gewöhnen, dass solche Situationen öfter auftreten, so der Minister. Und das waren die Nachrichten mit Marc Weiß.
3: Das Wetter. Heute können wir endlich ein bisschen durchatmen. Es ist nicht mehr ganz so heiß bei 22 bis maximal 26 Grad. Dazu gibt es Sonne und Wolken im Wechsel. Morgen sieht das genauso aus, bevor es am Wochenende dann wieder heiß wird.
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3: Hallo Autofahrer, hier steht ihr gerade am längsten. A3 Köln Richtung Oberhausen, zwischen Duisburg-Wedau und Oberhausen-Lierich. 3 Kilometer, knappe 20 Minuten plus. Weiter auf der A4 Aachen Richtung Köln, zwischen Kreuz Köln-West und Köln-Eiffeltor. 5 Kilometer stockender Verkehr, 18 Minuten kommen oben drauf. A46 Heinsberg Richtung Düsseldorf zwischen Grevenbruch und Kapellen. 3 Kilometer stockender Verkehr, 10 Minuten plus. Und A52 Roermond Richtung Düsseldorf zwischen Kreuz Mönchengladbach und Mönchengladbach Nord. 2 Kilometer, 11 Minuten müsst ihr mehr einplanen. Gute Fahrt euch!
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3: Schönen guten Mittag, Johanna Tänzer ist hier und ich hätte ja gedacht, es wird der hier.
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3: Blumengarten, aber der war wohl nicht gut genug. Eben wurde der offizielle Sommerhit des Jahres 2026 bekannt gegeben und es ist der offizielle WM-Song von Shakira. Die, die, spiele ich euch jetzt. 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

0: Es ist Sommer und zum Sommer gehört auch ein Sommerhit. Ihr habt es eben bei mir vielleicht schon gehört. Der offizielle Sommerhit des Jahres 26 kommt von Shakira und heißt Die Die. Die Die habe ich euch eben hier schon gespielt. Shakira und Burna Boy, die hätten den Musiksommer 2026 geprägt wie kaum ein anderer Act. Das sagt das Marktforschungsunternehmen GfK Entertainment. Die ermitteln immer diese Sommersongs und eben auch die Charts. Also Shakira holt sich die Pole Position. Aber was war denn eigentlich so euer Sommerhit?
1: Everybody Loves the Sunshine von Roy. Es gibt gute Vibes. Everybody Loves the Sunshine.
2: Everybody Loves the Sunshine.
3: Summertime Sadness, weil das bringt die Sommerstimmung wieder zurück.
4: Fett im Kornfeld von Jürgen Drews. Das ist mein Sommersong 2026. Ich liebe ihn einfach.
5: Der neue Song von Shakira von der WM, Die Die, wenn man im Auto unterwegs ist, Sonne scheint, ich finde der Vibe ganz gut.
0: Yes, sie hat den guten Riecher. Shakira hat uns den offiziellen Sommerhit 2026 geliefert. Ich finde auch zu Recht, es ist einfach ein guter Hit. Schönen Donnerstag.
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1: Mit Lisa Ostermann, guten Tag zusammen. Der Wald bei uns im Kreis leidet aktuell unter der Hitze. Das sagt Förster Matthias Müller von Wald und Holz NRW. Allerdings sei die Lage nicht katastrophal. Es gebe bisher bei uns keine größeren Ausfälle. Je nach Standort und Baumart sei die Lage im Kreis auch unterschiedlich. Während Birken teilweise Blätter verlieren und braun werden, haben die Buchen bei uns im Kreis kaum Probleme. Bei den Gräsern allerdings sehe das anders aus. Denen fehle es extrem an Wasser. Das sei zum einen für Insekten nicht gut. Es ist aber auch gefährlich, weil trockene Gräser bei Waldbränden zu Zünder werden können. In Hinblick auf den Klimawandel bei uns im Kreis schauen die Förster schon seit Jahren, dass sie langfristig hitzebeständige Wälder bei uns im Kreis etablieren.

0: 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In Lünen heißt es gerade Endspurt für die Bewerbungsfristen für den Heimatpreis. Noch bis Sonntag könnt ihr engagierte Vereine, Initiativen oder Einzelpersonen vorschlagen. Das geht per Mail oder im Rathaus selbst. Ein Formular findet ihr auf der Internetseite der Stadt. Der Heimatpreis würdigt ehrenamtliches Engagement. Ihn gibt es in fast allen Kommunen bei uns. In Werne geht die Bewerbungsfrist noch bis Ende August. In Holzwickede habt ihr sogar noch bis Anfang Oktober Zeit. In Unna wiederum könnt ihr ab kommendem Montag Vorschläge einreichen. Das Wetter bei uns im Kreis. Es ist bewölkt und windig mit Temperaturen von 22 Grad aktuell in Werne und 22 in Holzwickede. Dabei bleibt es auch heute. Teilweise wird es noch ein Ticken wärmer, weil die Sonne über den Tag immer wieder rauskommt. Rüber auf die Straßen. Geblitzt wird heute in Lünen auf der Kappenberger Straße in Höhe des Friedhofs und in Lünen auch auf der Bebelstraße. Hier braucht ihr auf der Autobahn gerade länger. A1 Dortmund Richtung Münster zwischen dem Kamener Kreuz und Hamberg-Kamm. Da staut es sich gerade auf 2 Kilometern. Plant hier ungefähr 5 Minuten länger Zeit ein. Wenn ihr noch Staus oder Blitzer melden wollt, könnt ihr das immer kostenlos tun unter der 0800 53 mal die 7988. Gute Fahrt!
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2: Guten Tag zusammen, Johanna Tänzer hier. Und Leute, es kann sein, dass ich morgen nicht mehr zur Arbeit komme. Ich habe nämlich eine sehr seriöse E-Mail bekommen von einem Jürgen Geisinger. Er ist deutscher Unternehmer, Investor und Philanthrop. Und er möchte, weil er schon so viel gespendet hat, aber auch zufällig ausgewählten Personen 3.500.000 Euro zukommen lassen. Und Leute, ich wurde ausgewählt. Ich muss halt nur auf diesen komischen Link hier klicken.

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0: Alex Warren. Fever Dream, hallo am Donnerstag. Hey, diese Woche sprechen wir ja über das Thema Radfahren, ne? Und dazu muss ich natürlich auch der Mann äußern, dem Radlerhosen wie keinem anderen stehen.
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3: Ja, nee, ist klar. Es ist die große Frage in diesen Tagen. Fahrradhelm, ja oder nein? Und da muss ich sagen, ja. Bin ich dafür. Sieht ja auch gut aus. Man darf ihn nur nicht aufsetzen. Was sind also die Vorteile vom Fahrradfahren? Das liegt ja auf der Hand. Du musst an der roten Ampel nicht halten. Kannst direkt durch die Fußgängerzone oder auch mal durch den Karstadt abkürzen, wenn er geöffnet hat. Und mit dem Rad ist es ja durchaus erwünscht, mit Ständer zu fahren. Ja, besonders in der weißen Radlerhose. Da kann man sich das Hallo sparen, wenn man beim Eiscafé vorfährt. Ja, die Radlerhose, berühmt-berüchtigt. So nach dem Motto, Klingelingeling, hier kommt der Eiermann. Beziehungsweise Ding-Dong, da steht ein Pferd auf dem Flur. Ihr merkt schon, ich bin ein großer Freund des Fahrradfahrens. Ist doch schön, man ist draußen und du tust was für dich. Ja, die Rechnung ist doch ganz einfach. Pro 5 Kilometer Radfahren verbrennt der Körper ein Spaghetti-Eis. Und trinken musst du ja auch noch was. Ist ja kein Zufall, dass er Radler heißt, oder? Also, es gibt keinen Grund, sich nicht sofort in den Sattel zu schwingen. Runter vom Sofa, rauf aufs Rad.
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1: Mit Sarah Heinz, guten Tag. Die Sommerfans bei uns freuen die Temperaturen dieses Jahr vielleicht. Es gibt aber auch Schattenseiten der Hitze. Das zeigen die neuen Zahlen, die das Robert-Koch-Institut jetzt vorgelegt hat. Es geht davon aus, dass es bei uns in diesem Sommer schon fast 12.000 hitzebedingte Todesfälle gegeben hat. Danny Hopper aus dem News-Team, fast 10.000 davon gehen allein auf die extrem heiße Woche Ende Juni zurück.
2: Genau, da hatten wir ja tagelang in vielen Teilen Deutschlands Temperaturen um die 40 Grad. Und das RKI sagt, die Auswirkungen dieser besonders heißen Woche sowie der Folgewoche zeigten sich erst jetzt, auch weil Zahlen aus den Bundesländern oft erst mit Verzögerung beim RKI ankommen. Denn ursprünglich war es in der besagten Juniwoche von etwas mehr als 5.000 Todesfällen ausgegangen. Mehr als die Hälfte von ihnen war älter als 85. Oft war es eine Kombination aus Hitze und Vorerkrankungen wie Herz-Kreislauf-, Lungen- oder Nierenerkrankungen. Fest steht aber jetzt schon, in diesem Jahr sind bisher schon deutlich mehr Menschen wegen der Hitze gestorben als in jedem einzelnen Gesamtjahr seit 2016.
1: Viele fordern deswegen ja auch einen besseren Hitzeschutz.
2: Die Bundesärztekammer, rund 80 weitere europäische Gesundheitsorganisationen und mehrere Umweltverbände haben eine gemeinsame Erklärung veröffentlicht. Darin fordern sie unter anderem, dass extreme Hitze als ernsthafte Gesundheitsgefahr anerkannt wird, weil wir es in Zukunft wahrscheinlich einfach viel häufiger damit zu tun haben werden. Gefordert wird, dass Krankenhäuser, Pflegeeinrichtungen, Kitas und Schulen klimafest gemacht werden, zum Beispiel durch Klimaanlagen, kühle Räume und schattige Plätze. Und auch der europäische Arbeitsschutz müsse an die Hitze angepasst werden, heißt es. Auch auf die Gefahren durch Waldbrände wird nochmal hingewiesen, weil zum Beispiel die Feinstaubpartikel noch lange nach Erlöschen der Flammen für Todesfälle sorgen könnten.
1: Danke, Danny, für die Infos. Mehr Meldungen jetzt in der Zusammenfassung. Nach dem Autoanschlag auf eine Verdi-Demo letztes Jahr im Februar wurde der Fahrer jetzt zu einer lebenslangen Haftstrafe verurteilt. Das Oberlandesgericht München stellte außerdem die besondere Schwere der Schuld fest. Dadurch wird eine Freilassung auf Bewährung nach 15 Jahren deutlich erschwert. Bei dem Anschlag waren eine Frau und ihr zweijähriges Kind gestorben. Wegen des Niedrigwassers könnte sich Bundesverkehrsminister Bilger vorstellen, vorübergehend die Sonn- und Feiertagsfahrverbote für Lkw aufzuheben, um die Schiffladungen auf die Straße zu verlagern. In einer knappen halben Stunde dürfte weiter über das Thema gesprochen werden. Dann startet in Bonn die Niedrigwasserkonferenz. In Herne hat in diesen Minuten die Kranger Kirmes begonnen. 11 Tage soll das Fest andauern. Insgesamt werden über 4 Millionen Besucherinnen und Besucher erwartet. Kurz nach dem letzten Vorfall hat es schon wieder eine KI gegeben, die sich unerlaubt selbstständig gemacht hat. Diesmal war es die KI vom Facebook-Mutterkonzern Meta. Ähnlich wie bei den KIs der Entwickler OpenAI und Anthropic hat auch die Meta-KI sich bei einem Test in eine fremde Firmensoftware gehackt und dafür wohl den offenen Zugang zum Internet genutzt. Der Zugang hätte laut Meta aber gar nicht offen sein dürfen. Der Fehler liege angeblich bei der Partnerfirma für den Test. Dort wurde die Testumgebung falsch eingestellt und das Netz nicht gesperrt, so Meta. Und das waren die Nachrichten mit Sarah Heinz.
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3: Heute ist es heiter und trocken und nicht mehr ganz so heiß wie die letzten Tage. Die Temperaturen, die liegen bei 22 bis 26 Grad. Und morgen geht's ganz ähnlich weiter mit Sonne und Wolken im Wechsel und auch bis zu 26 Grad.
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3: Hallo Autofahrer, hier steht ihr gerade am längsten. A3 Köln Richtung Oberhausen zwischen Duisburg-Weder und Oberhausen-Lierich. 4 Kilometer, ihr braucht eine Viertelstunde mehr. A4 Aachen Richtung Köln zwischen Kreuzköln-West und Köln-Eiffeltor. 5 Kilometer, 25 Minuten plus. Und A61 Koblenz Richtung Mönchengladbach. Zwischen dem Dreieck Sinzig und dem Kreuz Meckenheim. 8 Kilometer zurzeit. Ihr braucht eine knappe Stunde mehr. Da hat es einen Unfall gegeben. Der mittlere Fahrstreifen ist blockiert und auch der linke. Also da staut sich's. Gute und sichere Fahrt euch.
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3: Hi zusammen. Johanna Tänzer hier. Hoffe, ihr habt einen guten Donnerstag bisher. Ich bin ganz stolz, ich habe heute mal eigenes Essen mit auf die Arbeit gebracht, so einen schönen Couscous-Salat gemacht. Ich habe die neidischen Blicke der Kollegen eben schon ganz klar gesehen. Aber Leute, da sage ich euch ganz, ganz klar. 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

0: Swims, Mr. Know-It-All. Hallo am Donnerstag. Leute, es ist wieder soweit, ne? Wenn wir eins hier können in NRW, dann sind das Volksfeste. Klein geht gar nicht. Nee, ich sag nur Rheinkirmes in Düsseldorf oder ab heute wieder die Kranger Kirmes. Kollege Robert Jans ist da. Die läuft jetzt seit 13 Uhr, ne?
1: Genau, heute geht's los. Moment mal. Ich meine natürlich...
2: Johanna! Heute geht es los. Die Kranger Kirmes startet. Alles einsteigen.
0: Ja, alles klar, Robert. Ja, es wird auf jeden Fall wieder eine fette Nummer. Ich habe auch gehört, an den 11 Tagen werden insgesamt mehr als 4 Millionen Besucher erwartet, ne?
1: Das ist
2: richtig. Die Veranstalter sprechen auch vom größten Volksfest in NRW, denn es ist so groß. Und es ist wirklich alles am Start, was man auf einer Kirmes braucht, ne? Wasserbahn, Riesenrad, Achterbahn, Autoscooter, einfach alles. Und die nächste Fahrt geht rückwärts. Ja, insgesamt rund 50 Fahrgeschäfte. Ich würde sagen, let's go!
0: Robert, bitte beruhige dich doch wieder, ja? Hier, kleiner Reminder, du arbeitest beim Radio, nicht auf der Kirmes. Es gibt ja auch noch das große Feuerwerk, ne?
2: Okay.
1: Nein, also, reicht jetzt. Also ja, zweimal sollte es bei der Kranger Kirmes ein Feuerwerk geben. Morgen am Freitag und nächste Woche Sonntag. Allerdings ist das aktuell noch nicht so ganz sicher, weil es herrscht laut Deutschem Wetterdienst eine hohe Waldbrandgefahr. Die Entscheidung, ob es ein Eröffnungsfeuerwerk geben wird, die wird erst kurzfristig dann morgen getroffen.
0: Ich weiß aber auf jeden Fall, wer hingeht und den Autoscootersprecher entführt, damit er genau das hier machen kann.
3: Ready for takeoff? Dann wollen wir mal. Los geht's!
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1: Mit Lisa Ostermann, guten Tag zusammen. Beim ersten 24-Stunden-Benefizschwimmen in Unna sind rund 36.000 Euro zusammengekommen. Das Ergebnis haben heute die Veranstalter veröffentlicht. Mitte Juni sind 345 Schwimmer mehr als 18.200 Bahnen geschwommen. Mitglieder der DLRG-Ortsgruppe Massen haben während der 24-Stunden-Aktion die Schwimmer dabei beaufsichtigt. Das Geld ist durch Sponsoren für die Schwimmer, Einnahmen an den Ständen im Bad und die Bürgerstiftung Unna zusammengekommen. Jessica Mense vom Freibad Bornekamp ist deshalb auch sehr zufrieden mit dem Schwimmmarathon.
2: Das Ganze war insgesamt einfach ein wirklich 100% gelungenes Ereignis, was wir natürlich auch aufgrund der Nachfrage, die direkt kam, nächstes Jahr auch wieder am Mittsommernachtswochenende wiederholen werden.
1: Das Geld geht jeweils zur Hälfte an den Förderverein des Bornekamp-Bads und ans Heilig-Geist-Hospiz in Unna. Bei uns im Kreis Unna bekommen Rentner im Schnitt 1.717 Euro im Monat. Das geht aus aktuellen Zahlen vom Land NRW hervor. Die höchste Rente bekommen Menschen in Holzwickede und Werne. Am niedrigsten ist sie in Selm, gefolgt von Unna und Lünen. Generell liegen aber alle Kommunen bei uns im Kreis über dem landesweiten Schnitt. Und auch in unseren Nachbarstädten Dortmund und Hamm liegt das Rentenniveau deutlich niedriger. Da bekommen Rentner im Schnitt 60 bis 80 Euro pro Monat weniger. In Lünen heißt es gerade Endspurt für die Bewerbungsfristen für den Heimatpreis. Noch bis Sonntag könnt ihr engagierte Vereine, Initiativen oder Einzelpersonen vorschlagen. Das geht per Mail oder im Rathaus selbst. Ein Formular findet ihr auf der Internetseite der Stadt. Der

0: Bayern bekommen wir Temperaturen von bis zu 24 Grad heute und es bleibt überwiegend trocken. Ein Blick noch auf die Straßen. Geblitzt wird heute zweimal in Lünen, auf der Kappenberger Straße und auf der Bebelstraße. Und dann steht noch ein Blitzer in Bergham auf der Landwehrstraße. Hier braucht ihr auf den Autobahnen gerade länger. A1 Münster Richtung Köln zwischen Kamm-Zentrum und Schwerte. Da stockt es sich gerade auf 3 Kilometer. Plant hier 5 Minuten länger ein. A45 Hagen Richtung Dortmund zwischen dem Kreuz Hagen und dem Westhofener Kreuz. 4 Kilometer stockender Verkehr. Hier braucht ihr gerade ungefähr 10 Minuten länger. Staus und Blitzer könnt ihr immer kostenlos melden unter der 0800 5 dreimal die 7988. Gute Fahrt.
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3: Tagchen zusammen. Johanna Tänzer ist hier. Leute, seid ihr auch so froh, dass man heute mal wieder durchatmen kann? Es ist angenehm, es ist fast kalt. Aber nein, es ist natürlich immer noch Sommer und 26 Grad gibt es ja irgendwie immer noch maximal heute. Ist immer noch ordentlich warm. Deswegen stellen wir euch auch weiterhin die besten Badeseen vor. Und gleich geht's an den Biggesee.

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0: Hey, wir stellen euch ja weiter fleißig die besten Badeseen in NRW vor. Am Wochenende soll es ja wieder richtig heiß werden. Und so eine kleine Abkühlung im Badesee, das ist doch schon was Feines, ne? Heute geht's ins Sauerland an den Biggesee. Thorsten Ortmann, der war für euch da.
1: Das Strandbad hier am Biggesee liegt direkt am Sonderner Kopf. Und wenn man reinkommt, dann fällt sofort diese riesengroße blaue Badeinsel auf. Die besteht aus 2600 Schwimmkörpern mit einer Gesamtfläche von 1300 Quadratmetern. Und von der Badeinsel aus kann man natürlich super ins Wasser springen. Redouan ist so mutig und hat versprochen, du springst jetzt von hier aus direkt in den Biggesee, ne?
2: Let's go!
1: Bei mir ist jetzt Lars Haasfeld. Er ist hier der Chef des Strandbads und auch des angrenzenden Campingplatzes. Herr Haasfeld, die Bigge ist ja im Prinzip die zweitgrößte Talsperre in NRW. Also es gibt eine Menge, was man hier machen kann. Was ist das im Einzelnen?
3: Man kann schwimmen, man kann tauchen. Wir haben eine Tauchschule hier ansässig. Man kann Stand-Up-Paddleboards mieten oder auch sein eigenes mitbringen, Tretboot fahren, alles was geht.
1: Hier wird gerade eine große Kiesburg gebaut. Ich wollte mal ganz kurz hören, wie es euch hier gefällt.
4: Ich finde es super.
5: Ich finde es toll, weil hier filtert man hier so schöne Steine, wie zum Beispiel hier der.
6: Es ist ziemlich schön hier.
7: Mir gefällt es hier auch gut, gerade mit den Fischen.
5: Wir haben ganz viele, sogar so graue Fische.
1: Hier am Biggesee gibt es natürlich auch Gastronomie. Und zwar gibt es hier ein italienisches Restaurant, das heißt Al Lago. Und der Chef ist Giuseppe. Was ist so die Spezialität des Chefs?
8: Gemüse, Fleischtäler oder die Tagliatelle mit dem Lachs oder die Frutti di Mare.
1: Man kann ja auch Cocktails bestellen. Was gibt es da so Leckeres?
8: Pina Colada, Swimpool, Sex and Beach.
1: Und die sind ja auch durchaus erschwinglich. 5 Euro. Ja, soweit unsere Eindrücke hier vom Strandbad am Biggesee. Es gibt hier jede Menge zu entdecken. Zum Beispiel die Atta-Höhle. Das ist eine 400 Millionen Jahre alte Tropfsteinhöhle. Es gibt hier in der Nähe einen Kletterpark. Und es gibt hier sogar einen Affen- und Vogelpark in der Nähe. Und hier kann man Berber- und Totenkopf-Äffchen aus nächster Nähe bestaunen und ihnen sogar ein paar Leckerlis geben. 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
1: Mit Sarah Heinz, guten Tag. Der Autoanschlag auf eine Gewerkschaftsdemo in München hatte vor anderthalb Jahren für Entsetzen gesorgt. Eine Frau und ihre zweijährige Tochter kamen dabei damals ums Leben. Mehr als 40 weitere Menschen wurden zum Teil lebensgefährlich verletzt. Am Oberlandesgericht München ist heute das Urteil gefallen. Der 25-jährige Afghane wurde zu lebenslanger Haft verurteilt. Mehr dazu hat Danny Hoppe.
2: Für das Gericht ist klar, dass der 25-Jährige damals mit voller Absicht von hinten mit seinem Auto in den Demonstrationszug gefahren war. Der vorsitzende Richter sagte, der Tatort sei ein einziges Trümmerfeld gewesen. Der Afghane habe mit dem Auto willkürlich ausgewählte Menschen angreifen und töten wollen als Reaktion auf die Situation in islamischen Ländern. Vorher hatte auch schon die Bundesanwaltschaft gesagt, in der Wahrnehmung des Angeklagten habe die Attacke dem Willen Allahs entsprochen. Auch sie hatte von einer Reaktion auf das Handeln der USA und anderer westlicher Staaten in Gaza und Afghanistan gesprochen. Dazu seien persönliche Wut, Enttäuschung und Verbitterung gekommen. Der 25-Jährige selbst hatte während des Prozesses keine Angaben zu seinem Motiv gemacht. Das Oberlandesgericht München hat eine besondere Schwere der Schuld festgestellt. Das heißt, eine Freilassung auf Bewährung nach 15 Jahren ist sehr unwahrscheinlich. Viele der Opfer des Anschlags leiden bis heute massiv unter den Folgen der Attacke. Einige von ihnen sind noch immer arbeitsunfähig.
1: Danke für die Infos, Danny. Noch mehr wichtige Meldungen sind das jetzt kurz und kompakt. Eins der ukrainischen Flugzeuge, neben dem am Leipziger Flughafen eine Drohne mit Sprengstoff gefunden wurde, war wohl mit militärischer Munition beladen. Das zeigt ein Medienbericht, der auf vertrauliche Informationen der Polizei zurückgeht. Demnach soll die Maschine vorher aus Frankreich gekommen und für den Weitertransport gedacht gewesen sein, hieß es. In Thüringen wurde ein mutmaßlicher Agent aus der Ukraine festgenommen. Der Mann soll zuvor für einen ausländischen Nachrichtendienst ein Rüstungsunternehmen in Bayern ausgespäht haben, so die Generalstaatsanwaltschaft München und das bayerische LKA. So sollte wohl eine Sabotageaktion gegen das Unternehmen vorbereitet werden, hieß es. Durch die niedrigen Wasserpegel ist im Rhein bei Köln-Deutz ein Blindgänger aus dem Zweiten Weltkrieg gefunden worden. Die Bombe wird heute entschärft. Etwa 360 Menschen im Umkreis von 400 Metern wurden evakuiert. In diesem Radius liegt auch der Sender RTL. Im letzten Jahr haben weniger Betriebe ihre Azubis nach der Ausbildung übernommen. Laut Zahlen vom Institut für Arbeitsmarkt und Berufsforschung hat jeder vierte Auszubildende im letzten Jahr kein Übernahmeangebot bekommen. Außerdem bleibt immer noch fast jede dritte Ausbildungsstelle unbesetzt. Und die Experten vom IAB rechnen damit, dass das so bleibt, obwohl es immer mehr Bewerber ohne Zusage gibt. Das würde meistens daran liegen, dass die Bewerber nicht qualifiziert genug seien oder am falschen Ort wohnen würden, hieß es. Und das waren die Nachrichten mit Sarah Heinz.
3: Dankeschön, Sarah. Temperaturtechnisch sind wir heute deutlich kühler unterwegs im Kreis Unna. 22 Grad aktuell in Holzwickede und auch bei euch in Fröndenberg. Bis zu 23 Grad sind bei uns heute drin. Dazu hängt jetzt heute Nachmittag noch eine ordentliche Wolkendecke über uns. Bis heute Abend zeigt sich die Sonne hier und da aber wieder. Morgen sieht es erstmal ganz ähnlich aus. Es gibt wieder einen Mix aus Sonne und Wolken bei bis zu 22 Grad. Wir schauen auf die Straßen, die A1 Münster Richtung Köln zwischen Kamenzentrum und Schwerte, 4 Kilometer Stop and Go, 6 Minuten plus. Und die A45 Hagen Richtung Dortmund zwischen dem Kreuz Hagen und dem Westhofener Kreuz, 4 Kilometer Stop and Go, 7 Minuten braucht ihr dort länger. Und dann hat der Michael noch einen Blitzer für uns. Hi.
4: Ja, hallo, der Michael hier. Die Hildegard steht auf der Münsterstraße Richtung Werle, so 50 bis 100 Meter hinter Galgenbach. Dort ist 70. Aufpassen. Tschüss.
3: Vielen Dank dir fürs Melden. Und wenn ihr noch mehr habt, gebt uns gerne Bescheid. Ruft kurz an oder schreibt uns bei WhatsApp. Das geht kostenlos unter der 0800 53 mal die 7988. Gute Fahrt euch.
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3: Heute gibt es einen ziemlich guten Grund, Antenne Unna zu hören. Wir haben gemeinsam mit Eiszauber aus Lünen eine eigene Eissorte produziert. Die könnt ihr heute kostenlos probieren, heute Nachmittag ab 16 Uhr. Wir hören gleich mal rein, wie das heute Morgen angerührt wurde. Ich bin Arvid Karschuk. Tag zusammen.

0: Also ich will euch jetzt nicht zu heiß machen, aber ich durfte das heute Morgen schon probieren und ich kann euch sagen, es schmeckt wirklich mega. Unser Antenne Unna Eis, das wir heute Morgen zusammen mit Camilla vom Eiszauber in Lünen hergestellt haben, aus euren Vorschlägen. Es ist wirklich sehr, sehr gut. Eins können wir auf jeden Fall schon mal sagen, das Eis ist wirklich für jeden was, denn es ist vegan und laktosefrei, was wir da gezaubert haben, obwohl das Ganze gar nicht so geplant war. Das ist auf jeden Fall auch schon mal ein erster Hinweis auf die Sorten, die da drin sind. Fenja Langbein aus dem Antenne Unna Team und Camilla haben da heute Morgen auf jeden Fall zusammen angerührt.
1: Den Fruchtpüree haben wir halt schon hier hingestellt, dann natürlich schon abgewogen haben wir Zucker, Dextrose und Bindemittel, etwas Säure, um den Geschmack noch so ein bisschen rauszukitzeln und dann kommt nur noch Wasser drauf und dann kann es eigentlich gleich losgehen. Wir wiegen erstmal unseren Fruchtpüree ab, damit wir die richtige Menge drin haben.
2: Deswegen, schmeiß mal rein.
1: Genau, fangen wir mal mit dem ersten an.
2: Also der Eimer ist echt groß, also das ist jetzt wirklich gerade mal, Sina, der Boden bedeckt. Von der Farbe kann ich sagen, es sieht ganz gut aus.
1: Ja, es riecht auch sehr gut. Alles drin. Dann kommt noch Wasser drauf und dann können wir schon mixen.
2: Und das wird wahrscheinlich laut.
1: Das wird richtig laut. Also das ist wirklich ein Geräuschpegel, der nicht so ganz schön ist. Aber es muss halt sein.
2: Also an sich, das Eis ist schon in der Eismaschine. Aber das wird vorher immer probiert, bevor es da reinkommt, um zu gucken, ob es auch schmeckt. Den Schritt haben wir gerade natürlich gemacht und es schmeckt sehr fruchtig. Das Eis ist jetzt quasi in seinen letzten Zügen. Das ist gerade noch in der Schockfrostung. Da haben wir es jetzt einmal rausgeholt. Von der Farbe würde ich sagen, es ist nicht so knallig wie das Rot in unserem Logo, aber auf jeden Fall so ein richtig schöner Rosa-Rotton. Ich probiere mal mit Camilla. Ja, es ist so lecker. Ich habe, muss ich auch sagen, noch nie so eine Kombination gegessen.
3: Mhm.
2: Also es ist schon was, was jetzt nicht in jeder Eisdiele ist.
0: Ja, und wenn ihr jetzt Bock auf unsere Antenne Unna Eis habt, ab 16 Uhr könnt ihr das kostenlos beim Eiszauber in Lünen testen. Jeweils eine Kugel pro Person. Vielleicht erratet ihr dann auch, was in unserem Eis drin ist. Es ist auf jeden Fall sehr fruchtig und sehr, sehr lecker.

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0: Ja, also ich glaube, viel mehr Ruhrpott-Charakter können wir in nächster Zeit wirklich gar nicht kriegen. Die Kranger Kirmes hat aufgemacht, seit 13 Uhr. Da drehen sich da in Herne die ersten Fahrgeschäfte, die ersten Würstchen auf dem Grill wurden gewendet und ich bin mir sicher, der ein oder andere Liter Pilz, der ist da wahrscheinlich auch schon verzapft worden. Rund 500 Schausteller sind mit dabei, außerdem 50 Fahrgeschäfte, neu unter anderem eine dreistöckige Geisterbahn, ein Ballonkarussell, ein Spiegellabyrinth, eine Flugzeugnotrutsche. Morgen wird die Kirmes dann ganz offiziell eröffnet mit Fassanstich und Musik von The Boss Hoss. Ob danach auch das Feuerwerk stattfinden kann, das ist wegen der Trockenheit noch nicht so ganz klar. 4 Millionen Menschen werden da auf jeden Fall in den nächsten Tagen erwartet. Wer Ruhe sucht, der sollte dieses Wochenende also vielleicht nicht nach Herne Krange fahren.
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0: Arvid Karschuk hier für euch bei Antenne Una. Ich wünsche euch einen schönen Donnerstag.
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0: Es ist jetzt 2:30.
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2: Mit Lisa Ostermann, einen schönen Donnerstag zusammen. Beim ersten 24-Stunden-Benefizschwimmen in Unna sind rund 36.000 Euro zusammengekommen. Das Ergebnis haben die Veranstalter heute präsentiert. Mitte Juni sind 345 Schwimmer mehr als 18.200 Bahnen geschwommen. Mitglieder der DLRG-Ortsgruppe Massen haben die Schwimmer während der 24-Stunden-Aktion beaufsichtigt. Das Geld ist durch Sponsoren für die Schwimmer, Einnahmen an den Ständen im Bad und die Bürgerstiftung Unna zusammengekommen. Jessica Mense vom Freibad Bornekamp ist zufrieden mit dem Schwimmmarathon.
3: Das Ganze war insgesamt einfach ein wirklich 100% gelungenes Ereignis, was wir natürlich auch aufgrund der Nachfrage, die direkt kam, nächstes Jahr auch wieder am Mittsommernachtswochenende wiederholen werden.
2: Das Geld geht jeweils zur Hälfte an den Förderverein des Bornekamp-Bades und ans Heilig-Geist-Hospiz in Unna. Die Gewerkschaft der Polizei will, dass alle Polizisten in NRW Taser haben. Dann würde auch die Kreispolizei in Unna damit ausgestattet werden. Bisher haben die dort nämlich wie 29 weitere Kreispolizeibehörden in NRW keine. Die Testphase läuft seit Jahren aber schon in Dortmund. Das Innenministerium in NRW hatte sich bis zuletzt zufrieden mit den Tests gezeigt. Man müsse sie häufig gar nicht abfeuern, sie wirken schon so abschreckend. Viele sehen den Einsatz aber kritisch, auch weil es teuer ist und die möglichen Gefahren nicht restlos geklärt seien. Bei uns im Kreis Unna bekommen Rentner im Schnitt 1.717 Euro im Monat. Das geht aus aktuellen Zahlen vom Land NRW hervor. Die höchste Rente bekommen Menschen in Holzwickede und Werne. Am niedrigsten ist sie in Selm, gefolgt von Unna und Lünen. Generell liegen aber alle Kommunen bei uns im Kreis über dem landesweiten Durchschnitt. Und auch in unseren Nachbarstädten Dortmund und Hamm liegt das Rentenniveau deutlich niedriger. Da bekommen Rentner im Schnitt 60 bis 80 Euro pro Monat weniger.
0: Dankeschön, Lisa. Wir schauen aufs Wetter für den Donnerstagnachmittag. Da sind heute einige Wolken über uns bei aktuell angenehmen 23 Grad in Kamen und auch in Bönen. Und zwischendurch kommt die Sonne auch nochmal durch. Der Tag morgen bringt ganz ähnliches Wetter. Wieder so ein Mix aus Sonne und Wolken bei bis zu 23 Grad in der Spitze. Wir schauen auf die Straßen. Vorsicht bitte auf der A2 Dortmund Richtung Hannover zwischen Bönen und Hamm. Da liegen Reifenteile auf der Autobahn. Fahrt da bitte vorsichtig dran vorbei. Dann die A1 in Münster Richtung Dortmund zwischen Kamenzentrum und dem Kreuz Dortmund-Unna. 5 Kilometer Stop and Go, 6 Minuten plus. Und die A45 Hagen Richtung Dortmund zwischen dem Kreuz Hagen und dem Westhofener Kreuz. 5 Kilometer Stau, 13 Minuten braucht ihr dort länger. Gute Fahrt euch!
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0: Musik von Cher war das hier bei Antenne Una an eurem Donnerstagnachmittag. 14.39 Uhr haben wir es jetzt. Das ist doch wie Fahrradfahren. Das verlernst du nicht. Ja, aber das Fahren an sich, das muss man ja erstmal überhaupt lernen. Wenn man es als Kind verpasst, ist es tatsächlich gar nicht mehr so leicht im Erwachsenenalter. Tanja Borg vom ADFC in Unna empfiehlt daher die Radfahrschule im Verkehrsbildungszentrum MOVE in Unna-Massen. Hier fangen die Erwachsenen sowie Kinder erstmal damit an, mit sehr, sehr großen Laufrädern. Das ist besonders wichtig, um ein Gefühl für das Rad, die Geschwindigkeit und auch die Balance zu bekommen, hat uns Tanja gesagt.
1: Wenn unsere Lehrer merken, das klappt bei dem einen der anderen schon ganz gut. Dann werden die Pedale dazu genommen und dann üben die Personen mit den Pedalen zu fahren.
0: Ja, der Fußkurs geht über 4 Wochen, findet da 2-mal die Woche statt. Und für alle, die Angst haben, dass sie ein hoffnungsloser Fall sind, hatte Tanja Borg folgende Worte.
1: Und bis jetzt hat dort jeder Radfahren gelernt. Also keiner ist nach den 4 Wochen gegangen und konnte nicht Radfahren. Alle haben das Radfahren gelernt.
0: Ja, wir von Antenne Unna waren auch mal bei einem Radfahrkurs in Unna dabei und die Teilnehmer da, die waren ganz begeistert.
2: Ich hatte früher versucht, das zu üben mit meiner Bekannterin, aber einmal runtergefallen, dann habe ich gesagt, nee, ich mache nichts mehr. Aber hier dann Anfang an haben die das gut organisiert und dass man dann trauen und ohne Angst zu fahren und das hat geklappt, also jetzt kann ich fahren.
0: Tja, sehr schöne Nummer. Das Ganze kostet 120 Euro für ADFC-Mitglieder, nur 100 Euro. Mehr Infos dazu findet ihr online auf der Seite vom ADFC. Wir von Antenne Unna wünschen euch auf jeden Fall viel Spaß beim Lernen und jetzt noch einen schönen Donnerstagnachmittag.

Tja, also das Robbie Williams, eher ein Künstler aus der Kategorie etwas verrückt ist, das ist, glaube ich, nichts Neues. Aber im Jahr 2000, da hat er einige Fernsehsender vor eine richtige Aufgabe gestellt. Robbie Williams hat sich für das Musikvideo zu Rock DJ nicht nur komplett nackig ausgezogen, am Ende, ja, und jetzt wird's ein bisschen gruselig, reißt er sich noch Haut und Muskeln vom Körper, bis nur noch so sein Skelett zu sehen ist. Das klingt wie eine Szene aus einem Horrorfilm. Viele Sender haben deshalb so eine entschärfte Version gezeigt, die deutlich früher zu Ende geht. Geschadet hat die ganze Aufregung nicht, eher im Gegenteil. Das Video hat am Ende sogar einen Brit Award gewonnen. Robbie Williams mit Rock DJ ist das hier bei Antenne Unna. Ich bin Arvid Karschuk. Hallo zusammen.

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1: Mit Sarah Heinz, guten Tag. Der Drohnenvorfall am Leipziger Flughafen hat die Politik aufgeschreckt und er rückt wieder die Frage in den Mittelpunkt, ob Deutschland gut genug gegen Gefahren aus der Luft geschützt ist. Bundesinnenminister Dobrindt jedenfalls sieht ein neues Bedrohungsszenario und auch NRW-Innenminister Reul sagt, es müsse jetzt festgelegt werden, wer für die Drohnenabwehr zuständig sei. Die Länderpolizeien, die Bundespolizei oder die Bundeswehr. Danny Hopper aus dem News-Team. Außerdem sind mehr Details zum Vorfall durchgesickert.
2: Ja, und zwar zu einem der ukrainischen Flugzeuge, neben dem die Sprengstoffdrohne gefunden wurde. Es soll mit Munition beladen gewesen sein, die kurz vorher von Frankreich nach Leipzig transportiert worden war. Das melden mehrere Medien, unter anderem die Süddeutsche Zeitung. Sie berufen sich auf einen vertraulichen Bericht der Polizei. Demnach sollte die Munition weitertransportiert werden. Und der Flughafen Leipzig-Halle gilt ja als Umschlagplatz für militärische Hilfslieferungen in die Ukraine. Wer hinter dem Drohnenvorfall steckt, ist weiter unklar, aber Bundesinnenminister Dobrindt hat ja schon gesagt, das sei alles sehr professionell vorbereitet worden, deshalb geht man nicht von Amateuren aus.
1: Auch der zweite Vorfall wird ja weiter untersucht, der Zusammenstoß einer Frachtmaschine mit einem unbekannten Objekt.
2: Ja, und da weiß man immer noch nicht, was für ein Objekt das war. Das Flughafengelände wird weiter danach abgesucht. Das hat eine Sprecherin des Landeskriminalamts Sachsen am Mittag bestätigt. Die Generalstaatsanwaltschaft hält sich zu beiden Vorfällen weiter bedeckt, weder zur Sprengstoffdrohne noch zur DHL-Maschine, die mit dem Objekt in der Luft zusammengestoßen ist, werde man momentan etwas sagen, heißt es. Unklar ist auch noch, ob die Bundesanwaltschaft in Karlsruhe die Ermittlungen übernimmt. Die ist ja unter anderem für Terror und Spionage zuständig.
1: Danke, Danny. Die weiteren Themen jetzt in der Zusammenfassung. Mehrere Krankenkassen und kassenärztliche Vereinigungen sollen mindestens 220 Millionen Euro durch Immobilienfonds verloren haben. Medienberichten zufolge wurden zuvor über 500 Millionen Euro investiert, unter anderem aus dem Topf der Beitragsgelder. Die Krankenkassen werfen dem Finanzunternehmen vor, sie vorsätzlich über die Anlagerisiken getäuscht zu haben. Bis August sind bundesweit dieses Jahr mindestens 261 Menschen bei Bade- und Wasserunfällen gestorben. Laut neuen Zahlen der DLRG sind das 15 Menschen mehr als im Vorjahreszeitraum. 9 von 10 Todesfällen ereigneten sich demnach in Flüssen oder Seen. In der Nähe von Kiel wurde am Vormittag ein totes Kleinkind gefunden. Dabei handelt es sich laut Polizeiangaben wahrscheinlich um ein 3-jähriges Mädchen, das seit Mittwoch vermisst wurde. Eine Straftat schließen die Ermittler im Moment aus. Der Präsident des Münchner IFO-Instituts Füst hat einen Vorschlag gemacht, der wohl nicht überall gut ankommen könnte. Er fordert, den ermäßigten Mehrwertsteuersatz von 7% abzuschaffen und alle Waren einheitlich mit 19% zu besteuern. Das würde vor allem Lebensmittel teurer machen. Deswegen sollten Haushalte mit geringen Einkommen jährliche Gutschriften vom Staat bekommen, so Füst, in Höhe von 360 Euro. Füst schätzt, dass der Staat so pro Jahr 36 Millionen Euro mehr einnehmen könnte. Und das waren die Nachrichten mit Sarah Heinz.
3: Dankeschön, Sarah. Noch ist es überwiegend grau bei uns im Kreis Unna, bei aktuell 22 Grad in Lünen. Nach und nach lichtet sich die Wolkendecke jetzt aber ein wenig und dann soll es etwas sonniger werden. Die Temperaturen können dann hochgehen auf 23, teils 24 Grad. Der Tag morgen bringt ganz ähnliches Wetter. Auch da sind wieder einige Wolken unterwegs. Die Sonne soll vor allem Richtung Abend rauskommen. Bis zu 22 Grad sind dann drin. Wir schauen auf die Straßen. Da habe ich 2 Warnmeldungen für euch. Vorsicht bitte auf der A2 Oberhausen Richtung Hannover zwischen Dortmund-Mengede und Dortmund-Nordost. Da liegen Metallteile auf der Fahrbahn. Bitte vorsichtig dran vorbei. Und die A44 Kassel Richtung Dortmund zwischen dem Kreuz Unna Ost und der Raststätte Lichtendorf Nord. Auch da Gegenstände auf der Fahrbahn und etwas vorsichtiger. Voller ist es auf der A1 Münster Richtung Köln zwischen Kamenzentrum und Schwerte. 5 Kilometer Stop and Go, 8 Minuten plus. Und auf der A45 Hagen Richtung Dortmund zwischen dem Kreuzhagen und dem Westhofener Kreuz 6 Kilometer Stop and Go, 12 Minuten plus. 10 Minuten plus aktuell auf der B1 in Fahrtrichtung Dortmund und zwar hinter der B236 auf Höhe der Dortmunder Gartenstadt. Dann habe ich einen Blitzer für euch, der steht in Lünen auf der Münsterstraße und heißt Willi. Und wenn ihr noch einen weiteren Blitzer habt, sagt doch gerne Bescheid. Geht kostenlos unter der 0800 5 3x die 7988. Da könnt ihr gerne durchbimmeln oder kurz bei WhatsApp schreiben. Gute Fahrt euch!
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3: Mit David Karschuk einen schönen Donnerstag wünsche ich euch. Hier gibt's jetzt Musik von The Weeknd. Das ist Dancing in the Flames. Tag zusammen.

0: ich muss ja schon zugeben, ein wenig steigt die Vorfreude bei mir schon. Morgen geht endlich wieder Fußball los. Die zweite Bundesliga startet mit Bochum gegen Hertha.
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2: Zu Saisonbeginn Euphorie.
3: Ich sag's dir, dieses Jahr steigen wir auf. Ich spür das.
2: Und zur Winterpause dann?
3: Ja, Hauptsache Klassenerhalt.
2: Immerhin ist ja in der zweiten Liga jeder Favorit. Jedes Team ist Aufstiegskandidat. Jedenfalls bis zum ersten Spieltag. Und dann wird jedes Wochenende wild gerechnet und die Überlegungen beginnen immer mit...
3: Also wenn wir jetzt 3 Spiele in Folge gewinnen würden... Dann?
2: Ja, passiert nur leider nicht. Letztendlich ist die zweite Liga ja wie Tinder. Man will ganz schnell wieder raus, versucht's mal mit dem einen und dann mit dem anderen und am Ende bleibt man jahrelang hängen. Wobei der Vergleich ein bisschen hinkt, denn mit jemandem zusammen zu bleiben, in schlechten und in sehr schlechten Zeiten, das macht doch eine gute Beziehung aus. Darum sind Zweitliga-Fans die besten Fans.
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und Bilder im Kopf hier bei Antenne Una. Ich muss ja zugeben, ich finde es so ein bisschen schade, dass ich als Kind irgendwie so gar kein Interesse an Musikinstrumenten hatte. Also jetzt als Erwachsener so ein bisschen Gitarre oder Klavier spielen können, irgendwie hätte das schon was. In Schwerte, da soll Musik deshalb jetzt direkt zu den Kindern kommen. Die Musikschule hat nach den Sommerferien ein Pilotprojekt in zwei Kitas gestartet und dort haben dann alle Kinder gemeinsam gesungen, sich zur Musik bewegt, erste Instrumente ausprobiert und so werden dann auch Kinder erreicht, die sonst vielleicht nie eine Musikschule irgendwie von innen sehen würden, weil sie da keinen Bock drauf haben. In der Kita Tausendfüßler haben die Kinder das Angebot dann direkt auch schon ausprobiert. Die Resonanz ist laut der Musikschule sehr, sehr gut gewesen. Ich finde auch, dass das einfach eine schöne Sache ist. So können die Kinder dann einfach mal schauen, ob das was für sie ist. Gehört habt ihr es hier bei Antenne Una.

0: Tja, und als würde die Musik hier die Sonne rausrufen, scheint hier jetzt vor dem Parkplatz auch noch die Sonne. Herrlich. Ich bin Arvid Karschuk. Ich wünsche euch einen schönen Donnerstagnachmittag.
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0: Elton John, I'm Still Standing um 15.30 Uhr, halb vier jetzt.
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2: Mit Lisa Ostermann, guten Tag zusammen. 36.000 Euro für den guten Zweck. So viel ist beim 24-Stunden-Benefizschwimmen im Freibad Bornekamp in Unna zusammengekommen. Mitte Juni sind da 345 Schwimmer mehr als 18.200 Bahnen geschwommen. Manche haben sogar während der Aktion im Freibad gecampt. Auch die DLRG-Ortsgruppe Massen war vor Ort und hat die Schwimmer beaufsichtigt. Am Ende kamen durch Sponsorengelder, Einnahmen an den Ständen im Bad und der Bürgerstiftung Unna eine große Summe zusammen. Das Geld geht jeweils zur Hälfte an den Förderverein des Freibad Bornekamps und ans Heilig-Geist-Hospiz in Unna. Die Gewerkschaft der Polizei will, dass alle Polizisten in NRW Taser haben. Dann würde auch die Kreispolizei in Unna damit ausgestattet werden. Bisher haben die dort nämlich wie 29 weitere Kreispolizeibehörden in NRW keine. Die Testphase läuft seit Jahren aber schon in Dortmund. Das Innenministerium in NRW hatte sich bis zuletzt zufrieden mit den Tests gezeigt. Man müsse sie häufig gar nicht abfeuern. Sie wirken so schon abschreckend. Viele sehen den Einsatz aber kritisch, auch weil es teuer ist und die möglichen Gefahren nicht restlos geklärt seien. In Cham wird heute an die Opfer der Atombombenabwürfe auf Hiroshima und Nagasaki erinnert. Die kreisweite Gedenkveranstaltung ist auf dem Willy-Brandt-Platz. Von 16 bis 18 Uhr lautet da das Motto Gedenken, Mahnen, Abrüsten. Die Kommunen im Kreis Unna wechseln sich jedes Jahr mit der Ausrichtung dieser Veranstaltung ab. So wollen sie gemeinsam ein Zeichen für Frieden und gegen Atomwaffen setzen. Wer will, kann heute Nachmittag spontan vorbeikommen.
0: Dankeschön, Lisa. So langsam lichtet sich die Wolkendecke. Es ist aber weiterhin überwiegend grau bei uns im Kreis Unna bei aktuell 23 Grad im Berg Kamen und auch in Werne. Aber Richtung Abend soll das Ganze eben noch so ein bisschen auflockern. Der Tag morgen bringt ganz ähnliches Wetter wie heute. Es sind wieder einige Wolken unterwegs. Wir kriegen aber auch ein paar sonnige Phasen bei bis zu 23 Grad. Wir schauen auf die Straßen. Die A1 Köln Richtung Münster zwischen Schwerten im Kreuz Dortmund Unna. 4 Kilometer Stop and Go, 4 Minuten plus. Die A1 Münster Richtung Dortmund zwischen Kamener Kreuz und dem Kreuz Dortmund Unna. 5 Kilometer Stop and Go, 7 Minuten braucht ihr länger. Die A45 Hagen Richtung Dortmund zwischen dem Kreuz Hagen und dem Westhofener Kreuz. 4 Kilometer Stau, plant da mal 9 Minuten mehr ein. Und es ist etwas voller auf der B1 in Fahrt Richtung Dortmund und zwar auf Höhe der Dortmunder Gartenstadt. 10 Minuten plus da aktuell. Geblitzt wird in Lünen auf der Münsterstraße. Gute Fahrt euch.
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0: Mit David Karschuk. Ich wünsche euch einen schönen Donnerstag.

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0: La Isla Bonita wird nächstes Jahr auch schon 40 Jahre alt, geht aber immer noch gut hier bei Antenne Una, würde ich sagen. Madonna war das. Die Ferienaktion im Minicam, die läuft noch bis morgen und deshalb haben uns einige der Kinder heute hier bei uns im Studio besucht. Zwei Wochen lang können die Kinder im Minicam ja das echte Leben nachspielen mit Jobs und auch ihrer eigenen Währung. Und da ist dann gut was los, hat uns Lenina erzählt.
1: Zum Beispiel die Karaoke-Bar, die Cocktail-Bar, aber da gibt es auch ungefähr so 30 Jobs. Und ein paar sind eher so ein bisschen langweilig. Und aber ich finde auch sehr toll, dass es auch dort ein Radio gibt und dort wird wöchentlich berichtet.
0: Einmal die Woche klingt auf jeden Fall nach einem sehr, sehr entspannten Leben beim Radio in Minicam. Sonja hingegen war in der Gärtnerei da deutlich aktiver.
2: Pflanzen eingepflanzt und in andere Töpfe gepackt und noch Pflanzen eingepflanzt.
0: Tja, und morgen zum Abschluss können die Eltern die Pflanzen dann auch kaufen. Neben der Action vor Ort stehen aber auch immer wieder so Ausflüge an, ne? Wie heute zu uns hier bei Antenne Unna oder auch zum Kamener Standesamt. Und da hat Lenina dann direkt alles ausprobiert.
1: Ich habe sogar geheiratet, also wir haben eine Spaßhochzeit gemacht. Und ich fand es sehr toll, dass es nicht als Ehepaar bezeichnet wurde, sondern als Ferienfreunde.
0: Tja, Ferienfreunde klingt auch super, muss ich sagen. Nächstes Jahr gibt es dann wieder in den Sommerferien Minicam. Und auch da freuen wir uns wieder sehr, wenn ihr vorbeikommt, uns zu besuchen. Ich bin Arvid Karschuk, hier bei Antenne Una und wünsche euch noch einen schönen Donnerstag.

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15.48 Uhr, Antenne Onas hier an eurem Donnerstagnachmittag. Falls ihr künstliche Intelligenz, also sowas wie ChatGPT zum Beispiel, bisher dafür genutzt habt, Texte schreiben zu lassen oder euch mal ein Bild erstellen lassen wolltet, die kann inzwischen auch ziemlich gut hacken. Nur mal so am Rande. Bei einem Sicherheitstest hat eine KI von Meta, also der Konzern hinter Facebook, Instagram oder auch WhatsApp, Zugriff auf das echte Internet bekommen, obwohl die KI eigentlich in so einer abgeschotteten Umgebung bleiben sollte. Und das Modell hat dann im Anschluss eine Sicherheitslücke genutzt und ist in das System eines anderen Unternehmens gelangt. Also es hat sich richtig reingehackt. Ähnliche Vorfälle hat es auch schon bei anderen KI-Unternehmen gegeben. Das ist jetzt alles noch kein Roboteraufstand gewesen, aber ich frage mich schon, wie viele Warnschüsse wir da jetzt eigentlich noch kriegen müssen, bis wir diese Entwicklung mal so ein bisschen verlangsamen. Gehört habt ihr es hier bei Antenne Unna. Ich wünsche euch noch einen schönen Donnerstag, jetzt mit Musik von Rita Ora und Liam Payne. For You ist das hier.

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1: Mit Sarah Heinz, guten Tag. Die Hitze zieht viele Menschen wieder ins Freibad oder an die Seen und Flüsse. Das hat aber auch dafür gesorgt, dass es dieses Jahr schon viele Badetote gab. Laut DLRG sind in den ersten 7 Monaten dieses Jahres 261 Menschen bei Bade- und Wasserunfällen gestorben. Danny Hopper aus dem News-Team, vor allem im sehr heißen Juni sind viele Menschen ertrunken.
2: Ja, mehr als 100 waren es, so viele wie das letzte Mal im Juni 2003. Die meisten davon sind in unbewachten Gewässern ertrunken, in Seen, Teichen, Flüssen oder Kanälen. Und vor allem bei jungen Menschen ist die Zahl der Badetoten nochmal raufgegangen in diesem Jahr. Das liegt laut DLRG vor allem daran, dass sich gerade junge Männer oft einfach überschätzen oder dass sie sich leichtsinnig verhalten, also zum Beispiel in Gewässer springen, die sie nicht kennen oder da schwimmen, wo gefährliche Strömungen sind. Dann kommen oft noch Alkohol und Drogen dazu und das ist dann natürlich eine gefährliche Kombination. Und dann gibt es da auch noch die, die gar nicht oder kaum schwimmen können und dann trotzdem ins Wasser gehen.
1: Auch bei uns in NRW ist die Zahl der Badetoten ja deutlich gestiegen.
2: Ja, bis Ende Juli sind bei uns schon 50 Menschen ertrunken, das sind 15 mehr als im selben Vorjahreszeitraum. Nur in Bayern gab es noch mehr Badetote. Auch in NRW waren die mit Abstand meisten Opfer jung und männlich und auch bei uns war der Juni der tödlichste Bademonat. Generell kritisiert die DLRG, dass noch immer zu wenig Kinder vernünftig schwimmen lernen. Da seien zum einen die Eltern gefordert. Gleichzeitig müssten Bund, Länder und Kommunen aber auch mehr Geld in marode Schwimmbäder und mehr Schwimmunterricht an den Schulen investieren. Dazu komme noch der Personalmangel. In ganz Deutschland fehlen laut DLRG mehr als 3000 Bademeister.
1: Danke, Danny. Noch mehr Meldungen sind das im Überblick. Nach dem Drohnenvorfall am Leipziger Flughafen hat sich auch NRW-Innenminister Reul geäußert. Es gehe nicht mehr nur um Verunsicherung, sondern auch um gezielte Bedrohung. Deswegen müsse jetzt geklärt werden, wer für die Drohnenabwehr zuständig sei. Die Böden in Deutschland sind teilweise noch trockener als in den Dürrejahren 2018 und 2022. Laut Deutschem Wetterdienst liegt das vor allem daran, dass flächendeckender Regen ausbleibe. Auch in den nächsten Tagen sei der nicht in Sicht. Für Natur und Landwirtschaft werde die Lage immer kritischer. Auf dem Mond ist womöglich ein Teil einer SpaceX-Rakete eingeschlagen. Hinweise dafür haben Astronomen der Europäischen Südsternwarte gefunden. Sie beobachteten die Aufprallwolke und erkannten darin Spektrallinien von Lithiumgas. Das könnte von der Rakete kommen. Der Aufschlag wurde vorher berechnet, bisher aber noch nicht offiziell bestätigt. Gerade in der Ferien- und Urlaubszeit sind Kreuzfahrten wieder ein großes Thema. Der Markt boomt. Erst im letzten Jahr waren weltweit so viele Menschen auf einer Kreuzfahrt wie noch nie. Ein neues Umweltranking des NABU hat jetzt aber gezeigt, trotz teilweise besserer Technologien müssen Kreuzfahrtpassagiere auch heute noch deutliche Abstriche beim Klimaschutz machen. Auch die besten Anbieter seien immer noch weit von einer wirklich umweltfreundlichen Reise entfernt. Geprüft wurde für das Ranking zum Beispiel, ob die Schiffe ohne Schweröl fahren, ihre Abgase reinigen oder Landstrom im Hafen nutzen. Und das waren die Nachrichten mit Sarah Heinz.
3: Dankeschön, Sarah. Es sind immer noch einige Wolken unterwegs, aber Richtung Abend soll das Ganze etwas auflockern. Aktuell 23 Grad in Unna und wie gesagt, ab jetzt soll es eigentlich immer sonniger werden. Der Tag morgen bringt ähnliches Wetter wie heute. Da ist ein Mix aus Sonne und Wolken angesagt bei bis zu 23 Grad. Wir schauen auf die Straßen. Vorsicht bitte auf der A1 Münster Richtung Köln zwischen Unna und der Raststätte Lichtendorf Nord. Da liegen Reifenteile auf der linken Spur. Fahrt da bitte vorsichtig dran vorbei. Voll ist es auf der A1 Köln Richtung Münster zwischen Schwerte und Unna. 3 Kilometer Stop and Go, 5 Minuten plus. Die A1 Münster Richtung Köln zwischen Kamener Kreuz und Schwerte. 5 Kilometer Stop and Go, 8 Minuten braucht ihr länger. Die A45 Hagen Richtung Dortmund zwischen dem Kreuz Hagen und dem Westhofener Kreuz. 4 Kilometer stockender Verkehr, 7 Minuten plus. Und auf der B1 in Fahrtrichtung Dortmund braucht ihr auf Höhe der Dortmunder Gartenstadt 10 Minuten länger. Geblitzt wird in Lünen auf der Münsterstraße. Gute Fahrt euch!
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3: Tja, es gibt so Termine, die sind Pflicht, weil wir hin müssen. Und es gibt Termine, die sind Pflicht, weil wir hin wollen. Kategorie 2 haben wir heute für euch. Es gibt kostenloses Eis. Wir sind bei Eiszauber in Lünen und verteilen da heute die neue Antenne Unna-Sorte an euch. Kommt da gerne vorbei. Wir schalten gleich rüber nach Lünen, hört ihr hier bei mir. Ich bin Arvid Karschuk. Tag zusammen.

0: Wir haben die ganze Woche über schon getüftelt und rumproduziert und heute dürfen wir dann endlich die Premiere feiern hier bei Antenne Unna. Wir haben unsere eigene Eissorte zusammen mit dem Eiszauber in Lünen entwickelt. Wir durften das Antenne Unna-Eis heute Morgen auch schon vor allen anderen probieren. Ich kann sagen, ich fand es sehr, sehr lecker. Ab jetzt gibt's aber auch die Möglichkeit für euch. Marlena Weber aus dem Antenne Unna-Team ist gerade bei Eiszauber in Lünen. Wie sieht's denn da bei dir in der Eisdiele gerade aus?
1: Also jetzt gerade ist hier einiges los. Einige Leute stehen Schlange, die anderen haben schon im Becher oder im Hörnchen. Das Eis liegt in der Theke. Man sieht sogar das Antenne-Unna-Schild mit Toni drauf. Also man erkennt genau, was von uns ist. Einzelne Kinder haben schon was in der Hand, die nächsten stehen am Tisch, sitzen auch schon die nächsten. Also hier ist einiges los.
0: Ja, also die ersten haben schon probiert. Lächeln die, spucken die es wieder aus?
1: Ich habe hier die Jacqueline neben mir, die isst das gerade. Wie findest du das Eis?
2: Sehr lecker, fruchtig und erfrischend. Auch das mit der Schokolade ist super.
1: Was glaubst du, wonach schmeckt das?
2: Also es schmeckt so, ja, so ein bisschen Wassermelone und das andere, weiß ich nicht.
1: Da ist auf jeden Fall Wassermelone drin, da hast du schon mal recht. Da ist auch noch was anderes drin, das finden wir vielleicht später noch raus.
0: Tja, also das darf noch ein bisschen gerätselt werden. Ich muss aber auch sagen, man schmeckt die erste Frucht ja als erstes und die Wassermelone hinten raus. Ich finde das auch ein bisschen schwierig. Hast du es beim ersten Probieren schon direkt rausbekommen, Marlena?
1: Ich beim ersten Probieren auf gar keinen Fall. Ich habe auch erstmal nur die Wassermelone am Ende geschmeckt. Mhm. Ich weiß aber ja mittlerweile sogar schon, was drin ist. Und wenn man es weiß, finde ich, schmeckt man es schon raus.
0: Ja, wir schauen gleich mal. Wir schalten gleich nochmal zu darüber. Vielleicht kriegt es ja noch jemand raus. Wer unser Antenne Unna Eis heute noch probieren möchte, der kann das jetzt heute Nachmittag kostenlos tun beim Eiszauber in Lünen. Ansonsten bleibt die Sorte noch bis Sonntag in der Theke, dann aber zum normalen Preis. Danke, Marlena. Wir hören gleich nochmal zu darüber. Vielleicht kriegt dann einer raus, was wir von Antenne Unna da zusammengemixt haben.

0: Falls ihr manchmal das Gefühl habt, das dauert mit der Parkplatzsuche doch irgendwie ein bisschen länger, das habt ihr euch nicht nur eingebildet. In Deutschland sind zu Beginn des Jahres rund 49,5 Millionen Autos zugelassen gewesen. So viele wie noch nie. Auf 1000 Menschen kommen inzwischen 593 Autos. Die Zahl ist seit 2008 kontinuierlich nach oben gegangen. Besonders hoch ist die Autodichte natürlich auf dem Land, klar. Das kennen wir mit den öffentlichen Verkehrsmitteln. Das klappt nicht immer so ganz. Spitzenreiter ist das Saarland. 649 Autos auf 1000 Menschen. In Berlin hingegen, auch in Hamburg und Bremen ist es ganz ähnlich, nur 330 Autos. Klar, da geht auch alles irgendwie mit der Bahn. Aber ich muss sagen, ich finde das schon sehr, sehr heftig. Vor allem, wenn ich so drüber nachdenke. Mein Auto, das steht ja eigentlich den ganzen Tag nur rum. Ich fahre 20 Minuten zur Arbeit, 20 Minuten zurück. Und die restlichen 23 Stunden steht das einfach nur rum. Also streng genommen ist das gar kein Fahrzeug, sondern ein Stehzeug.
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0: Neue Musik von den Toten Hosen hier bei Antenne Unna. Nur nach vorn war das. Mein Name ist Arvid Karschuk. Ich wünsche euch einen schönen Donnerstag.
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0: Es ist jetzt 16:30.
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2: Mit Lisa Ostermann. Guten Tag zusammen. Die Lage für Fahrradfahrer im Kreis Unna muss sich verbessern. Das fordert der Allgemeine Deutsche Fahrradclub. Der aktuellste Fahrradklimatest des ADFC aus dem letzten Jahr zeigt, wie zufrieden die Menschen in ganz NRW wirklich mit ihren Städten sind. Und das Zeugnis fällt nicht gut aus. Mehr als 55.000 Menschen haben abgestimmt. Am schlechtesten bei uns im Kreis Unna schneidet Schwerte ab mit einer Gesamtbewertung von 4,2. Dicht gefolgt von Unna. Die beste Note im Kreis gab es für Selm mit einer 3,5. Besonders genervt sind Radfahrer von zu schmalen Radwegen, schlecht geschalteten Ampeln und Autos, die Radwege blockieren. Vom Ziel, Fahrradland Nummer 1 zu werden, ist NRW noch weit entfernt, so der ADFC. Die Gewerkschaft der Polizei will, dass alle Polizisten in NRW Taser haben. Dann würde auch die Kreispolizei in Unna damit ausgestattet werden. Bisher haben die dort nämlich wie 29 weitere Kreispolizeibehörden in NRW keine. Die Testphase läuft seit Jahren aber schon in Dortmund. Das Innenministerium in NRW hatte sich bis zuletzt zufrieden mit den Tests gezeigt. Man müsse sie häufig gar nicht abfeuern, sie wirken so schon abschreckend. Viele sehen den Einsatz aber kritisch, auch weil es teuer ist und die möglichen Gefahren nicht restlos geklärt seien. In Cham wird gerade an die Opfer der Atombombenabwürfe auf Hiroshima und Nagasaki erinnert. Die kreisweite Gedenkveranstaltung ist auf dem Willy-Brandt-Platz. Seit 16 Uhr lautet da das Motto Gedenken, Mahnen, Abrüsten. Es gibt Reden und Musik von einer Trommelgruppe. Die Kommunen im Kreis Unna wechseln sich jedes Jahr ab mit der Ausrichtung der Veranstaltung. So wollen sie gemeinsam ein Zeichen für Frieden und gegen Atomwaffen setzen. Wer will, kann noch bis 18 Uhr spontan vorbeikommen.
0: Dankeschön, Lisa. Ein Mix aus Sonne und Wolken ist jetzt für den Rest des Tages angesagt. Und es soll auch erstmal immer sonniger werden. Hier vom Studio klappt das auf jeden Fall schon ganz gut. 24 Grad aktuell in Selm, 24 Grad auch in Schwerte. Der Tag morgen, der bringt ähnliche Temperaturen und auch ähnliches Wetter wie heute. Es sind viele Wolken unterwegs, da kommt die Sonne zwischendurch mal durch bei bis zu 23 Grad. Wir schauen auf die Straßen, die A1 Köln Richtung Münster zwischen Schwerte und dem Kreuz Dortmund Unna, 4 Kilometer Stop and Go, 4 Minuten plus. Die A1 Münster Richtung Dortmund zwischen Kamener Kreuz und dem Kreuz Dortmund Unna, 5 Kilometer stockender Verkehr, 7 Minuten braucht ihr länger. Die A45 Hagen Richtung Dortmund zwischen dem Kreuz Hagen und dem Westhofener Kreuz, 3 Kilometer Stop and Go, 6 Minuten plus. Und es füllt sich weiter auf der B1 in Fahrtrichtung Dortmund. Und zwar auf Höhe der Dortmunder Gartenstadt, beziehungsweise da an der B236, aktuell eine Viertelstunde plus. Dann wird noch geblitzt in Lünen auf der Kappenberger Straße und in Lünen auf der Münsterstraße. Gute Fahrt euch!
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0: Tja, Premiere heute bei Antenne Unna. Zum allerersten Mal haben wir ein eigenes Eis kreiert. Zusammen mit Eiszauber in Lünen. Das Antenne Unna-Eis, das bekommt ihr da noch bis Sonntag. Heute Nachmittag aber kostenlos. Wir schalten gleich rüber nach Lünen und hören uns mal an, wie unsere Eissorte so ankommt. Mein Name ist Arvid Karschuk. Ich wünsche euch einen schönen Donnerstag. Hallo zusammen. Musik.

0: Against All Odds. Musik von Phil Collins war das hier bei Antenne Unna. Seit 16 Uhr könnt ihr unser eigenes Antenne Unna Eis beim Eiszauber in Lünen probieren. Für unseren eigenen Eismix haben wir uns Vorschläge von euch reingeholt. Aber ob und welcher das geworden ist, dazu haben wir ja auch noch nichts verraten. Marlena Weber aus dem Antenne Unna Team ist vor Ort. Probiert da das Eis mit euch? Marlena, die Mitarbeiter durften ja auch schon ran, ne?
1: Genau, die durften auch schon ran. Ich persönlich habe gerade auch noch mal probiert, aber die Mitarbeiter durften natürlich vor allen anderen heute. Mhm. Victoria ist eine der Eisfeen, die das heute aus

0: verteilt. Wie hat es dir denn geschmeckt?
1: Also ich fand es sehr erfrischend auf jeden Fall. Man schmeckt es nicht alltäglich. Also es war auf jeden Fall schon überraschend. Das schmeckt man nicht einfach mal so irgendwo. Aber ich fand es auf jeden Fall sehr erfrischend, sommerlich.
0: Victoria ist aber ein Vollprofi. Die hat direkt herausgefunden, was es ist. Die hat's direkt geschmeckt. Magst du das vielleicht einmal auflösen für unsere Hörer?
1: Sehr gerne. Es ist Wassermelone mit weißem Pfirsich und Schokolade dazu.
0: Ja, Arvid, da hast du es gehört. Jetzt ist es raus.
2: Jetzt ist es raus. Die große Enthüllung. Weißer Pfirsich, Wassermelone, Schokolade. Ich fand ja, die Wassermelone schmeckt man am Ende, die Schokolade auch. Pfirsich war so ein bisschen schwierig. Ging es der Victoria da ähnlich? Kannst du sie mal fragen?
0: Wir haben heute Morgen auch probiert und wir haben am Ende vor allem die Wassermelone rausgeschmeckt, aber den Pfirsich nicht ganz so doll. Ging es dir auch so oder war es auch direkt da?
1: Genau, also die Wassermelone ist definitiv ein bisschen mehr vorhanden, weil einfach der weiße Pfirsich von Natur aus eher weniger Geschmack hat. Aber wir hatten das schon mal auch so in der Theke, sprich also nur weißen Pfirsich für eine Woche und das war dann schon zu erraten, ja, aber der Geschmack war eben nicht so intensiv wie jetzt bei anderen Fruchtsorten vielleicht.
0: Victoria hatte also schon einen kleinen Vorsprung, weil sie wusste schon, wie weißer Pfirsich schmeckt.
2: Ja, die hat natürlich auch einen Vorteil, weil sie da in der Eisdiele arbeitet. Die isst bestimmt auch ganz, ganz viel Eis. Aber Hauptsache ist natürlich, dass es schmeckt. Unsere Antenne ohne Eis gibt's noch das ganze Wochenende über bei Eiszauber in Lünen. Wenn ihr heute noch vorbeischauen wollt, dann könnt ihr das bis 20 Uhr machen. Und wir freuen uns natürlich über Feedback, ne? Also wenn es euch schmeckt, dann schreibt uns das gerne. Antenne ohne Eis hier.

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Larger Than Life. So heißt der nächste Song hier bei Antenne Unna und der kommt von den Backstreet Boys. Und er ist nichts anderes als ein riesengroßes Dankeschön. Der Song wurde nämlich für die Fans geschrieben. Für all die Menschen, die da vor Hotels gewartet haben in den 90ern, Konzerte besucht und die Band immer wieder auch nach oben gebracht haben, beziehungsweise dafür gesorgt haben, dass sie oben geblieben sind. Und weil so ein normales Dankeschön da offenbar nicht gereicht hat, hat der Song auch noch ein ziemlich besonderes Musikvideo bekommen, was mal eben 2 Millionen Dollar gekostet hat. Ja, die Fans sind in dem Fall also larger than life. Das Budget für das Video auch. Und die Musik ist auch noch klasse. Backstreet Boys hier bei Antenne Unna. Einen schönen Donnerstag.

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1: Mit Sarah Heinz. Guten Tag. Das Niedrigwasser in unseren Flüssen bleibt ein großes Problem. Der Rhein ist laut offizieller Angaben heute wieder auf seinen historischen Tiefstand gesunken. Die Folge sind mehr Einschränkungen für die Schifffahrt und damit auch für die Wirtschaft. Bundesverkehrsminister Bilger hat sich deshalb mit Vertretern von Industrie, Häfen und Binnenschifffahrt getroffen und über Lösungen gesprochen. Danny Hopper aus dem News-Team, was ist dabei rausgekommen?
2: Also Bilger hat am Nachmittag gleich mehrere Punkte angekündigt, die jetzt umgesetzt werden sollen. Das Fahrverbot an Sonn- und Feiertagen für Lkw soll vorübergehend aufgehoben werden. Darüber gibt es laut Bilger schon Gespräche mit den Ländern. Das heißt, es könnte an den Wochenenden voller auf den Straßen werden. Außerdem sollen jetzt mehr Transporte vom Wasser auf die Schiene verlegt werden. Das sind die beiden kurzfristigen Maßnahmen. Außerdem sollen Schiffe umgebaut oder modernisiert werden, sodass sie auch bei Niedrigwasser fahren und mehr beladen werden können. Und langfristig geht es dann noch um den Umbau der Wasserstraßen, also dass zum Beispiel die Fahrrinnen ausgebaut werden. Bilger geht davon aus, dass die Lage noch den ganzen August über herausfordernd bleiben wird.
1: Vor allem zur Aufhebung des Lkw-Fahrverbots gibt es ja schon gemischte Reaktionen.
2: Auf jeden Fall, der grünen Verkehrspolitiker Al-Wazir hält das als kurzfristige Notmaßnahme für sinnvoll, einfach um wichtige Lieferketten aufrechtzuerhalten. Kritik kommt dagegen von der Linken. Die sagt, das Niedrigwasser sei jetzt nur ein Vorwand, um das Sonntagsfahrverbot Stück für Stück auszuhöhlen. Sie befürchtet dadurch mehr Staus, mehr Lärm und mehr CO2. Auch der Logistikverband ist skeptisch. Er sieht Probleme, dann die Vorgaben bei den Lenk- und Ruhezeiten einzuhalten. Denn wenn man an Sonn- und Feiertagen fahre, müssten die Fahrer dann an anderen Tagen den Lkw stehen lassen, um keine hohen Bußgelder zu zahlen. Das sagte ein Sprecher des Verbands der RP. Also da gibt es noch ein bisschen was zu klären.
1: Danke, Danny, für die Infos. Noch mehr Themen jetzt in der Zusammenfassung. Das RKI rechnet für diesen Sommer schon jetzt mit fast 12.000 hitzebedingten Todesfällen. Das zeigen aktuelle Zahlen und Hochrechnungen. Fast 10.000 davon sollen demnach allein auf die heiße Woche Ende Juni zurückgehen. Bei einem russischen Raketenangriff auf Kiew wurden auch Lager deutscher Unternehmen getroffen. Betroffen sind das Sportartikelunternehmen Puma und ein Schmierstoffhersteller aus Ulm. Dort hieß es, dass niemand verletzt wurde, aber ein niedriger Millionenschaden entstanden sei. Bei einer Kollision von zwei Straßenbahnen in Gelsenkirchen wurden bis zu 30 Menschen verletzt. Laut Polizei trugen 7 von ihnen schwere Verletzungen davon. Bei 3 Personen sei Lebensgefahr nicht ausgeschlossen. Zuvor war es demnach zu einem Auffahrunfall gekommen. Im vergangenen Jahr wurden weniger Azubis nach ihrer abgeschlossenen Ausbildung vom Betrieb übernommen. Laut dem Unternehmen für Arbeitsmarkt- und Berufsforschung ging es letztes Jahr jedem 4. Azubi so. Gleichzeitig bleibt immer noch fast jede 3. Ausbildungsstelle unbesetzt und die Experten vom IAB rechnen damit, dass das so bleibt, obwohl es immer mehr Bewerberinnen und Bewerber gibt. Dass die keine Zusage für einen Ausbildungsplatz bekommen, würde demnach meistens daran liegen, dass die Qualifikation nicht ausreiche oder sie am falschen Ort wohnen würden, hieß es. Und das waren die Nachrichten mit Sarah Heinz.
3: Danke dir, Sarah. Mit einem Mix aus Sonne und Wolken geht es in Richtung Feierabend bei aktuell angenehmen 23 Grad in Frontenberg, 23 Grad auch in Holzewickede. Heute Nacht gibt es dann mal wieder was Besonderes. Teilweise sind einstellige Temperaturen drin. Die Temperaturen können auf bis zu 9 Grad fallen. Und der Tag morgen bringt dann wieder 23 Grad in der Spitze und ein ähnliches Wetter wie heute. Es sind einige Wolken unterwegs. Die Sonne kommt aber vor allem Richtung Abend raus. Wir schauen auf die Straßen, die A1 Münster Richtung Köln, zwischen Kamm-Zentrum und Schwerte, 4 Kilometer Stop-and-Go, 4 Minuten plus. Die A45 Hagen Richtung Dortmund, zwischen dem Kreuz Hagen und dem Westhofener Kreuz, 2 Kilometer Stau, 5 Minuten braucht ihr länger und es staut sich weiterhin auf der B1 in Fahrtrichtung Dortmund. Mittlerweile 10 Minuten plus und zwar auf Höhe der Dortmunder Gartenstadt. Geblitzt wird in Lünen und zwar doppelt. Einmal auf der Kappenberger Straße und dann nochmal auf der Münsterstraße. Gute Fahrt euch!
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3: Ich bin Arvid Karschuk und ich wünsche euch einen schönen Donnerstag. Jetzt mit Musik von The Connells. 74-75 ist das.

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0: Sarah Larsson und Lush Live hier bei Antenne Unna. Vielleicht habt ihr es mitbekommen, vor ein paar Wochen wurde eine 70 Jahre alte Flaschenpost im Rhein gefunden. Ein französischer Brief mit einer Adresse im Kreis Euskirchen, also im Süden von NRW war da drauf. Natürlich wurde dann nach der Absenderin gesucht, das ist ein Problem, die Adresse gibt es so gar nicht mehr, liegt mittlerweile sogar in einem völlig anderen Kreis. Antenne Unna-Reporter Niklas Lünebach hat die Absenderin gesucht und gefunden.
1: Es ist der 16. Juli 1958. Die Drachenfels, ein alter Raddampfer, schippert über den Rhein. Irgendjemand kritzelt einen Brief auf die Rückseite der Speisekarte an Bord, steckt sie in eine Flasche und wirft diese über Bord. Knapp 70 Jahre später, im Juli 2026, wird in Oberwesel in der Nähe von Koblenz das Rheinufer neu gebaut. Ein Bauarbeiter findet die Flaschenpost und übergibt sie dem Bürgermeister Jan Zimmer.
2: Ja, wir haben mittwochs immer Baubesprechungen und der Bauleiter hat dann irgendwann gesagt, Herr Zimmer, ich habe noch eine Flasche für Sie. Und ich dachte, ich hätte irgendeine Wette gewonnen oder so, keine Ahnung. Ist dann rausgekommen, ist das eine alte Flasche mit der Speisekarte und dem Brief.
1: Auf der Karte steht eine Adresse aus dem Rheinland. Die gibt es aber mittlerweile gar nicht mehr. Es wird in Archiven gekramt, alte Karten werden rausgesucht und tatsächlich...
3: Von der Erbstadt Glessen bin ich angeschrieben worden, dass die Flaschenpost gefunden wurde und nach Recherchen ergeben hätten, dass ich die Tochter von der Absenderin sein müsste.
1: Und ja, Annette Niesen ist die Tochter der Absenderin Annie Gruß und diese lebt sogar noch, stolze 91 Jahre alt mittlerweile. Sie hat damals als Schiffsköchin auf der Drachenfels gearbeitet, aber der Brief ist auf Französisch.
3: Und also meine Mutter kann kein Französisch. Also ja, vielleicht war ein Matrose, der auf Französisch geschrieben hat. Ich weiß es nicht, sie weiß es auch nicht mehr.
1: Ein Jahr nachdem die Flaschenpost geschrieben wurde, lernt Annie ihren späteren Mann kennen. Hätte sie Französisch verstanden, wäre das vielleicht ganz anders gekommen. Denn übersetzt steht da: Ich liebe Annie von ganzem Herzen. Von einem Verehrer wusste sie damals aber nichts.
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Tom Odell mit Another Love hier bei Antenne Una. 22 Minuten nach 5 haben wir es jetzt. Arbeiten und Geld verdienen, den Bürgermeister wählen oder auch in den Schönheitssalon gehen. Das sind so Sachen, die wir eigentlich erst machen, wenn wir ein bisschen älter sind. In Mini-Carmen ist das aber was anderes. Da dürfen das eben schon die Kinder machen. Seit letzter Woche entdecken 250 Kinder da die Welt der Erwachsenen im Freizeitzentrum Lünerhöhe. Morgen ist da schon Endspurt und deshalb ging es jetzt nochmal raus. Die Mini-Carmener haben nämlich ihre Kollegen im Rathaus besucht, durften sich da alles anschauen. Die Azubis haben sie rumgeführt. Ein Highlight war dabei das Standesamt und auf den Bildern der Stadt Carmen auf Facebook. Da können wir sehen, da wurde sogar geheiratet. Zwei Kinder stehen da ganz schick angezogen in Hemd und Brautschleier, haben Trauzeugen neben sich, sitzen sogar Eheringe ganz schick in grün und in lila. Ja, hoffentlich haben die sich das ganz gut überlegt. Sonst muss morgen am letzten Tag von Mini Carmen auch noch eine Scheidung eingereicht werden. Und das wollen wir natürlich nicht. Antenne Una ist hier. Kommt gut in Richtung Feierabend mit uns.

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0: Post Malone, Chemical hier bei Antenne Unna, jetzt um 5:30.
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2: Lisa Ostermann, guten Tag zusammen. Die Lage für Fahrradfahrer im Kreis Unna muss sich verbessern. Das fordert der Allgemeine Deutsche Fahrradclub. Der aktuellste Fahrradklimatest des ADFC aus dem letzten Jahr zeigt, wie zufrieden die Menschen in ganz NRW wirklich mit ihren Städten sind. Und das Zeugnis fällt nicht gut aus. Mehr als 55.000 Menschen haben abgestimmt. Am schlechtesten bei uns im Kreis Unna schneidet Schwerte ab mit einer Gesamtbewertung von 4,2. Dicht gefolgt von Unna. Die beste Note im Kreis gab es für Selm mit einer 3,5. Besonders genervt sind Radfahrer von zu schmalen Radwegen, schlecht geschalteten Ampeln und Autos, die Radwege blockieren. Vom Ziel, Fahrradland Nummer 1 zu werden, ist NRW noch weit entfernt, so der ADFC. Ein 90-Jähriger aus Unna Massen wurde gestern noch knapp vor einem Enkeltrick gerettet. Eine Unbekannte hatte die Frau angerufen und sich als Enkelin ausgegeben. Die Betrügerin behauptete, Geld zu brauchen. Während des Telefonats kam zum Glück der Schwiegersohn zurück und beendete das Telefonat. Die 90-Jährige hatte schon Geld zur Abholung bereitgelegt. Die Polizei Unna dankt dem schnellen Eingreifen des 71-Jährigen und warnt am Telefon, über Geld oder Wertsachen zu sprechen. Sie ruft außerdem dazu auf, Menschen im Umfeld für solche Betrugsmaschen immer wieder zu sensibilisieren. Die letzten beiden Nächte wurde schon an der A45 Anschlussstelle Hagen Süd gearbeitet. Ab heute müssen sich Autofahrer an der Anschlussstelle Schwerte-Ergste auf Umwege einstellen. Nach Angaben der Autobahn Westfalen wird dort aktuell die Fahrbahn saniert. Deshalb ist die Anschlussstelle Schwerte-Ergste in Fahrtrichtung Frankfurt heute Nacht gesperrt. Los geht es heute um 20 Uhr. Die Sperrung dauert dann bis morgen früh um 6. Wer auf die Autobahn möchte, wird mit einem roten Punkt über das Kreuz Westhofen umgeleitet.
0: Danke dir, Lisa. Mit einem Mix aus Sonne und Wolken gehen wir jetzt in Richtung Feierabend. Bei angenehmen 24 Grad in Kamen und auch in Böhnen. Für morgen ist ganz ähnliches Wetter angesagt. Vormittags und am Nachmittag noch ein paar mehr Wolken. Richtung Abend soll die Sonne dann aber nochmal rauskommen bei bis zu 23 Grad. Wir schauen auf die Straßen. Die A45 Hagen Richtung Dortmund zwischen dem Kreuz Hagen und dem Westhofener Kreuz. 4 Kilometer Stop and Go, 7 Minuten plus. Und es bleibt voll auf dem Weg nach Dortmund über die B1. Da braucht ihr auf Höhe der Dortmunder Gartenstadt 10 Minuten länger. Geblitzt wird in Lünen auf der Kappenberger Straße und in Lünen auf der Münsterstraße. Gute Fahrt euch!
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0: Mit David Karschuk. Hallo.

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Love Sober rausgebracht, also liebesnüchtern. Und in der Single geht es darum, dass man ja frisch verliebt häufig noch so eine rosarote Brille aufhat. Und wenn man die absetzt oder dieses frisch verliebte Gefühl ablegt, dann wäre man Love Sober und erkennt, mit wem man da eigentlich wirklich zusammen ist. Ich finde, es ist einfach ein sehr, sehr schöner Sommersong, den Kamrat da wieder rausgebracht hat. Das ist Love Sober für euch hier bei Antenne Unna. Yeah.

0: Heute lecker Eis essen und morgen müssen wir das Ganze dann wieder abtrainieren. Das ist der Plan hier bei Antenne Unna. Wir sind am Ende der Fahrradwoche angekommen. Die letzten Tage haben wir schon über eure liebsten Fahrradstrecken gesprochen, euch Tipps gegeben, was beim Fahrradfahren beachtet werden sollte. Und morgen früh wollen wir dann auch mal selber aufs Rad steigen. Sina, du verleihst dazu dein Fahrrad.
1: Ja, in der Hoffnung, dass Macy wohlbehalten zurückkommt zu mir. Aber ich vertraue mal drauf, dass Fenja sie gut behandelt.
0: Ja, und ich glaube, sie vertraut drauf, dass dein Akku aufgeladen ist.
1: Ja, ich guck gleich nochmal nach. Ich schau mal.
0: Also Fenja Langbein aus dem Antenne Unna Team schwingt sich da morgen früh aufs Rad. Vielleicht muss sie ein bisschen strampeln, vielleicht hilft auch der Motor. Du musst hier Sendung machen.
1: Ja, einer muss ja im Studio stehen. Ne? Und ich fahre ja jeden Morgen schon mit dem Fahrrad zur Arbeit wieder zurück. Und dazu kommt, Fenja hat uns erzählt, sie ist noch nie E-Bike gefahren. Aha. Also ich glaube, die hat wirklich Panik davor, dass der Akku plötzlich ausgeht. Deswegen haben wir uns gedacht, ja komm, das ändern wir jetzt morgen früh einfach mal.
0: Na gut, im schlimmsten Fall muss sie dann ein bisschen mit eigener Körperkraft strampeln.
1: Ja, das geht auf jeden Fall auch.
0: Sie wird es überlegen.
1: Ich pumpe auch vielleicht die Reifen nachher nochmal auf.
0: Das ist auch gut. Bremsen testen.
1: Ja.
0: Morgen früh machen wir den großen Fahrradtest hier bei Antenne Unna. Und wir testen dann auch eine Fahrradroute hier im Kreis Unna.
1: Der ist vielleicht noch so ein bisschen ein Geheimtipp. Also ich weiß nicht, wieso die Vielradfahrer dazu stehen, ob die schon öfter hergefahren sind. Aber wir testen unter anderem mal die Klöcknerbahntrasse. Mhm. Die startet in Unna-Königsborn, geht theoretisch bis nach Werne über Bergkam. Wir gucken mal, wie weit Fenja morgen früh in diesen 4 Stunden Sendung kommt. Eventuell biegt sie auch am Sesekeradweg irgendwo ab, kommt dann zurück. Ja, und vor allem hören wir auch, wen sie zwischendurch trifft. Ob da ja zwischen 6 und 10 Uhr morgens schon Leute unterwegs sind, was sie alles so abseits der Route erlebt, hören wir alles morgen früh.
0: Tja, also nach dem ganzen Eis heute Nachmittag und auch bei dir heute Morgen wird dann morgen früh Fahrrad gefahren. Yep. Das hört ihr dann ab 6 bei Sina in der Sendung hier bei Antenne Unna. Ich bin Arvid Karschuk und raus für heute. Ich setze mich jetzt aber ins Auto und nicht aufs Fahrrad.
1: Vielleicht leihst du morgen auch noch.
0: Ja, dann müsst ihr das Auto hier wieder abholen.
1: Da fangen die Ausreden schon an. Komm,
0: ja,
1: vergiss es. Ja, setz dich ins Auto, machst dir gemütlich, alles gut.
0: Ich bin raus. Ciao, tschüss.

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1: Mit Sarah Heinz, guten Abend. Den Krankenkassen fehlt Geld. Deshalb hat die schwarz-rote Koalition die große Gesundheitsreform auf den Weg gebracht, die für Einschnitte sorgt, für Versicherte, aber auch für Praxen und Kliniken. Für Ärger sorgt deshalb jetzt ein Bericht der Süddeutschen Zeitung. Demnach sollen mehrere Krankenkassen Millionenverluste durch umstrittene Investments verloren haben. Danny Hopper aus dem News-Team, dabei geht es um mindestens 220 Millionen Euro.
2: Genau, das Handelsblatt hatte ja zuletzt schon über einzelne Fälle berichtet. Laut Süddeutscher Zeitung waren es aber offenbar doch ein paar mehr. Demnach sollen insgesamt 28 Krankenkassen und kassenärztliche Vereinigungen mehr als 500 Millionen Euro in Immobilienfonds investiert haben. Genannt wird zum Beispiel die Kassenärztliche Vereinigung Westfalen-Lippe mit 40 Millionen Euro oder auch die KV Baden-Württemberg. Da soll auch schon eine Klage laufen gegen Finanzunternehmen. Der Vorwurf laute vorsätzliche Täuschung über die Risiken, heißt es im Bericht. Bei dem Geld, das über die Jahre verloren wurde, soll es sich um Beitragsgelder von gesetzlich Versicherten handeln. Der linken Gesundheitsexperte Göppiner sagt, es sei eine Schande, dass Krankenkassen mit dem Geld der Menschen spekulierten. Und dabei sei es jetzt auch zweitrangig, dass die Kassen vielleicht falsch beraten worden seien. Die eigentliche Frage laute, ob Kapitalanlagen in einer Sozialversicherung überhaupt irgendetwas verloren hätten. Der Spitzenverband der gesetzlichen Krankenkassen hält sich zu den ganzen Vorwürfen weiter bedeckt.
1: Danke für die Infos, Danny. Noch mehr Meldungen jetzt im Überblick. Nach der Niedrigwasserkonferenz in Bonn hat Bundesverkehrsminister Bilger mehrere Schritte angekündigt. Zwei davon sollen kurzfristig umgesetzt werden. Zum einen soll das Fahrverbot an Sonn- und Feiertagen für Lkw vorübergehend aufgehoben werden. Außerdem sollen mehr Transporte vom Wasser auf die Schiene verlegt werden. Die Hitze sorgt bei vielen auch für gesundheitliche Probleme. Viele Gesundheitsexperten fordern deshalb unter anderem einen europäischen Hitzeschutzplan, mit dem gerade Einrichtungen wie Schulen oder Krankenhäuser klimafest gemacht werden sollen. Außerdem fordern sie Anpassungen im Arbeitsschutz. In Herne läuft seit heute Mittag die Kranger Kirmes. Das Volksfest soll 11 Tage dauern. Insgesamt werden über 4 Millionen Besucherinnen und Besucher erwartet. Immer mehr deutsche Unternehmen haben die Sorge, dass es bei uns künftig mehr hybride Angriffe geben könnte, wie zum Beispiel Cyberattacken und Drohnenangriffe. Das gaben in einer neuen Bitkom-Umfrage 87% der befragten Unternehmen an. Drei Viertel gehen demnach davon aus, dass die Spannungen zwischen Russland und der NATO, aber auch der Iran-Krieg die Gefahr hybrider Angriffe auf Deutschland noch erhöhen könnten. Bitkom-Präsident Wintergerst sagte, dass die deutsche Widerstandsfähigkeit mit Blick auf Wirtschaft, Staat und Gesellschaft massiv erhöht werden müsste, und zwar so schnell wie möglich. Die Umfragedaten wurden von April bis Juni erhoben, also weit vor dem Drohnenvorfall am Leipziger Flughafen. Und das waren die Nachrichten mit Sarah Heinz.
3: Das Wetter. Es bleibt weiter mild und trocken in der Nacht und morgen machen wir dann genauso weiter wie heute. Bedeutet so um die 23, 24, vielleicht hier und da mal 25 Grad. Aber ordentlich mild bei Sonnenschein, ab und zu mal ein paar Wölkchen, aber trocken bleibt es. Das Wochenende, das wird wieder deutlich heißer. Am Samstag richtig viel Sonnenschein, bis zu 13 Sonnenstunden. Dann gehen wir auch wieder auf die 30 Grad zu und am Sonntag sind wir da auch wieder drüber.
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3: Vorsicht auf der A1 Dortmund-Köln zwischen Kreuz Leverkusen und Kreuz Leverkusen-West. Gefahr durch ein kaputtes Auto, das steht auf dem rechten Fahrstreifen. Aktuell ist der Fahrstreifen auch gesperrt, da läuft ein Polizeieinsatz. Die A40 Duisburg-Essen ist zwischen Mülheim-Heißen und Mülheim-Heimaterde aktuell gesperrt durch einen Unfall. Die längsten Staus ab einer Viertelstunde Zeitverlust. A3 Köln-Oberhausen zwischen Duisburg-Wedau und Oberhausen-Lierich 4 Kilometer Stau, 14 Minuten on top. A40 Duisburg-Essen zwischen Mülheim-Dümpten und Mülheim-Heimaterde vor dem Unfall 2 Kilometer Stau, eine halbe Stunde Zeitverlust. Und die 59 Duisburg-Dienstlaken zwischen Duisburg-Düssern und Kreuz Duisburg-Nord. 3 Kilometer, da kommen 20 Minuten on top.
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3: Ich weiß, ich kann das gar nicht, deswegen habe ich es auch gar nicht erst versucht. Lady Gaga, probiert's mal, ein bisschen zu zaubern. Das ist sie mit Abracadabra. Ich bin Niklas Lünebach und ich sag Simsalabim.

0: Leonie mit Don't Worry macht euch einen richtig schönen Abend hier mit uns. Wenn man an einen Pass denkt, dann könnte man an mehrere Dinge denken. Zum Beispiel einen Pass beim Fußball. Oder wenn ihr am Flughafen seid und ihr kriegt einen Stempel in euren Reisepass. Ja. Dankeschön. Oder, wie es in der Serie Der Pass auch gemeint ist, ein Bergpass. Ja, viel Jodelei ist da aber nicht, denn es ist ein Thriller. Sehr packend, sehr packende Krimiserie. Mittlerweile hat die es schon auf 3 Staffeln gebracht. Und die 2. und 3., die laufen ab heute auch im Free-TV. Um 20.15 Uhr geht's los bei Nitro. Und Jörg Albrecht macht mal den Seriencheck.
1: Ich dachte, wir arbeiten zusammen.
2: Du glaubst wirklich, du hast alles im Griff?
1: Nein, aber ich versuche wenigstens den richtigen Weg zu finden.
2: Es gibt keinen. Der einzige Weg geht am Arsch vorbei.
3: Am Arsch sind sie wirklich gewesen am Ende der 8 Folgen von Der Pass. Die beiden Ermittler Ellie Stocker und Gedeon Winter. Zwar war der sogenannte Krampus-Killer tot, die 2 Polizisten aber fast auch. Das heißt, nur von ihr wissen wir bislang, dass sie knapp einen Giftcocktail überlebt hat. Er dagegen wird in der letzten Szene der 1. Staffel von Kugeln getroffen.
1: Wir müssen davon ausgehen, dass der Einbruch nur vorgetäuscht war. Jemand hat den Täter ins Haus gelassen.
3: Die Berchtesgadener Kommissarin Stocker ist also wieder im Dienst, steht allerdings noch gehörig neben sich. Bei einem Einsatz hat sie einen kompletten Aussetzer.
1: Ich habe überreagiert.
4: Sie haben mir eine Waffe ins Gesicht gehalten.
1: Ich hätte niemals abgedrückt.
4: Das ist sehr beruhigend.
3: Was dagegen mit Ösi-Kollege Winter nach den Schüssen passiert ist, bleibt erst einmal offen. Dafür treffen wir auf ein paar Neuzugänge. Darunter ein seltsames Salzburger Brüderpaar aus reichem Haus und eine Anfängerin im Kommissariat. Die Polizistin Jela, deren Vater seit Jahren im Knast sitzt.
5: Ich will nicht mehr die Drecksarbeit machen. Ich kann mehr.
4: Du warst schon ehrgeizig als Kind.
3: Jela, die beobachtet hat, wie Ellie Stocker ausgetickt ist, wettert ihre Chance, um bei den aktuellen Ermittlungen endlich aus den Schatten zu treten.
5: Ich wollte mit Ihnen über meine Zukunft sprechen. Aber nicht jetzt. Wir haben ja einen Fall zu lösen.
3: Wieder treibt ein Serienmörder ein blutiges Spiel. Sein erstes Opfer ist eine junge Touristin. Bevor die Geschichte aber so richtig in Fahrt kommt, zieht einen der Pass wieder in den Bann mit seiner düsteren Atmosphäre. Häufig wäre es besser gewesen, wenn man es bei einer starken Serie, bei einer Staffel belassen hätte. Gut, dass man das bei Der Pass nicht getan hat.

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1: Mit Lisa Ostermann, guten Tag zusammen. Die Lage für Fahrradfahrer im Kreis Unna muss sich verbessern. Das fordert der Allgemeine Deutsche Fahrradclub. Der aktuellste Fahrradklimatest des ADFC aus dem letzten Jahr zeigt, wie zufrieden die Menschen in ganz NRW wirklich mit ihren Städten sind. Und das Zeugnis fällt nicht gut aus. Mehr als 55.000 Menschen haben abgestimmt. Am schlechtesten bei uns im Kreis Unna schneidet Schwerte ab mit einer Gesamtbewertung von 4,2. Dicht gefolgt von Unna. Die beste Note im Kreis gab es für Selm mit einer 3,5. Besonders genervt sind Radfahrer von zu schmalen Radwegen, schlecht geschalteten Ampeln und Autos, die Radwege blockieren. Vom Ziel, Fahrradland Nummer 1 zu werden, ist NRW noch weit entfernt, so der ADFC. Ein 90-Jähriger aus Unna Massen wurde gestern noch knapp vor einem Enkeltrick gerettet. Eine Unbekannte hatte die Frau angerufen und sich als Enkelin ausgegeben. Die Betrügerin behauptete, Geld zu brauchen. Während des Telefonats kam zum Glück der Schwiegersohn zurück und beendete das Telefonat. Die 90-Jährige hatte schon Geld zur Abholung bereitgelegt. Die Polizei Unna dankt dem schnellen Eingreifen des 71-Jährigen und warnt am Telefon, über Geld oder Wertsachen zu sprechen. Sie ruft außerdem dazu auf, Menschen im Umfeld für solche Betrugsmaschen immer wieder zu sensibilisieren. Die letzten beiden Nächte wurde schon an der A45 Anschlussstelle Hagen Süd gearbeitet. Ab heute müssen sich Autofahrer an der Anschlussstelle Schwerte-Ergste auf Umwege einstellen. Nach Angaben der Autobahn Westfalen wird dort aktuell die Fahrbahn saniert. Deshalb ist die Anschlussstelle Schwerte-Ergste in Fahrtrichtung Frankfurt heute Nacht gesperrt. Los geht es heute um 20 Uhr. Die Sperrung dauert dann bis morgen früh um 6. Wer auf die Autobahn möchte, wird mit einem roten Punkt über das Kreuz Westhofen umgeleitet. Das Wetter bei uns im Kreis. Aktuell sind es noch 24 Grad in Werne und 23 in Holzwickede. Es bleibt heute trocken bei einem Sonne-Wolken-Mix und viel Wind. Auch die Nacht bleibt trocken. Morgen geht es dann ähnlich weiter wie heute. Sonne und Wolken wechseln sich ab bei milden Temperaturen von bis zu 22 Grad bei uns im Kreis. Und der Verkehr für den Kreis Unna, da sieht es gerade recht entspannt aus auf den Straßen. Da haben wir keine größeren Meldungen für euch. Geblitzt wird in Lünen auf der Kappenberger Straße in Höhe des Friedhofs und auch in Lünen auf der Münsterstraße. Fahrt vorsichtig und kommt gut in den Feierabend.
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2: Ich bin Niklas Lüdebach und ich sag euch, was ich will, was ich wirklich, wirklich will.

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0: Medusa und Dermot Kennedy sind das. Und jetzt gibt es hier den absolut offiziellen Sommerhit 2026.
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0: Jedes Jahr im August, da wird gewählt und ausgezeichnet, nämlich eben der offizielle Sommerhit des Jahres hier bei uns in Deutschland. Letztes Jahr, wir erinnern uns nochmal zurück, da ist es Golden geworden von Huntrix. Und in diesem Jahr ist es, Trommelwirbel, Shakira und Burna Boy mit Die Die. Annick Manikör aus der Musikredaktion. Ist jetzt so eine halbe Überraschung, dass es der Song geworden ist, ne?
3: Ja, Die Die ist schon im Vorfeld hoch gehandelt worden als offizieller Sommerhit 2026. Aber ganz vorne mit bei den Kandidaten war eben auch Gut Genug von Kitschkrieg, Blumengarten und Shirin David.
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3: Und die Hits von Ugel, die gerade überlaufen.

0: Aber Shakira hat sich durchgesetzt.
1: Ja, nur sie war dann wohl wirklich gut genug. Aber jetzt die Frage, warum? Wie hat sie sich den Titel geholt?
0: Hauptsächlich durch ihre Chartsplatzierung. Seit 10 Wochen schon ist sie in den deutschen Single-Charts, davon seit 5 Wochen auf Platz 1. Und Dr. Matthias Gilott, der Geschäftsführer der GfK Entertainment, der sagt unter anderem, dass Shakira und Burna Boy mit Die Die den Musiksommer 2026 geprägt haben wie kaum ein anderer Act. Als offizieller WM-Song verband der Titel die Begeisterung für das Turnier mit einer Präsenz, die nun weit über die Fußballbühne hinausreicht.
1: Ja, zum Beispiel bis hierhin zu uns ins Radio. Das ist der offizielle Sommerhit 2026 für euch. Shakira und Burna Boy mit Die Die.

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1: Mit Sarah Heinz, guten Abend. Die Hitze macht nicht nur der Natur sehr zu schaffen, sondern auch unserer Gesundheit. Das zeigen aktuelle Zahlen vom RKI. Das Institut geht davon aus, dass es bei uns in diesem Sommer schon fast 12.000 hitzebedingte Todesfälle gegeben hat. Danny Hopper aus dem News-Team, fast 10.000 davon gehen allein auf die extrem heiße Woche Ende Juni zurück.
2: Genau, da hatten wir ja tagelang in vielen Teilen Deutschlands Temperaturen um die 40 Grad. Und das RKI sagt, die Auswirkungen dieser besonders heißen Woche sowie der Folgewoche zeigten sich erst jetzt, auch weil Zahlen aus den Bundesländern oft erst mit Verzögerung beim RKI ankommen. Denn ursprünglich war es in der besagten Juniwoche von etwas mehr als 5.000 Todesfällen ausgegangen. Mehr als die Hälfte von ihnen war älter als 85. Oft war es eine Kombination aus Hitze und Vorerkrankungen wie Herz-Kreislauf-, Lungen- oder Nierenerkrankungen. Fest steht aber jetzt schon, in diesem Jahr sind bisher schon deutlich mehr Menschen wegen der Hitze gestorben als in jedem einzelnen Gesamtjahr seit 2016.
1: Die Rufe nach einem besseren Hitzeschutz werden deshalb ja auch nicht leiser.
2: Nein, die Bundesärztekammer, rund 80 weitere europäische Gesundheitsorganisationen und mehrere Umweltverbände haben eine gemeinsame Erklärung veröffentlicht. Darin fordern sie unter anderem, dass extreme Hitze als ernsthafte Gesundheitsgefahr anerkannt wird. Gefordert wird, dass Krankenhäuser, Pflegeeinrichtungen, Kitas und Schulen klimafest gemacht werden, zum Beispiel durch Klimaanlagen, kühle Räume und schattige Plätze. Und auch der europäische Arbeitsschutz müsse an die Hitze angepasst werden, heißt es. Auch auf die Gefahren durch Waldbrände wird nochmal hingewiesen, weil zum Beispiel die Feinstaubpartikel noch lange nach Erlöschen der Flammen für Todesfälle sorgen könnten.
1: Danke, Danny, für die Infos. Mehr Meldungen jetzt in der Zusammenfassung. Als Folge des Drohnenvorfalls am Leipziger Flughafen hat Bundesinnenminister Dobrindt seine Kollegen zu Beratungen eingeladen. Laut Ministerium soll es Ende August demnach um eine gemeinsame Verteidigungsstrategie und einen besseren Schutz der Infrastruktur gehen. Dabei sein sollen Minister der osteuropäischen EU-Länder und der Ostseeanrainerstaaten. Nach dem Autoanschlag auf eine Verdi-Demo letztes Jahr im Februar wurde der Fahrer zu einer lebenslangen Haftstrafe verurteilt. Das teilte das Oberlandesgericht München mit. Bei dem Anschlag waren eine Frau und ihr zweijähriges Kind gestorben. Mehr als 40 weitere Menschen wurden verletzt. Auf dem Mond ist womöglich ein Teil einer SpaceX-Rakete eingeschlagen. Hinweise dafür haben Astronomen der europäischen Südsternwarte gefunden. Sie schauten sich die Aufprallwolke an und erkannten darin Spektrallinien von Lithiumgas. Das könnte von der Rakete stammen. Der Aufschlag wurde vorher berechnet, bisher aber noch nicht offiziell bestätigt. Gerade jetzt in der Ferien- und Urlaubszeit sind Kreuzfahrten wieder ein großes Thema. Der Markt boomt. Ein neues Umweltranking des NABU hat jetzt aber gezeigt, trotz teilweise besserer Technologien müssen Kreuzfahrtpassagiere auch heute noch deutliche Abstriche beim Klimaschutz machen. Auch die besten Anbieter seien immer noch weit vor einer wirklich umweltfreundlichen Reise entfernt. Geprüft wurde für das Ranking zum Beispiel, ob die Schiffe ohne Schweröl fahren oder Landstrom im Hafen nutzen. Und das waren die Nachrichten mit Sarah Heinz.
3: Das Wetter. Wenn das Wetter ein Werbeslogan wäre, dann wäre es heute auf jeden Fall morgen das Wetter von heute genießen. Weil morgens wird es quasi genauso wie heute auch. Mild bei um die 25 Grad, immer mal wieder Sonnenschein und Wolken, die sich abwechseln. Am Wochenende deutlich, deutlich heißer. Samstag 30 Grad, Sonntag 32 Grad und das Ganze mal wieder ohne Regen.
0: NRW Verkehr.
3: Da müssen wir aufpassen, sowieso immer, aber vor allem auf der A40 Duisburg-Essen zwischen Mülheim-Heißen und Mülheim-Heimaterde. Da ist die Autobahn gesperrt nach einem Unfall. Aktuell auch 12 Minuten, die es da länger braucht. Dann noch zwei Meldungen von der 61. Einmal Koblenz-München-Gladbach zwischen Kreuzkerpen und Bergheim-Süd. Vorsicht, ein kaputtes Auto auf dem Fahrstreifen und in der Gegenrichtung 61 München-Gladbach-Koblenz zwischen Kreuz-Bliesheim und Weilerswist. Da besteht Gefahr durch einen kaputten LKW auf dem Fahrstreifen. Also bleibt vorsichtig.
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4: Hallo? Ja, hallo? Ja, ich würde gerne was bestellen, ja. Ich hätte gern 30 Seconds to Mars mit Walk on Water. Ah, ja, perfekt, dankeschön.
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0: Schönen Abend euch, Niklas Lünebach ist hier. Vielleicht habt ihr es mitbekommen, vor ein paar Wochen, da wurde eine 70 Jahre alte Flaschenpost gefunden im Rhein in Oberwesel. Das ist ein kleines Stückchen von Koblenz weg. Ein französischer Brief war da drin mit einer Adresse aus dem Kreis Euskirchen im Süden NRWs. Problem, die Adresse gibt es gar nicht mehr. Liegt mittlerweile auch sogar in einem völlig anderen Kreis. Aber natürlich mussten wir irgendwie nach dieser Absenderin suchen. Und wir haben sie sogar gefunden. Es ist der 16. Juli 1958. Die Drachenfels, ein alter Raddampfer, schippert über den Rhein. Irgendjemand kritzelt einen Brief auf die Rückseite der Speisekarte an Bord, steckt sie in eine Flasche und wirft diese über Bord. Knapp 70 Jahre später, im Juli 2026, wird in Oberwesel in der Nähe von Koblenz das Rheinufer neu gebaut. Ein Bauarbeiter findet die Flaschenpost und übergibt sie dem Bürgermeister Jan Zimmer.
1: Ja, wir haben mittwochs immer Baubesprechungen und der Bauleiter hat dann irgendwann gesagt, Herr Zimmer, ich habe doch eine Flasche für Sie. Und ich dachte, ich hätte irgendeine Wette gewonnen oder so, keine Ahnung. Ist dann rausgekommen, ist das eine alte Flasche mit der Speisekarte und dem Brief.
0: Auf der Karte steht eine Adresse aus dem Rheinland. Die gibt es aber mittlerweile gar nicht mehr. Es wird in Archiven gekramt, alte Karten werden rausgesucht und tatsächlich...
2: Von der Erbstadt Glessen bin ich angeschrieben worden, dass die Flaschenpost gefunden wurde und nach Recherchen ergeben hätten, dass ich die Tochter von der Absenderin sein müsste.
0: Und ja, Annette Niesen ist die Tochter der Absenderin Annie Gruß und diese lebt sogar noch, stolze 91 Jahre alt mittlerweile. Sie hat damals als Schiffsköchin auf der Drachenfels gearbeitet, aber der Brief ist auf Französisch.
2: Und also meine Mutter kann kein Französisch. Also ja, vielleicht war ein Matrose, der auf Französisch geschrieben hat. Ich weiß es nicht, sie weiß es auch nicht mehr.
0: Ein Jahr nachdem die Flaschenpost geschrieben wurde, lernt Annie ihren späteren Mann kennen. Hätte sie Französisch verstanden, wäre das vielleicht ganz anders gekommen. Denn übersetzt steht da: Ich liebe Annie von ganzem Herzen. Von einem Verehrer wusste sie damals aber nichts.

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0: Das Wetter. Es bleibt weiter mild und trocken in der Nacht und morgen machen wir dann genauso weiter wie heute. Bedeutet so um die 23, 24, vielleicht hier und da mal 25 Grad. Aber ordentlich mild bei Sonnenschein. Ab und zu mal ein paar Wölkchen, aber trocken bleibt es. Das Wochenende, das wird wieder deutlich heißer. Am Samstag richtig viel Sonnenschein, bis zu 13 Sonnenstunden. Dann gehen wir auch wieder auf die 30 Grad zu und am Sonntag sind wir da auch wieder drüber.
1: NRW Verkehr.
0: Vorsicht auf der 61 Koblenz-München-Gladbach zwischen Kreuzkerpen und Bergheim. Da besteht Gefahr durch ein kaputtes Auto auf der Autobahn. Und dann noch zwei Staus. Einmal die A1 Dortmund-Münster zwischen Kamener Kreuz und Hamberg-Kamen. 7 Minuten plus. Und die 40 Duisburg-Essen zwischen Mülheim-Heißen und Essen-Frohnhausen. Nach einem Unfall staut es sich da noch auf 2 Kilometern. 10 Minuten dauert es länger.
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0: Macht euch einen schönen Abend hier mit uns. 3 Hits am Stück jetzt, unter anderem Teddy Swims mit Mr. Know It All.

0: Ja, alle machen sich irgendwie Sorgen um KI, künstliche Intelligenz und so weiter und so fort. Aber sind wir mal ehrlich, ja? Eine KI könnte niemals am laufenden Band so viele Jokes raushauen wie Comedian Markus Krebs. Er ist ein wandelndes Witzebuch, war letztes Jahr bei der Comedy Camp Tour mit dabei und hat natürlich für ordentlich Lacher gesorgt.
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3: Unser Wirt, der wollte gar kein Wirt werden, der war auf irgendeiner Auktion, hat einen gegrüßt, war er Höchstbietender. Er hat eine Kneipe gehabt. Die hieß Im Büro, konntest nicht lügen. Wenn deine Frau dich angerufen hat, wo bist du? Im Büro, alles klar. Da waren Leute wie Mirko. Mirko ist ein Typ, so wie Apfelsaft, so naturtrüb. Der hat mal beim Kniffel die Chance gestrichen. Der wurde als Baby in eine Babyklappe gelegt, allerdings von innen. Ne? Ich habe mal angerufen, ich habe gesagt, pass auf. Bei Aldi haben die einen Säulengrill im Angebot. Bitte ruf da mal für mich an, dass die mir einen zurücklegen. Alles klar. Ich rufe ihn abends an und frage, und hat geklappt? Nee, er hätte die Sondernummer angerufen, da geht keiner dran. Ich sag, wie Sondernummer? Ja, hier 0800 22 00. Sag, du Vollidiot, das sind die Öffnungszeiten.
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1: Ich bin Dirk Zeitler. Das extreme Niedrigwasser sorgt aktuell für große Probleme auf dem Rhein und anderen Wasserstraßen. Bundesverkehrsminister Bilger hat darüber in Bonn mit Wirtschaftsvertretern, Verbänden und Behörden gesprochen. Um zu helfen, sind mehrere auch kurzfristige Maßnahmen geplant.
2: Die historisch niedrigen Pegelstände erschweren den Gütertransport auf Rhein, Donau, Elbe und anderen Wasserstraßen. Der Bundesverkehrsminister will deshalb mit den Ländern darüber reden, schnell Ausnahmen vom Sonn- und Feiertagsfahrverbot für Lkw zu genehmigen, also mehr Ware auf die Straße. Und auch die Schiene soll mehr übernehmen, Gespräche mit der Bahn laufen. Aber auch längerfristig sollen Projekte beschleunigt werden, etwa tiefere Fahrrinnen und mehr moderne Schiffe, die auch bei Niedrigwasser noch fahren können. Thomas Brock, Nachrichtenredaktion.
1: Nach der Entdeckung einer Sprengstoffdrohne auf dem Leipziger Flughafen hat das Bundesinnenministerium intern Berichte dementiert, wonach eines der ukrainischen Antonov-Flugzeuge in der Nähe mit Munition beladen gewesen sei. In der Obleuterunde im Bundestag mit den Abgeordneten aus den Ausschüssen Inneres und Verteidigung wurde klargestellt, dass sich keine Munition in der Maschine befunden habe. Ein Mitarbeiter des Flughafens hatte die mit Sprengstoff bestückte Drohne bemerkt. Sie befand sich nach Angaben aus Sicherheitskreisen nahe einer der ukrainischen Transportmaschinen. Wie umweltfreundlich sind Kreuzfahrten wirklich? Im neuen Umweltranking des Naturschutzbundes NABU schneiden die norwegischen Reedereien Havila und Hurtigruten zwar erneut am besten ab, selbst sie erreichen aber nicht einmal die Hälfte der möglichen Punkte.
3: Wer eine Kreuzfahrt bucht, muss beim Klimaschutz weiter deutliche Abstriche machen. Der NABU sagt, auch die besten Anbieter sind noch weit von einer wirklich umweltfreundlichen Reise entfernt. Gleichzeitig boomt die Branche weiter. Weltweit waren im vergangenen Jahr so viele Menschen auf einer Kreuzfahrt wie noch nie. Zoe Tassovali, Nachrichtenredaktion.
1: Zum Fußball. Jan Diomande wechselt vom RB Leipzig zum spanischen Topclub Real Madrid. Beide Vereine bestätigten den Transfer des 19 Jahre alten Nationalspielers der Elfenbeinküste, der dem Fußball-Bundesligisten eine Ablösesumme von mindestens 125 Millionen Euro einbringen soll. Das waren die Nachrichten mit Dirk Zeitler.
4: Das Wetter. Da können wir uns noch ein bisschen erholen von der Hitzewelle bei um die 24 Grad morgen. Also es wird genauso wie heute auch immer mal wieder Sonnenschein, aber auch ein paar Wolken mit dabei. Das Wochenende, das wird wieder hitzig heiß bei um die 30 Grad am Samstag, am Sonntag 32 Grad. Dazu viel, viel Sonnenschein. Immerhin am Montag kühlt es wieder etwas ab. Also es geht nicht rauf mit den Temperaturen, aber Regen ist auch noch nicht dabei.
0: NRW Verkehr.
4: Achtung auf der A1 Köln in Richtung Dortmund in Höhe Wermelskirchen. Da blockiert ein kaputtes Auto den rechten Fahrstreifen. Ansonsten die Staus A1 Dortmund-Münster zwischen Kamener Kreuz und Hamberg-Kamen. 2 Kilometer kommen ungefähr 12 Minuten on top. A40 Duisburg-Essen zwischen Mülheim-Heißen und Mülheim-Heimaterde. 10 Minuten plus. Genauso wie auf der 45 Dortmund-Hagen zwischen Westhofener Kreuz und Schwerte-Ärgste. Auch da 10 Minuten plus.
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4: Schönen Abend wünsche ich euch. Niklas Lünebach ist hier. Und falls ihr mal in der Situation steckt, dass ihr so einem Fragenhagel hier ausgesetzt seid.
5: Oh, und wann fängt's an?
6: Keine Ahnung.
5: Und wo ist es?
6: Ich bin nicht sicher.
5: Wann weißt du das?
6: Kann ich nicht sagen.
4: Dann macht's euch einfach und antwortet wie Nena. Irgendwie, irgendwo, irgendwann.
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0: Und was soll's sein? Fixi, Gravel, Pedelec oder doch lieber Biotracking? Klingt alles irgendwie wie neue Geschmacksrichtungen von irgendeinem Matcha Latte im Hipster-Café in Berlin-Brandenburg. Aber nein, sind alles Fahrradarten. Gibt ja mittlerweile so 10.034 Stück, grob geschätzt. Und wenn ihr euch nach unserer großen Fahrradwoche hier im Radio ein neues Rad zulegen wollt, ja, da kann es schon mal sein, dass man ein bisschen erschlagen ist von den ganzen Auswahlmöglichkeiten. Wir haben mit Philipp Derichs von Zweirad-Stadler gesprochen und er sagt, keine Sorge, ihr müsst nicht sofort den Überblick bei dem ganzen Zeug haben. Erstmal nur ein paar einfache Gedanken machen.
1: Fahre ich damit täglich zur Arbeit, nutze ich es nur, um See zu fahren. Ganz verschiedene Ansprüche, vielleicht auch als Sportrad letztendlich. Ne? Also was habe ich wirklich vor damit? Und damit spart man erstmal viel Zeit und wir können direkt auf die Folgeberatung einsteigen.
0: Klingt erstmal logisch, machen aber tatsächlich nur wenige und sind dann eben die meisten von den ganzen Auswahlmöglichkeiten erschlagen. Deshalb Tipp, überlegen, wofür ihr das braucht und dann im Fahrradladen eurer Wahl Verkäufer ansprechen. Der weiß dann schon Bescheid und sagt euch, welches Bike das richtige ist. Und wenn es ja einfach nur für ein paar Mal von A nach B fahren sein soll, da gibt es schon gute Fahrräder für unter 300 Euro. Ein paar Sachen müsst ihr beim Kauf dann noch beachten.
1: Beleuchtung, Reflektoren, die Straßenverkehrs zugelassen sind natürlich. Ne? Ein Signal, in dem Fall eine Klingel oder eine Hupe, tut es auch. Zwei Bremsen, ja, das sind so die Hauptargumente für eine Straßenzulassung.
0: Ja, und dann heißt es, gute Fahrt.
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1: Da passiert jetzt heute Abend und in der Nacht nichts mehr Spektakuläres. Morgen auch nicht. Da bleibt es genauso wie heute. Bei milden, ja, so um die 24, 25 Grad. Immer mal wieder Sonnenschein und Wolken im Wechsel und es bleibt trocken. Trocken bleibt es auch am Samstag. Da wird es aber wieder ordentlich heißer. Wir kratzen wieder an den 30 Grad. Am Sonntag liegen wir bei 32 Grad. Und danach, ja, wenn wir mal vorsichtigen Blick auf die nächste Woche werfen, auch da viel Sonnenschein, Temperaturen um die 30, vielleicht ein bisschen drunter und auch kein Regen hier.
0: NRW Verkehr.
1: Vorsicht auf der A565 Meckenheim in Richtung Bonn zwischen Bonn. Vorsicht auf der A565 Meckenheim-Bonn zwischen Bonn-Lengsdorf und Bonn-Poppelsdorf. Da blockiert ein kaputtes Auto den rechten Fahrstreifen. Die längsten Staus A1 Osnabrück-Münster zwischen Lengerich und Ladbergen 10 Minuten plus und die 45 Dortmund-Hagen zwischen Westhofener Kreuz und Schwerte-Ärgste 2 Kilometer, auch hier 10 Minuten plus.
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1: Egal, wo ihr seid, ob auf dem Weg nach Hause vom Feierabendbier oder vom Feierabend jetzt erst in der Spätschicht oder auf dem Weg zur Spät-Nachtschicht, ganz egal, macht euch einen richtig schönen Donnerstagabend. Niklas Lünebach ist hier. Hi.

0: Früher hieß es, lass mal am Rhein spazieren gehen. Heute heißt es, lass mal im Rhein spazieren gehen. Ja, im Moment, die ganzen Flüsse und so sind auf Niedrigständen. Das ist historisch. Und da kommen ganz interessante Sachen zum Vorschein, im wahrsten Sinne des Wortes. Weil eben so wenig Wasser drin ist, kommen da plötzlich alte Schiffe, Relikte aus dem Krieg und so weiter zum Vorschein. Reporter und jetzt auch Schatzsucher Stefan Rejek, du warst am Rhein und hast auch mal ein bisschen rumgestöbert, ne?
1: Ja, richtig. Aber erstmal muss man dazu sagen, dass man da echt aufpassen muss. Es könnte ja auch zum Beispiel alter Sprengstoff zwischen den ganzen Sachen liegen. Und wenn man richtig mit einem Metalldetektor suchen geht, dann braucht man dafür auch eine Genehmigung. Deswegen habe ich mich auch wirklich nur umgeschaut und nichts angefasst. Ich wollte da jetzt nicht auf einmal eine Granate aus dem Sand ziehen. Mhm. Und ich muss sagen, da findest du echt krass viel altes Metall. Ich habe zum Beispiel ein Stück von einem alten Fahrrad gefunden.
0: Geil, das passt ja. Wir haben ja gerade die große Fahrradwoche hier bei uns. Aber ein Stück Fahrrad heißt, war es noch fahrtauglich?
1: Boah. Geht. Also da waren eigentlich nur noch die Pedalen und ein Stück vom Rahmen übrig. Aber ich habe noch was Passendes gefunden und zwar ein altes Radio. Ja, mit Kassettendeck, auch total verrostet, aber war noch erkennbar.
0: Geil. Ich hoffe, du hast probiert, da mal eine Benjamin Blümchen-Kassette reinzustecken. Hoffentlich dann auch mit Kassettenwechsler, ist ja klar. Ne? Und waren da auch noch andere Leute unterwegs, wo du auch gesucht hast?
1: Also ich habe leider niemanden mit einem Metalldetektor getroffen, aber dafür zwei Leute, die extra aus Osnabrück angereist sind.
2: Weil wir dachten, wir finden hier coole Sachen, hier sind aber nur Kiesbesteine.
1: Und die beiden hatten eine Einwegkamera dabei.
3: Falls wir was finden, das zumindest festhalten können.
2: Und seid ihr bisher irgendwie fündig geworden? Könnt ihr mir was zeigen?
3: Nee.
2: Nein.
1: Und was ich dann wirklich süß fand, die haben dann mit mir das allererste Bild von der Kamera geschossen. Ich war quasi der erste Fund auf ihrer Schatzsuche.
0: Oh, richtig süß. Stefan Rejek, mittlerweile also auch offiziell ein Schatz.
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1: Ich bin Dirk Zeitler. Nach dem Fund einer Sprengstoffdrohne am Leipziger Flughafen hat die Bundesanwaltschaft die Ermittlungen wegen der besonderen Bedeutung des Falls übernommen. Es bestehe der Verdacht des versuchten Herbeiführens einer Sprengstoffexplosion und des gefährlichen Eingriffs in den Luftverkehr, teilte die Karlsruher Behörde mit. Es lägen zureichende tatsächliche Anhaltspunkte vor, dass am Dienstagabend auf dem Gelände des Flughafens Leipzig-Halle mittels einer Drohne eine Explosion verursacht werden sollte, hieß es weiter. Mit den polizeilichen Ermittlungen sei das Bundeskriminalamt beauftragt. Das extreme Niedrigwasser sorgt aktuell für große Probleme auf dem Rhein und anderen Wasserstraßen. Bundesverkehrsminister Bilger hat darüber in Bonn mit Wirtschaftsvertretern, Verbänden und Behörden gesprochen. Um zu helfen, sind mehrere, auch kurzfristige Maßnahmen geplant.
2: Die historisch niedrigen Pegelstände erschweren den Gütertransport auf Rhein, Donau, Elbe und anderen Wasserstraßen. Der Bundesverkehrsminister will deshalb mit den Ländern darüber reden, schnell Ausnahmen vom Sonn- und Feiertagsfahrverbot für Lkw zu genehmigen, also mehr Ware auf die Straße. Und auch die Schiene soll mehr übernehmen, Gespräche mit der Bahn laufen. Thomas Brock, Nachrichtenredaktion.
1: Seit Januar sind in Deutschland 261 Menschen ertrunken. Das gab die DLRG heute in einer Sommerzwischenbilanz bekannt. Das ist etwas mehr als im gleichen Zeitraum im vergangenen Jahr. Allein die Hitzewellen im Juni und Juli forderten 160 Badetote.
3: Durch immer länger werdende und stärkere Hitzeperioden suchen mehr Menschen Abkühlung in Gewässern. Und das verläuft immer wieder tödlich. Vor allem Flüsse und Seen sind besonders gefährlich. Viele Menschen überschätzen dort ihre Schwimmfähigkeiten und unterschätzen Gefahren wie Strömungen oder Kälteschocks. Vor allem Männer. 80% aller Badetoten sind Männer, denn die würden eher alkoholisiert baden gehen und seien insgesamt leichtsinniger. Simeon Müller, Nachrichtenredaktion.
1: Die Nachfrage nach Elektroautos hat im Juli stark angezogen. Fachleuten zufolge liegt das vor allem an der E-Auto-Prämie des Bundes. Mehr als 78.600 reine E-Pkw kamen im vergangenen Monat laut Kraftfahrt-Bundesamt neu auf die Straße. Das waren demnach fast 62% mehr als im Juli des Vorjahres. Von dem Elektroboom profitieren allerdings vor allem chinesische Konzerne. Das waren die Nachrichten mit Dirk Zeitler.
4: Das Wetter. Da bleibt es morgen genauso mild wie heute tagsüber auch bei maximal so 24 Grad um den Dreh. Dazu weiter Sonnenschein, ab und an mal auch eine Wolke, vielleicht auch mal ein bisschen grauer, aber trocken bleibt's. Am Wochenende auch kein Regen in Sicht, dafür viel, viel Sonnenschein. Bis zu 13 Sonnenstunden am Samstag und 30 Grad. Am Sonntag liegen wir sogar über den 30 Grad.
5: NRW Verkehr.
4: A1 Osnabrück-Münster zwischen Lengerich und Ladebergen, da dauert es eine Viertelstunde länger. A1 Münster-Osnabrück zwischen Kamen-Zentrum und Kreuz Dortmund-Unna 4 Kilometer, da müsst ihr mit so 20 Minuten mehr rechnen. Und auf der 45 Dortmund-Hagen zwischen Westhofener Kreuz und Kreuzhagen 3 Kilometer Stau, auch hier eine Viertelstunde plus.
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4: Es ist ganz einfach, sich zu verlieben, sagt Olivia Dean. So easy to fall in love hier für euch. Macht euch einen schönen Donnerstagabend.

0: 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Die Kranger Kirmes ist heute gestartet und wenn ihr einen Ausflug dahin machen wollt, lohnt sich auf jeden Fall. Dann muss man natürlich wissen, wie man das am besten angeht. Da haben wir einen Experten eingeladen.
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2: Die Kranger Kirmes. Ja, das ist ja sowas wie das Coachella, nur für Menschen mit Stil. Einmal im Jahr ist Kirmes in Krange, einmal im Jahr ist Kirmes am Kanal, Freunde. Früher konntest du die Emscher aus dem Kettenkarussell noch riechen. Da roch's nach Popcorn, Cola und Köttelbäcke. Und heute? Naja gut, die Emscher ist sauber, aber irgendwie riecht's in manchen Ecken immer noch komisch. Aber das gehört dazu, ne? Im Ruhrgebiet ist eben was derber, aber nett gemeint. Wisst ihr, wie meine Mama mir immer gute Nacht gesagt hat? Jetzt ist Pende angesagt, sonst hat dein Arsch gleich Kirmes. Liebevoll eben. Also ab nach Krange, die hat Tradition. Ne, die gab's schon, bevor Kolumbus in See gestochen ist. Hätte er mal auf der Schiffschaukel geübt, hätte er sich nicht so verfahren. Und immer dran denken, wenn euch schnell schlecht wird, dann vorm Breakdance fleißig Schokobananen futtern. Die helfen zwar nicht, aber schmecken rauf genauso gut wie runter.
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0: Das Wetter.
1: Wenn das Wetter ein Werbeslogan wäre, dann wäre es heute auf jeden Fall morgen das Wetter von heute genießen. Weil morgens wird es quasi genauso wie heute auch. Mild bei um die 25 Grad, immer mal wieder Sonnenschein und Wolken, die sich abwechseln. Am Wochenende deutlich, deutlich heißer. Samstag 30 Grad, Sonntag 32 Grad und das Ganze mal wieder ohne Regen.
0: NRW Verkehr.
1: Vorsicht auf der A42, Kamp-Lindfort-Dortmund zwischen Moers-Nord und Duisburg-Baal. Gefahr durch Gegenstände auf allen Fahrstreifen. Die längsten Staus A1 Münster-Dortmund zwischen Kamen-Zentrum und Kreuz-Dortmund-Unna 5 Kilometer 20 Minuten plus. Und die 45 Dortmund-Hagen zwischen Westhofener Kreuz und Kreuz-Hagen 2 Kilometer. Rechnet da mal mit 10 Minuten mehr.
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1: Na, was haben wir denn da? Herr Ed Sheeran sprüht ein Overpass-Graffiti. Das ist nicht erlaubt. Ab hinter Gitter mit dir, du.

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1: Ich bin Tanja Wagner. Nach dem Fund einer Sprengstoffdrohne auf dem Flughafen Leipzig-Halle laufen die Ermittlungen auf Hochtouren. Die Generalbundesanwaltschaft hat übernommen. Wie es aussieht, hatte ein Sicherheitsmitarbeiter des Flughafens die Drohne aus der Luft mit einem Fußtritt zu Boden gekickt. Sie befand sich in der Nähe einer ukrainischen Transportmaschine vom Typ Antonov. Nach dpa-Informationen bestand der Sprengsatz unter anderem aus Semtex. Im Streit um höhere Gebühren für den Regionalverkehr machen die Bundesländer Druck. Nach einem Treffen der Verkehrsminister drohen sie dem Bund mit einer Klage. Sie fordern, dass der Bund die gestiegenen Kosten vollständig übernimmt.
2: Viele Frachtschiffe können im Moment längst nicht so viel laden wie normalerweise. Das bringt Lieferketten durcheinander und verteuert Transporte. Die Länder fordern deshalb unter anderem mehr Schiffe, die auch bei wenig Wasser fahren können, und einen schnelleren Ausbau der Wasserstraßen. Immerhin gibt es bei der Energieversorgung bislang Entwarnung. Kraftwerke laufen laut dem Bundeswirtschaftsministerium weiter normal. Auch bei Öl und Kraftstoffen gibt es aktuell keine Engpässe. Zoe Tassovali, Redaktion.
1: Seit Januar sind in Deutschland 261 Menschen ertrunken. Das gab die DLRG in einer Sommerzwischenbilanz bekannt. Das ist etwas mehr als im gleichen Zeitraum im vergangenen Jahr. Allein die Hitzewellen im Juni und Juli forderten 160 Badetote.
3: Die Zahl der Badetoten bleibt auf einem hohen Niveau. Das zeigt die Sommerzwischenbilanz der DLRG. Durch immer länger werdende und stärkere Hitzeperioden suchen mehr Menschen Abkühlung in Gewässern. Und das verläuft immer wieder tödlich. Vor allem Flüsse und Seen sind besonders gefährlich. Viele Menschen überschätzen dort ihre Schwimmfähigkeiten und unterschätzen Gefahren wie Strömungen oder Kälteschocks. Vor allem Männer. 80% aller Badetoten sind Männer, denn die würden eher alkoholisiert baden gehen und seien insgesamt leichtsinniger. Simeon Müller, Berlin.
1: Das Mittelmeer heizt sich immer mehr auf. An einer Messboje vor Mallorca wurde nun eine neue Rekordtemperatur von 33 Grad registriert, teilte der spanische Nationale Wetterdienst mit. Noch vor der offiziellen Bestätigung durch die spanische Hafenbehörde berichtete der staatliche TV-Sender RTVE, das sei der höchste jemals in spanischen Gewässern gemessene Wert. Und das waren die Nachrichten mit Tanja Wagner.
4: Das Wetter. Morgen wird's genauso wie heute auch mild bei 23 Grad, Sonne und Wolken im Wechsel. Das Wochenende heißer bei um die 30 Grad. Und dann werfen wir mal vorsichtig einen Blick auf nächste Woche schon mal. Der Montag bei um die 28 Grad, eher noch mal ein bisschen kühler als das Wochenende. Auch viel Sonnenschein, aber immer mal wieder ein bisschen Wolken. Trotzdem, die Regenwahrscheinlichkeit ist sehr niedrig. Vielleicht kommt ein Tröpfchen runter, wahrscheinlich aber eher nicht.
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4: A1 Münster-Dortmund zwischen Carmen-Zentrum und Kreuz-Dortmund-Unna. 4 Kilometer Stau braucht ihr 10 Minuten durch. Und auf der 1 Osnabrück-Münster zwischen Lengerich und Flughafen Münster-Osnabrück dauert es 5 Minuten länger. Allen unterwegs eine gute Fahrt, kommt gut durch.
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4: Erinnert ihr euch noch an Spirit, der wilde Mustang? Der Film, da geht es um ein Pferd. Sehr schöner Film, aber vor allem die Filmmusik. Oh, wunderschön. Gesungen von ihm, von Bryan Adams. Das ist er jetzt mit Everything I Do. Ich bin Niklas Lünebach. Macht euch einen schönen Abend, eine schöne Nacht mit uns.

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0: Das Wetter.
1: Morgen starten wir in den Tag bei Tiefstwerten um die 12 Grad. Am Morgen dann immer noch schön Sonnenschein, fast wolkenlos. Später gegen Mittag, da wird es dann ein bisschen grauer, aber es bleibt trocken bei Sonne und Wolken im Wechsel um die 24 Grad. Es bleibt also weiterhin mild. Das Wochenende dagegen ganz anders. Kaum mal eine Wolke am Himmel, am Samstag bis zu 30 Grad. Am Sonntag über 30 Grad. Gegen Abend können aber etwas mehr Wolken aufziehen.
0: NRW Verkehr.
1: Da ist uns aktuell nichts gemeldet. Kommt alle gut durch.
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1: Passend für 23:30 jetzt hier ein Song, der original ja Insomnia heißt, also Schlafstörung. Das ist Bibi Rexha, die hat den neu aufgelegt. New Religion. Macht euch eine schöne Nacht. Schlaft gut.

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0: schönen Abend euch. Schöne Nacht, schlaft gut und falls ihr noch eine Serie zum Einschlafen braucht, dann vielleicht nicht Der Pass. Das ist eine richtig erfolgreiche Serie aus Österreich. Es geht um einen Bergpass und an diesem Bergpass passieren sehr komische Dinge. Also eine Drama-Krimiserie, sehr, sehr gut. Die zweite und dritte Staffel, die laufen jetzt auch im Free-TV mit seit heute. Und auch bei RTL Plus. Jörg Albrecht macht mal den Seriencheck.
1: Ich dachte, wir arbeiten zusammen.
2: Du glaubst wirklich, du hast alles im Griff?
1: Nein, aber ich versuche wenigstens den richtigen Weg zu finden.
2: Es gibt keinen. Der einzige Weg geht am Arsch vorbei.
3: Am Arsch sind sie wirklich gewesen am Ende der 8 Folgen von Der Pass. Die beiden Ermittler Ellie Stocker und Gideon Winter. Zwar war der sogenannte Krampus-Killer tot, die zwei Polizisten aber fast auch. Das heißt, nur von ihr wissen wir bislang, dass sie knapp einen Giftcocktail überlebt hat. Er dagegen wird in der letzten Szene der ersten Staffel von Kugeln getroffen.
1: Wir müssen davon ausgehen, dass der Einbruch nur vorgetäuscht war. Jemand hat den Täter ins Haus gelassen.
3: Die Berchtesgadener Kommissarin Stocker ist also wieder im Dienst, steht allerdings noch gehörig neben sich. Bei einem Einsatz hat sie einen kompletten Aussetzer.
1: Ich habe überreagiert.

0: mir eine geladene Waffe ins Gesicht gehalten.
1: Ich hätte niemals abgedrückt.
0: Das ist ja beruhigend.
2: Was dagegen mit Ösi-Kollege Winter nach den Schüssen passiert ist, bleibt erst einmal offen. Dafür treffen wir auf ein paar Neuzugänge. Darunter ein seltsames Salzburger Brüderpaar aus reichem Haus und eine Anfängerin im Kommissariat, die Polizistin Jela, deren Vater seit Jahren im Knast sitzt.
3: Ich will nicht mehr die Drecksarbeit machen. Ich kann mehr.
0: Du warst schon ehrgeizig als Kind.
2: Jela, die beobachtet hat, wie Ellie Stocker ausgetickt ist, wettert ihre Chance, um bei den aktuellen Ermittlungen endlich aus dem Schatten zu treten.
3: Ich wollte mit Ihnen über meine Zukunft sprechen, aber nicht jetzt. Wir haben ja einen Fall zu lösen.
2: Wieder treibt ein Serienmörder ein blutiges Spiel. Sein erstes Opfer ist eine junge Touristin. Bevor die Geschichte aber so richtig in Fahrt kommt, zieht einen der Pass wieder in den Bann mit seiner düsteren Atmosphäre. Häufig wäre es besser gewesen, wenn man es bei einer Staatenserie, bei einer Staffel belassen hätte. Gut, dass man das bei Der Pass nicht getan hat.

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1: Ich bin Tanja Wagner. Der Drohnenvorfall am Flughafen Leipzig-Halle beschäftigt jetzt die obersten Ermittler Deutschlands. Die Bundesanwaltschaft hat den Fall übernommen. Sie spricht von einem Angriff mit besonderer Bedeutung für die Sicherheit des Landes.
2: Die Ermittler gehen inzwischen davon aus, dass die Täter die Explosion auf dem Flughafengelände ganz gezielt auslösen wollten. An der Drohne befanden sich laut der Bundesanwaltschaft professioneller Sprengstoff und ein Zünder. Außerdem soll eine Frachtmaschine beim Durchstarten mit einer zweiten Drohne zusammengestoßen sein. Auch dazu wird gerade ermittelt. Für die Karlsruher Behörde ist der Fall so schwerwiegend, dass er die innere und äußere Sicherheit Deutschlands gefährden könnte. Zoe Tassovali, Redaktion.
1: Bundesverkehrsminister Bilger hat nach einer Niedrigwasserfachkonferenz in Bonn mehrere kurzfristige Maßnahmen angekündigt. Sie sollen der Wirtschaft helfen, Lieferketten auf den wichtigsten Wasserstraßen wie Rhein, Donau und Elbe aufrechtzuerhalten.
3: Wenn es auf dem Wasser schwierig wird, müssen eben andere Transportwege einspringen. Verkehrsminister Bilger will, dass es Ausnahmen beim Lkw-Fahrverbot an Sonn- und Feiertagen gibt und auch mehr Güter auf die Schiene kommen. Entsprechende Gespräche laufen bereits. Bilger ist zuversichtlich, dass es klappt. Da das Problem aber in Zukunft bleiben dürfte, wurde bei dem Treffen auch über Längerfristiges geredet. Die Binnenschiffer wollen ihre Flotte modernisieren und hoffen auf mehr Geld vom Bund, damit es bei der Vertiefung von Fahrrinnen schneller vorangeht. Thomas Brock, Berlin.
1: Mehrere Krankenkassen und kassenärztliche Vereinigungen haben nach Medienberichten insgesamt mindestens 220 Millionen Euro durch umstrittene Investments verloren. Bei den bereits vor Jahren verlorenen Millionensummen der Krankenkassen handele es sich um Beitragsgelder von gesetzlich Versicherten, so NDR, WDR und Süddeutsche Zeitung. Bei den kassenärztlichen Vereinigungen entspreche das Geld Mitgliedsbeiträgen von Ärztinnen und Ärzten. Shakira und Burner Boy haben mit ihrem WM-Song Dai Dai den offiziellen Sommerhit des Jahres gelandet. Das teilte das Marktforschungsunternehmen GfK Entertainment mit, das auch die offiziellen deutschen Charts ermittelt. Seit 5 Wochen steht der Song an der Spitze der deutschen Charts und sei hierzulande fast 60 Millionen Mal gestreamt worden.
4: Das Wetter.
5: Jetzt in der Nacht ist es bewölkt, es bleibt aber trocken und es ist deutlich frischer als die letzten Nächte bei Tiefstwerten von 12 bis 8 Grad. Am Tag kriegen wir dann auch Sonne und Wolken im Wechsel und maximal 26 Grad.
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6: A1 Münster-Dortmund zwischen Carmen-Zentrum und Kreuz Dortmund-Unna. 2 Kilometer Stau. Und A57 Krefeld-Köln zwischen Dormagen und Köln-Worringen. 1 Kilometer stockender Verkehr. Wir wünschen allen unterwegs gute Fahrt.
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5: Hallo zusammen, Johanna Tänzer ist hier. Ich wünsche euch eine ganz wundervolle Nacht. Ich bin bei euch, genauso wie die zauberhafte Holly Humberstone mit To Love Somebody.

0: Unsere große Fahrradwoche ist, Achtung, in voller Fahrt. Haha, ja kommt, ein Wortwitz muss ja wohl sein. Wir sprechen heute über E-Bikes. Wenn ihr euch auch eins zulegen wollt, dann hat mein Kollege Stefan Jerejek ein paar Tipps für euch. Er hat nämlich unter anderem mit dem ADFC, das ist der ADAC für Fahrräder, gesprochen. Stefan, was muss ich denn beachten, wenn ich mir ein E-Bike anschaffen will?
1: Also theoretisch kannst du einfach eins kaufen und drauf losfahren, brauchst also keinen Führerschein oder so und auch sonst gelten die gleichen Regeln wie beim normalen Fahrradfahren. Also gibt's auch keine Helmpflicht. Ist aber vor allem bei E-Bikes natürlich zu empfehlen. Und zum Thema Kinder sagt der ADFC, erstmal Normalfahrrad fahren lernen und frühestens ab 12 dann E-Bike fahren.
0: Okay, ganz ehrlich, früher dachte ich ja immer, so ein E-Bike, das ist nur was für Ältere. Aber die sieht man ja überall und das macht schon echt Bock, mit so einem Teil auch rumzucruisen, ne?
1: Ja, klar, aber so ein Elektromotor ist auch nicht ganz ohne. Da sollte man sich sowieso vorher ehrlich fragen, ob man sich das Ganze zutraut. Vor allem ältere Menschen haben da oft Probleme. Viele fahren dann auch mit Angst, dadurch wird man unsicher und dann ist das Unfallrisiko natürlich viel höher. Aber kann man auch alles lernen, hat mir Frau Schwarz vom ADFC erklärt.
2: Für ältere Menschen oder Menschen, die nach längerer Zeit wieder zum ersten Mal im Sattel sitzen, empfehlen wir spezielle E-Bike-Kurse. Gibt es zum Beispiel auch vom ADFC vor Ort oder anderen Anbietern. In einigen Städten.
1: Ja, und da lernt man eben das E-Bike von vorn bis hinten richtig kennen und lernt auch das Fahrverhalten. Für diese Kurse braucht man aber meistens schon ein eigenes E-Bike. Wenn ihr also erstmal eine Probefahrt machen wollt, die bietet eigentlich jeder vernünftige Fahrradladen selbst an.
0: Geil, ich glaube, ich muss auch erstmal so einen E-Bike-Führerschein machen, weil ich bin schon mit dem E-Scooter überfordert. Aber hey, sag mal, was muss denn eigentlich so ein E-Bike kosten?
1: Also anständige gibt es schon ab 600, 700 Euro. Nach oben gibt es da wie immer keine Grenzen. Da geht es dann um sowas wie hydraulische Bremsen, einen tauschbaren Akku und so weiter. Was man aber auf jeden Fall dazu kaufen muss, ist ein gutes Schloss.
2: Da sind vor allem Bügel- oder Fallschlösser zu empfehlen aus gehärtetem Stahl. Man kann sich da auch bei den Herstellerskalen für Sicherheit orientieren und sollte definitiv nicht am Geld sparen.
0: Guter Punkt. Und auch noch ein kleiner Tipp, wenn euer Akku voll ist, dann nicht noch länger laden und auch einen leeren Akku nicht zu lange leer lassen. Dann hat nämlich der Akku ein deutlich längeres Leben. Dank dir, Stefan.
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0: Kelly, Rakim, Mondes.
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2: Diese Nacht können wir nach den vielen tropischen Nächten endlich mal ein bisschen durchatmen. Es kühlt nämlich ab auf 12 bis 8 Grad. Im Verlauf des Tages gibt es dann einen Mix aus Sonne und Wolken und maximal 26 Grad.
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3: Hier die aktuelle Verkehrslage. A4 Aachen-Köln zwischen Kreuz Köln-West und Köln-Klettenberg. 1 Kilometer Stau. Weiterhin auf der A44 Dortmund-Kassel zwischen Erwitte-Anröchte und Gesäcke. 1 Kilometer stockender Verkehr, 5 Minuten Verzögerung. Und zusätzlich auf der A57 Krefeld-Köln zwischen Dormagen und Köln-Worringen. 1 Kilometer zähfließender Verkehr. Wir wünschen allen unterwegs gute Fahrt.
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2: Hey zusammen, Johanna Tänzer hier, wünsche euch eine schöne Nacht mit uns. Ich muss euch leider sagen, es kann sein, dass ich morgen nicht mehr komme zur Arbeit, ja. Ich habe eine E-Mail bekommen, eine ganz seriöse, von Jürgen Geisinger. Er ist deutscher Unternehmer, Investor und Philanthrop und er möchte, nachdem er schon sehr viel gespendet hat, zufällig ausgewählten Personen 3.500.000 Euro zukommen lassen. Und Leute, ich wurde ausgewählt. Ja? Ich muss halt nur auf diesen komischen Link hier klicken, aber gut.

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0: Jetzt einen Ramazzotti um die Uhrzeit. Und einen Shot obendrauf.
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1: Ich bin Tanja Wagner. Der Drohnenvorfall am Flughafen Leipzig-Halle beschäftigt jetzt die obersten Ermittler Deutschlands. Die Bundesanwaltschaft hat den Fall übernommen. Sie spricht von einem Angriff mit besonderer Bedeutung für die Sicherheit des Landes.
2: Die Ermittler gehen inzwischen davon aus, dass die Täter die Explosion auf dem Flughafengelände ganz gezielt auslösen wollten. An der Drohne befanden sich laut der Bundesanwaltschaft professioneller Sprengstoff und ein Zünder. Außerdem soll eine Frachtmaschine beim Durchstarten mit einer zweiten Drohne zusammengestoßen sein. Auch dazu wird gerade ermittelt. Für die Karlsruher Behörde ist der Fall so schwerwiegend, dass er die innere und äußere Sicherheit Deutschlands gefährden könnte. Zoe Tassovali, Redaktion.
1: Bundesverkehrsminister Bilger hat nach einer Niedrigwasserfachkonferenz in Bonn mehrere kurzfristige Maßnahmen angekündigt. Sie sollen der Wirtschaft helfen, Lieferketten auf den wichtigsten Wasserstraßen wie Rhein, Donau und Elbe aufrechtzuerhalten.
3: Wenn es auf dem Wasser schwierig wird, müssen eben andere Transportwege einspringen. Verkehrsminister Bilger will, dass es Ausnahmen beim Lkw-Fahrverbot an Sonn- und Feiertagen gibt und auch mehr Güter auf die Schiene kommen. Entsprechende Gespräche laufen bereits. Bilger ist zuversichtlich, dass es klappt. Da das Problem aber in Zukunft bleiben dürfte, wurde bei dem Treffen auch über Längerfristiges geredet. Die Binnenschiffer wollen ihre Flotte modernisieren und hoffen auf mehr Geld vom Bund, damit es bei der Vertiefung von Fahrrinnen schneller vorangeht. Thomas Brock, Berlin.
1: Mehrere Krankenkassen und kassenärztliche Vereinigungen haben nach Medienberichten insgesamt mindestens 220 Millionen Euro durch umstrittene Investments verloren. Bei den bereits vor Jahren verlorenen Millionensummen der Krankenkassen handele es sich um Beitragsgelder von gesetzlich Versicherten, so NDR, WDR und Süddeutsche Zeitung. Bei den kassenärztlichen Vereinigungen entspreche das Geld Mitgliedsbeiträgen von Ärztinnen und Ärzten. Shakira und Burna Boy haben mit ihrem WM-Song Dai Dai den offiziellen Sommerhit des Jahres gelandet. Das teilte das Marktforschungsunternehmen GfK Entertainment mit, das auch die offiziellen deutschen Charts ermittelt. Seit 5 Wochen steht der Song an der Spitze der deutschen Charts und sei hierzulande fast 60 Millionen Mal gestreamt worden.
4: Das Wetter.
5: Jetzt in der Nacht ist es leicht bewölkt und es bleibt trocken. Dazu sehr angenehme Temperaturen, 12 bis 8 Grad in der Nacht. Später wird es wieder sonnig, aber nicht mehr ganz so heiß eben, bei maximal 26 Grad.
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6: Hier die aktuelle Verkehrslage. A4 Aachen-Köln zwischen Kreuz Köln-West und Köln-Klettenberg. 1 Kilometer Stau, 10 Minuten Zeitverlust. Weiterhin auf der A45 Hagen-Gießen zwischen Wilnsdorf und Haiger-Burbach 1 Kilometer stockender Verkehr. Und zusätzlich auf der A57 Krefeld-Köln zwischen Dormagen und Köln-Worringen 1 Kilometer zähfließender Verkehr. Wir wünschen allen unterwegs gute Fahrt.
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5: Aufgepasst! Sind ihr Fans von Kamrad? Ja, das weiß ich doch, dass ihr den gut findet. Und ich spiele euch hier gleich die ganz neue Single. Also schön dranbleiben.

0: So, kleine Englischstunde. Was heißt to be sober? Sober sein. Genau, nüchtern sein. Richtig. So, das kann man jetzt auf den Verzicht von diversen alkoholischen Getränken beziehen, aber man kann es auch auf die Liebe beziehen. Und so hat es Kamrat gemacht. Das hier hat er uns über seine neue Single Love Sober erzählt.
1: Love Sober sein bedeutet, dass man die Realität sieht. Bei aller Verliebtheit auch mal ganz kurz die Situation so zu betrachten, wie sie ist und mal nüchtern zu betrachten und sich zu fragen, kriege ich hier überhaupt die Liebe zurück, die ich auch brauche? Und wenn nicht, dann darf man genau wie in dem Lied auch glücklich sein, dass man das realisiert hat und sich verabschieden. Und wenn doch, dann soll diese wunderschöne Liebe weitergehen.
0: Ja, und Kamrat ist ja mit seiner Jugendliebe zusammen und auf die zwei trifft glücklicherweise Letzteres zu.
1: Ich glaube, dementsprechend bin auch ich Love Sober, aber in der Form von, das ist total geil, dass wir das hier haben und dass man das anerkennen kann.
0: Also eine absolut positive Unaufgeregtheit in Sachen Liebe bei ihm. Die unangenehmen Aufregungen, die holt er sich nämlich woanders, zum Beispiel beim Videodreh zum Song, weil er wollte ja nur im Cabrio in Lissabon über die schöne rote Brücke fahren. Aber so stehend im Auto ist nicht ganz so gut angekommen.
1: Und haben relativ schnell 3 oder 4 Polizisten auf Motorrädern hinter uns gesehen auf dieser Brücke, weil es natürlich absolut verboten ist, sowas da zu machen und nicht nur unangeschnallt zu fahren, sondern quasi auch sich noch auf diesen Beifahrersitz so halb zu stellen. Und mussten dann mit der Polizei runter. Dann mussten wir mit denen lange reden, mit der Ausrede, ja, ich bin aus Deutschland, ich bin Sänger, es tut mir total leid, wir fahren sofort wieder ins Hotel. Konnten wir uns rausreden aus der Nummer, aber da ging einem kurz die Pumpe, dass vielleicht das Musikvideo im Knast endet.
0: Ist zum Glück nicht passiert. Hier ist für euch Kamrat. Neu bei uns mit Love Sober.
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0: Das Wetter.
1: Jetzt in der Nacht ist es bewölkt, es bleibt aber trocken und es ist deutlich frischer als die letzten Nächte bei Tiefstwerten von 12 bis 8 Grad. Am Tag kriegen wir dann auch Sonne und Wolken im Wechsel und maximal 26 Grad.
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2: A4 Aachen-Köln zwischen Kreuz Köln-West und Köln-Kleppenberg. 1 Kilometer Stau, 6 Minuten Zeitverlust. Und A57 Krefeld-Köln zwischen Dormagen und Köln-Worringen. 1 Kilometer stockender Verkehr. Wir wünschen allen unterwegs gute Fahrt.
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1: Hallo zusammen, haltet durch. Wir gehen zusammen durch diese Nacht zum Freitag. Ja, ihr habt es schon gefasst, ihr seid schon quasi fast am Wochenende. Oh mein Gott, das muss man sich überlegen. Leute, ich spiele euch jetzt hier eine so tolle Ballade aus dem Jahr 2004. Ich finde, das ist dieser Song gehört wirklich zu den besten Balladen, die es überhaupt gibt, ever. Ja, ist so. 3 Doors Down mit Here Without You. So schön.
3: Ach,

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0: Alex Warren mit Fever Dream. Eine schöne Nacht mit uns.
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